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1: Ich bin Uli Reitinger. Die Diskussion über die Frührente mit 63 geht weiter. Eigentlich will die Bundesregierung die abschlagsfreie Rente nach 45 Beitragsjahren abschaffen. Aber die drei ostdeutschen CDU-Ministerpräsidenten Vogt, Kretschmer und Schulze sind dagegen. CSU-Chef Söder warnte jetzt im Ersten davor, das Rentenpaket wieder aufzuschnüren. Und SPD-Chefin Bärbel Bass forderte die Union im ZDF-Sommerinterview auf, ihre Position zu klären.
2: Die CDU war immer die Frühverrentung abschaffen wollte. Die SPD hat sie eingeführt. Also ich glaube, die Ostministerpräsidenten der CDU müssen das jetzt mal mit der Fraktion der CDU-CSU klären, ob sie das behalten wollen. Die SPD wird sicherlich nicht dagegen sein.
1: Heißt, die SPD würde sich an den Kompromiss mit der Union halten und die Frührente mit 63 abschaffen. Aber wenn die CDU das Paket an der Stelle aufschnüren wollte, würde die SPD nicht im Wege stehen. Die schweren Waldbrände in Griechenland haben zwei weitere Menschenleben gefordert. Nach Angaben der Behörden kamen gestern der Pilot und der Co-Pilot eines Löschhubschraubers ums Leben. Der Helikopter stieß während eines Einsatzes westlich von Athen mit einem anderen Hubschrauber zusammen und stürzte ab. Der Pilot und der Co-Pilot des anderen Helikopters konnten notlanden und überlebten. Damit stieg die Zahl der Todesopfer der Brände in Griechenland auf 5. In der vergangenen Woche waren 3 Feuerwehrleute im Einsatz ums Leben gekommen. Wegen der stark gestiegenen Spritpreise in Deutschland zweifelt CSU-Chef Söder an der Wirksamkeit der sogenannten 12-Uhr-Regel an den Tankstellen. Sein Gefühl sei, sie funktioniere nicht wirklich und habe auch keine große Wirkung. Das sagte der bayerische Ministerpräsident im ARD-Sommerinterview.
3: Seit dem Beginn des Iran-Kriegs und der Blockade in der Straße von Hormuz sind die Spritpreise stark gestiegen. Der Tankrabatt hatte sie vorübergehend etwas gedrückt, aber eine baldige Neuauflage der Steuersenkung kann sich Söder nicht vorstellen. Sollten sich die Preise an den Zapfsäulen aber auch in den kommenden Monaten nicht entspannen, wäre er offen für weitere Maßnahmen wie einen Spritpreisdeckel oder eine Übergewinnsteuer für die Mineralölkonzerne. Er verwies auch auf die Pendlerpauschale, da kommen noch mal viel Geld zurück, versprach er. Ursula Winkler, Nachrichtenredaktion.
1: US-Präsident Trump hat eine neue Gesprächsrunde mit Vertretern des Irans angekündigt. Die Verhandlungen sollen heute stattfinden, sagte er. Wo die Gespräche geführt werden sollen, ob sie auf mehrere Tage angelegt sind und wer genau daran beteiligt ist, ließ er offen.

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1: Ich bin Uli Reitinger. In der Diskussion um die Frührente mit 63 hat CSU-Chef Söder vor einem Scheitern der gesamten Rentenreform gewarnt. Er ist dagegen, das Rentenpaket aufzuschnüren, sagt er in der ARD. Im ZDF-Sommerinterview fordert Arbeitsministerin Bärbel Bass die Union auf, ihre Position zur Abschaffung der abschlagsfreien Frührente zu klären.
2: Arbeitsministerin Baas zeigte sich im ZDF offen dafür, das Paket nochmal aufzuschnüren, zumal die Frührente von der SPD eingeführt worden sei, die CDU wolle sie abschaffen. Aber vor neuen Gesprächen wünschte sich eine klare Position dazu vom Koalitionspartner CDU-CSU. Die drei ostdeutschen CDU-Ministerpräsidenten Kretschmer, Schulze und Vogt wollen an der abschlagsfreien Frührente festhalten. Ursula Winkler, Nachrichtenredaktion.
1: Feuerwehren in Südeuropa kämpfen weiter gegen die Waldbrände. Während sich die Lage in Spanien und in der Türkei etwas entspannt, kämpft die griechische Feuerwehr verzweifelt gegen einen großen Brand nahe Athen. Dort stießen zwei Löschhubschrauber in der Luft zusammen. Pilot und Copilot eines Helikopters kamen dabei ums Leben.
3: Das Fernsehen zeigte ein Video, auf dem der Moment des Unglücks zu sehen sein soll. Dabei berührt der eine Hubschrauber den Rotor des anderen. Kurz darauf explodiert der zweite Hubschrauber und stürzt brennend ab. Die Piloten des ersten Hubschraubers überlebten das Unglück. Außer denen, Takis Zafos.
1: Fahrgäste der Deutschen Bahn haben nach einer Untersuchung von Verbraucherschützern für Fahrten tagsüber nur geringe Chancen auf ein Ticket zum Super-Sparpreis. Das günstigste Angebot, für das die Bahn auf ihrer Internetseite wirbt, war für Fahrten in der zweiten Klasse zwischen 7 und 19 Uhr an rund drei Vierteln der untersuchten Tage nicht verfügbar, berichtet die Frankfurter Allgemeine Zeitung. Stattdessen lagen die Super-Sparpreise an diesen Tagen demnach zwischen 15 und 157% über dem Werbepreis. Die Bahn kritisiert die Untersuchung und spricht von erheblichen methodischen Mängeln. Die Polizei ist in den nächsten Tagen verstärkt Temposündern auf der Spur. Heute beginnt der sogenannte Blitzermarathon. Ziel der Aktion bis zum kommenden Sonntag ist es laut Polizei und Innenministerien, die Zahl der schweren Verkehrsunfälle zu reduzieren. Insbesondere an Unfallschwerpunkten müssten Autofahrer mit Tempokontrollen rechnen.

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1: Moin aus der Meerradio Wetterredaktion. Im Moment melden Elze an der Dorfkirche in der Wedemark 16 Grad und Drakenburg 17 Grad. In Elze an der Dorfkirche in der Wedemark ist es bewölkt und trocken, in Drakenburg klar. Im Laufe des Vormittags setzt sich dann immer häufiger freundliches Wetter durch, bevor es heute Nachmittag verbreitet warm bis heiß wird. Dazu liegen die Werte heute früh meist um 14 Grad, am Nachmittag sind bis 31 Grad drin. In der kommenden Nacht ziehen stellenweise Schauer durch. Morgen startet der Tag teils unbeständig, später gibt es aber wieder längere, freundliche Abschnitte. Am Mittwoch zeigt sich das Wetter wieder deutlich stabiler und oft freundlich. Am Donnerstag bleibt es zwar sonnig, insgesamt aber spürbar kühler, mit Frühwerten um 14 und am Nachmittag bis 25 Grad, im flacheren Land etwas wärmer und am Deister und im Weserbergland etwas kühler.
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3: Ich bin Uli Reitinger. Der Präsident des Deutschen Instituts für Wirtschaftsforschung, Marcel Fratscher, hält die geplante Abschaffung der abschlagsfreien Rente mit 63 für unverzichtbar. Das sei ein zentrales und finanziell das wichtigste Element der geplanten Rentenreform, sagte er der Rheinischen Post. Eine Abschaffung schaffe schätzungsweise knapp 10 Milliarden Euro an langfristigen Einsparungen und 125.000 zusätzliche Beschäftigte pro Rentnerjahrgang. Ohne dieses Element sei die Rentenreform tot, sagte der DEW-Präsident weiter. Die drei Ostministerpräsidenten der CDU, Kretschmer, Schulze und Vogt, wollen an der Rente mit 63 festhalten und haben damit eine Debatte zum Thema ausgelöst. Wegen der Waldbrände in Griechenland weist das Auswärtige Amt Reisende auf mögliche Gefahren hin. Die Waldbrandgefahr sei in großen Teilen des Landes aufgrund hoher Temperaturen und wenig Niederschlag sehr hoch. Zahlreiche Brandherde würden derzeit bekämpft, so steht es auf der Internetseite des Ministeriums.
4: Das Auswärtige Amt rät Griechenland-Urlaubern, sich immer gut über die Lage zu informieren, etwa beim Wetterdienst und über Notfallbenachrichtigungen, die man auf dem Handy aktivieren kann. Seit Tagen kämpfen die Feuerwehrleute in Griechenland gegen die Flammen. Vor allem bei einem Großbrand nahe der Hauptstadt Athen. Dort kollidierten Medienberichte zufolge nun auch noch zwei Löschhubschrauber in der Luft und stürzten ab. Die Crew der einen Maschine überlebte das Unglück. Ursula Winkler, Nachrichtenredaktion.
3: Die Polizei nimmt in dieser Woche wieder Raser verstärkt ins Visier. Mitten in der Hauptreisezeit gibt es ab heute mehr Radarkontrollen in den meisten Bundesländern. Das Ganze nennt sich Blitzermarathon.
5: Der Blitzermarathon dauert eine Woche und findet immer im April und im August statt. Laut Polizei sind solche sogenannten Speedweeks sehr effektiv, um etwas gegen Raser zu unternehmen. Auch wenn manche nur kurzzeitig vom Gas runtergehen, führen solche Aktionen allgemein zu einem besseren Bewusstsein für die Geschwindigkeit. Zu schnelles Fahren ist nach wie vor die Hauptursache für Verkehrsunfälle, die tödlich enden. Besonders viel wird in der Nähe von Schulen und Kindergärten, Baustellen, Altenheimen und Krankenhäusern geblitzt. Elisa Schuh, Nachrichtenredaktion.
3: US-Präsident Donald Trump hat eine neue Gesprächsrunde mit Vertretern des Irans angekündigt. Die Verhandlungen sollen schon heute stattfinden, sagte er. Wo die Gespräche geführt werden sollen, ob sie auf mehrere Tage angelegt sind und wer genau daran beteiligt ist, ließ er offen.
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1: Hallo unterwegs. Uns liegen im Moment keine Staus und Behinderungen in der Steinhuder Meerregion vor. Kommt gut an. Und so sieht es bei den Blitzern rund ums Steinhuder Meer aus. Auf der B214 in Buchholz, auf Höhe von Buchholz-Aller, steht ein Blitzer 900 Meter vor der Abfahrt Schwarmstedt. Außerdem wird auf der B442 in Bad Münder und auf der B6 in Asendorf kontrolliert. In Hannover-List steht ein Blitzer auf der Walterseestraße. Dazu wird in Hannover-Waldhausen auf der Riepestraße geblitzt. In Neustadt steht ein Blitzer auf der Landwehr in der Nähe der Tankstelle und in der Wedemark wird geblitzt. In Elze auf der Walsroder Straße und auf der Kaltenweider Straße in Geilhof. Mehr zum Verkehr in der Region findet ihr wie immer auch online und in unserer Meerradio-App. Kommt gut durch.
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1: Moin aus der Meerradio Wetterredaktion. Im Moment melden Elze an der Dorfkirche in der Wedemark 16 Grad und Drakenburg 17 Grad. In Elze an der Dorfkirche in der Wedemark ist es bewölkt und trocken, in Drakenburg klar. Im Laufe des Vormittags setzt sich dann immer häufiger freundliches Wetter durch, bevor es heute Nachmittag verbreitet warm bis heiß wird. Dazu liegen die Werte heute früh meist um 14 Grad, am Nachmittag sind bis 31 Grad drin. In der kommenden Nacht ziehen stellenweise Schauer durch. Morgen startet der Tag teils unbeständig, später gibt es aber wieder längere freundliche Abschnitte. Am Mittwoch zeigt sich das Wetter wieder deutlich stabiler und oft freundlich. Am Donnerstag bleibt es zwar sonnig, insgesamt aber spürbar kühler, mit Frühwerten um 14 und am Nachmittag bis 25 Grad, im flacheren Land etwas wärmer und am Deister und im Weserbergland etwas kühler.
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3: Ich bin Uli Reitinger. Der Präsident des Deutschen Instituts für Wirtschaftsforschung, Marcel Fratscher, hält die geplante Abschaffung der abschlagsfreien Rente mit 63 für unverzichtbar. Das sei ein zentrales und finanziell das wichtigste Element der geplanten Rentenreform, sagte er der Rheinischen Post. Eine Abschaffung schaffe schätzungsweise knapp 10 Milliarden Euro an langfristigen Einsparungen und 125.000 zusätzliche Beschäftigte pro Rentnerjahrgang. Ohne dieses Element sei die Rentenreform tot, sagte der DEW-Präsident weiter. Die drei Ostministerpräsidenten der CDU, Kretschmer, Schulze und Vogt, wollen an der Rente mit 63 festhalten und haben damit eine Debatte zum Thema ausgelöst. Wegen der Waldbrände in Griechenland weist das Auswärtige Amt Reisende auf mögliche Gefahren hin. Die Waldbrandgefahr sei in großen Teilen des Landes aufgrund hoher Temperaturen und wenig Niederschlag sehr hoch. Zahlreiche Brandherde würden derzeit bekämpft, so steht es auf der Internetseite des Ministeriums.
4: Das Auswärtige Amt rät Griechenland-Urlaubern, sich immer gut über die Lage zu informieren, etwa beim Wetterdienst und über Notfallbenachrichtigungen, die man auf dem Handy aktivieren kann. Seit Tagen kämpfen die Feuerwehrleute in Griechenland gegen die Flammen. Vor allem bei einem Großbrand nahe der Hauptstadt Athen. Dort kollidierten Medienberichte zufolge nun auch noch zwei Löschhubschrauber in der Luft und stürzten ab. Die Crew der einen Maschine überlebte das Unglück. Ursula Winkler, Nachrichtenredaktion.
3: Die Polizei nimmt in dieser Woche wieder Raser verstärkt ins Visier. Mitten in der Hauptreisezeit gibt es ab heute mehr Radarkontrollen in den meisten Bundesländern. Das Ganze nennt sich Blitzermarathon.
5: Der Blitzermarathon dauert eine Woche und findet immer im April und im August statt. Laut Polizei sind solche sogenannten Speedweeks sehr effektiv, um etwas gegen Raser zu unternehmen. Auch wenn manche nur kurzzeitig vom Gas runtergehen, führen solche Aktionen allgemein zu einem besseren Bewusstsein für die Geschwindigkeit. Zu schnelles Fahren ist nach wie vor die Hauptursache für Verkehrsunfälle, die tödlich enden. Besonders viel wird in der Nähe von Schulen und Kindergärten, Baustellen, Altenheimen und Krankenhäusern geblitzt. Elisa Schuh, Nachrichtenredaktion.
3: US-Präsident Donald Trump hat eine neue Gesprächsrunde mit Vertretern des Irans angekündigt. Die Verhandlungen sollen schon heute stattfinden, sagte er. Wo die Gespräche geführt werden sollen, ob sie auf mehrere Tage angelegt sind und wer genau daran beteiligt ist, ließ er offen.
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1: Hallo unterwegs. Uns liegen im Moment keine Staus und Behinderungen in der Steinhuder Meerregion vor. Kommt gut an. Und so sieht es bei den Blitzern rund ums Steinhuder Meer aus. Auf der B214 in Buchholz, auf Höhe von Buchholz-Aller, steht ein Blitzer 900 Meter vor der Abfahrt Schwarmstedt. Außerdem wird auf der B442 in Bad Münder und auf der B6 in Asendorf kontrolliert. In Hannover-List steht ein Blitzer auf der Walderseestraße. Dazu wird in Hannover-Waldhausen auf der Riepestraße geblitzt. In Neustadt steht ein Blitzer auf der Landwehr in der Nähe der Tankstelle und in der Wedemark wird geblitzt. In Elze auf der Walsroder Straße und auf der Kaltenweider Straße in Geilhof. Mehr zum Verkehr in der Region findet ihr wie immer auch online und in unserer Meerradio-App. Kommt gut durch.
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1: Hallo, momentan messen wir in Kohlenfeld und Nienstedt beim Bürgerhaus 16 Grad, dort ist es leicht bewölkt. In Pattensen sind es 14 Grad, dazu ist es bewölkt. Im Laufe des Vormittags setzt sich fast überall die Sonne durch, später wird es heiß und trocken. Die Temperaturen steigen heute am Nachmittag auf etwa 29 bis 31 Grad, dazu weht nur ein schwacher bis zeitweise spürbarer Wind. In der Nacht ziehen erste Schauer auf. Morgen beginnt der Tag teils schon unbeständig, später sind freundliche Abschnitte dabei, zum Abend hin auch einzelne Gewitter. Am Mittwoch wird es wieder oft sonnig. Am Donnerstag bleibt es freundlich, aber spürbar kühler mit 24 bis 25 Grad, in höheren Lagen etwas frischer.
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2: Ich bin Lea Matschulat. In der Diskussion um die Frührente mit 63 hat CSU-Chef Söder im ARD-Sommerinterview vor einem Scheitern der gesamten Rentenreform gewarnt. Im ZDF-Sommerinterview forderte Bundesarbeitsministerin Baas die Union auf, ihre Position zur Abschaffung der abschlagsfreien Frührente zu klären.
3: Arbeitsministerin Baas zeigte sich im ZDF offen dafür, das Paket nochmal aufzuschnüren, zumal die Frührente von der SPD eingeführt worden sei, die CDU wolle sie abschaffen. Aber vor neuen Gesprächen wünschte sich eine klare Position dazu vom Koalitionspartner CDU-CSU. Die drei ostdeutschen CDU-Ministerpräsidenten Kretschmer, Schulze und Vogt wollen an der abschlagsfreien Frührente festhalten. Von der CDU-Spitze hieß es später allerdings nochmal, nein, die Union bleibe bei der Abschaffung. Ursula Winkler, Nachrichtenredaktion.
2: Bahnkunden haben nach einer Untersuchung von Verbraucherschützern für Fahrten tagsüber nur geringe Chancen auf ein Ticket zum Supersparpreis. Das günstigste Angebot, für das die Bahn auf ihrer Internetseite wirbt, war für Fahrten in der zweiten Klasse zwischen 7 und 19 Uhr an rund drei Vierteln der untersuchten Tage nicht verfügbar. Das berichtet die Frankfurter Allgemeine Zeitung.
4: Der Bundesverband der Verbraucherzentralen hat die Ticketpreise fast zwei Jahre lang beobachtet. Nur an knapp jedem vierten Tag gab es zwischen 7 und 19 Uhr tatsächlich so günstige Tickets wie in der Werbung versprochen. An den anderen Tagen gab es zwar auch Fahrscheine zum Supersparpreis, der lag aber zwischen 15 und 157% über dem Werbepreis, heißt es in der Untersuchung. Die Bahn kritisiert die Untersuchung und spricht von erheblichen methodischen Mängeln. Uli Reitinger, Nachrichtenredaktion.
2: Bei der Waldbrandbekämpfung westlich von Athen sind zwei Löschhubschrauber zusammengestoßen. Der Pilot und der Co-Pilot des einen Helikopters kamen ums Leben. Die Rotoren der Hubschrauber hatten sich berührt. Kurz darauf explodierte einer der Hubschrauber. Der andere Helikopter konnte notlanden. US-Präsident Trump hat eine neue Gesprächsrunde mit dem Iran angekündigt. Die Verhandlungen sollen heute stattfinden, sagte er. Wo und zwischen wem genau, ließ Trump offen.
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1: Hallo Auto- und Lkw-Fahrer. Ruhiger und störungsfreier Verkehr rund ums Steinhuder Meer. Wir wünschen euch eine gute Fahrt.
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1: Frisch gemeldet, das sind die 8 aktuellsten Blitzer in der Region. Auf der B6 in Asendorf und auf der B214 in Buchholz, Aller, 900 Meter vor der Abfahrt Schwarmstedt wird geblitzt. Dazu auf der B442 in Bad Münder. In Hannover-List steht ein Blitzer auf der Walderseestraße. Auch in Neustadt auf der Landwehr in der Nähe der Tankstelle. Und in der Wedemark wird geblitzt, in Elze auf der Walsroder Straße und in Geilhof auf der Kaltenweider Straße. Zum Schluss noch in Hannover-Waldhausen auf der Riepestraße. Weitere Blitzer in der Region stehen natürlich auch auf der Meerradio-Website und in unserer App. Gute Fahrt!
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5: Nee, lieb, dass er fragt. Ich fühle mich irgendwie noch nicht bereit dazu, ne? Irgendwie jetzt mit euch wieder reinzustarten. In den August, wo ist denn die Zeit geblieben? Wo ist das Jahr geblieben? Hör mal, also man kann sich ja jetzt schon wieder Gedanken darüber machen, wie man Silvester feiern möchte. Über Weihnachtsgeschenke kann man sich Gedanken machen. Aber naja, komm, wir genießen noch mal ein bisschen die Sommerferien. Hier ist Meerradio für euch. Montag, Start.

0: Wir starten mit euch in die neue Woche. Hier ist Merl-Radio. Und jetzt haben wir doch tatsächlich noch mal eine ordentliche Portion Sommer abbekommen. Und auch die Zahlen jetzt auf dem Thermometer, die können sich wieder sehen lassen. Da holen wir doch noch mal ein paar Tipps raus zu, was kann ich denn eigentlich bei der Hitze am besten tragen? Unser Sonnenanbeter der Redaktion, David Himmelreich.
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2: Bei Hitze helfen tatsächlich schwarze, weite Gewänder und Klamotten ziemlich gut. Weiße Kleidung reflektiert die Infrarotstrahlung der Sonne, also die Wärmestrahlung, zwar besser als schwarze, das gilt aber auch für die Strahlung, die der Körper, also die Haut, abgibt. Heißt, die Klamotten werfen auch die Hitze auf die Haut zurück. Schwarze Kleidung saugt aber quasi die Wärmestrahlung auf und bei weiter Kleidung kann dann die Wärme bei leichtem Wind direkt abtransportiert werden. Außerdem wirkt die Luft zwischen Kleidung und Haut wie ein Puffer. Das gilt alles allerdings nur, wenn die Klamotten nicht zu eng getragen werden. Bei engen Shirts und Hemden empfiehlt sich tatsächlich eher weiße Kleidung. Das Problem der schädlichen UV-Strahlen bekommt Schwarz auch besser in den Griff, denn Schwarze lässt deutlich weniger UV-Strahlung durch als weiße Kleidung.
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1: Moin aus der Meerradio-Wetterredaktion. Nöbke bei Feuerwehrhaus und Husum melden 17 Grad, dazu ist es leicht bewölkt. In Laatzen messen wir 14 Grad, dort ist es bewölkt und trocken. Am frühen Morgen lockern die Wolken bei uns rund ums Steinhuder Meer schon vielerorts auf. Im weiteren Verlauf setzt sich warmes Wetter durch, am Nachmittag wird es oft sonnig. In der Steinhuder Meerregion liegen die Werte heute am Morgen bei etwa 14 bis 18 Grad und am Nachmittag bei 29 bis 31 Grad, dabei wird es heiß. In der kommenden Nacht bleibt es meist trocken, örtlich sind aber einzelne Schauer oder Gewitter möglich. Morgen startet der Tag freundlich, später ziehen zeitweise dichtere Wolken auf und am Abend sind erneut Schauer oder Gewitter drin. Am Mittwoch geht es wieder überwiegend sonnig weiter. Am Donnerstag bleibt es freundlich, aber spürbar kühler, in höheren Lagen etwas frischer.
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3: Ich bin Lea Matschulat. In der Diskussion um die Frührente mit 63 hat CSU-Chef Söder im ARD-Sommerinterview vor einem Scheitern der gesamten Rentenreform gewarnt. Im ZDF-Sommerinterview forderte Bundesarbeitsministerin Baas die Union auf, ihre Position zur Abschaffung der abschlagsfreien Frührente zu klären.
4: Arbeitsministerin Baas zeigte sich im ZDF offen dafür, das Paket nochmal aufzuschnüren, zumal die Frührente von der SPD eingeführt worden sei, die CDU wolle sie abschaffen. Aber vor neuen Gesprächen wünschte sich eine klare Position dazu vom Koalitionspartner CDU-CSU. Die drei ostdeutschen CDU-Ministerpräsidenten Kretschmer, Schulze und Vogt wollen an der abschlagsfreien Frührente festhalten. Von der CDU-Spitze hieß es später allerdings nochmal, nein, die Union bleibe bei der Abschaffung. Ursula Winkler, Nachrichtenredaktion.
3: Bahnkunden haben nach einer Untersuchung von Verbraucherschützern für Fahrten tagsüber nur geringe Chancen auf ein Ticket zum Supersparpreis. Das günstigste Angebot, für das die Bahn auf ihrer Internetseite wirbt, war für Fahrten in der zweiten Klasse zwischen 7 und 19 Uhr an rund drei Vierteln der untersuchten Tage nicht verfügbar. Das berichtet die Frankfurter Allgemeine Zeitung.
5: Der Bundesverband der Verbraucherzentralen hat die Ticketpreise fast zwei Jahre lang beobachtet. Nur an knapp jedem vierten Tag gab es zwischen 7 und 19 Uhr tatsächlich so günstige Tickets wie in der Werbung versprochen. An den anderen Tagen gab es zwar auch Fahrscheine zum Supersparpreis, der lag aber zwischen 15 und 157% über dem Werbepreis, heißt es in der Untersuchung. Die Bahn kritisiert die Untersuchung und spricht von erheblichen methodischen Mängeln. Uli Reitinger, Nachrichtenredaktion.
3: Bei der Waldbrandbekämpfung westlich von Athen sind zwei Löschhubschrauber zusammengestoßen. Der Pilot und der Co-Pilot des einen Helikopters kamen ums Leben. Die Rotoren der Hubschrauber hatten sich berührt. Kurz darauf explodierte einer der Hubschrauber. Der andere Helikopter konnte notlanden. US-Präsident Trump hat eine neue Gesprächsrunde mit dem Iran angekündigt. Die Verhandlungen sollen heute stattfinden, sagte er. Wo und zwischen wem genau, ließ Trump offen.
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1: Hallo unterwegs. Uns liegen im Moment keine Staus und Behinderungen in der Steinhuder Meerregion vor. Kommt gut an. Hier kommen die 8 aktuellsten Blitzer für die Steinhuder Meerregion. Auf der B214 in Buchholz-Aller stehen 900 Meter vor der Abfahrt Schwarmstedt-Blitzer. Außerdem wird auf der B442 in Bad Münder und auf der B6 in Asendorf kontrolliert. In Hannover-List steht ein Blitzer auf der Wald-Ersee-Straße, dazu einer in Hannover-Waldhausen auf der Riepe-Straße. In Neustadt wird auf der Landwehr in der Nähe der Tankstelle geblitzt und in der Wedemark wird kontrolliert, in Elze auf der Walsroder-Straße und auf der Kaltenweider-Straße in Geilhof. Weitere aktuelle Blitzer in der Region gibt es auch jederzeit online und in unserer Meerradio-App. Gute Fahrt!
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0: Was haben Polizei, Feuerwehr, Notarzt gemeinsam? Na, jetzt mal überlegen. Na gut, klar. Wenn jede Sekunde zählt, sind sie alle mit Blaulicht unterwegs. Und na klar, und deshalb sind sie auch auf der Blaulichtmeile in Langenhagen dabei. Die schlagen jetzt kommenden Sonntag von 11 bis 18 Uhr in der Innenstadt. Dennis Carlini, Pressesprecher der Stadtfeuerwehr Langenhagen. Klar, der weiß natürlich, was da los ist und weiß vor allen Dingen, was noch alles auf der Blaulichtmeile am Start ist.
1: Grundsätzlich ist der Ausrichter die Stadtfeuerwehr Langenhagen. Dementsprechend ist natürlich auch die Stadtjugendfeuerwehr Langenhagen dabei. Wir haben aber auch die Flughafenfeuerwehr Hannover dabei. Wir haben das Hauptzollamt Hannover.

0: ist. Bei der Polizei kann man an einer Kletterwand oder einer Klimmzugstangen-Contest mitmachen. Die Feuerwehr macht auch weiterhin noch Spiele Riesen-Jenga. Also das sind riesengroße Jenga-Klötze, die dann mit Schere spreizbar bearbeitet werden.
1: Ja, und für viele Kinder und Jugendliche besonders interessant. Es gibt auch noch zwei große Highlights.
0: Am Anfang der Veranstaltung wird uns der Polizeihubschrauber besuchen kommen. Der wird zum Beginn der Veranstaltung bei uns landen auf der Vorführfläche und wird ungefähr 2 Stunden verweilen. Dann macht er Platz für die nächsten tollen Aktionen. Wir werden dann noch eine technische Hilfeleistung zeigen. Die Polizeihunde werden da noch einiges vorführen. Zum grünen Abschluss nach der Tombola-Auslosung wird es dann eine Realbrandübung geben. Da wird ein von uns konstruiertes Holzhaus kontrolliert angezündet und dann den Zuschauern gezeigt, wie man sowas löscht.
1: Staunen, informieren, mitmachen bei der Blaulichtmeile in Langhagen. Geht das alles? Das Ganze natürlich ganz kostenlos.

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1: Guten Morgen. Im Moment melden Bokeloh am Kaliberg 17 Grad. In Pole und Bergdorf sind es 16 Grad. In Bokeloh am Kaliberg und Pole ist es leicht bewölkt und trocken, in Bergdorf wolkig. Der Morgen startet freundlich und rasch mit viel Sonne. Im weiteren Verlauf wird es warm bis heiß, nur hier und da ziehen lockere Wolken durch. In weiten Teilen unserer Region liegen die Höchstwerte heute bei 29 bis 30 Grad. Dazu weht nur schwacher bis leichter Wind. In der Nacht bleibt es meist klar bis locker bewölkt und ungewöhnlich mild. Morgen setzt sich das sonnige und heiße Wetter fort, dann sind 31 bis 32 Grad drin. Am Mittwoch bleibt es überwiegend freundlich, am Donnerstag geht es spürbar kühler weiter, in höheren Lagen am Deister und im Weserbergland etwas frischer.
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2: Ich bin Lea Matschulat. Die geplante Rentenreform sorgt weiter für Diskussionen. CSU-Chef Söder warnt im ARD-Sommerinterview davor, das Gesamtpaket wieder in Frage zu stellen. Der Präsident des Deutschen Instituts für Wirtschaftsforschung, Fratscher, hält die geplante Abschaffung der abschlagsfreien Rente mit 63 für unverzichtbar. Das sagte er der Rheinischen Post.
3: Der DIW-Chef ist überzeugt, ohne das Aus für die Rente mit 63 ist die Rentenreform tot. Dabei betont er noch einmal, dass von der früheren Rente ohnehin vor allem Besserverdiener und Männer profitieren würden, nicht etwa die Menschen, die von Altersarmut bedroht sind. Auch CSU-Chef Markus Söder fürchtet, dass die Rentenreform scheitert, wenn diese Empfehlung neu diskutiert wird. Arbeitsministerin Bärbel Baas von der SPD dagegen zeigt sich gesprächsbereit, obwohl sie sich bereits für die Reformpläne ausgesprochen hatte. Sie fordert die Union auf, sich auf eine Position zu einigen. Fiona Reinhardt, Nachrichtenredaktion.
2: US-Präsident Trump hat eine neue Gesprächsrunde mit dem Iran angekündigt. Die Verhandlungen sollen heute stattfinden. Wo und zwischen wem genau, das ließ Trump offen. Blitzermarathon. Mitten in der Hauptreisezeit gibt es ab heute verstärkte Radarkontrollen in den meisten Bundesländern.
4: Der Blitzermarathon dauert eine Woche lang und findet immer im April und im August statt. Laut Polizei sind solche sogenannten Speedweeks sehr effektiv, um etwas gegen Raser zu unternehmen. Auch wenn manche nur kurzzeitig vom Gas runtergehen, führen solche Aktionen allgemein zu einem besseren Bewusstsein für die Geschwindigkeit. Zu schnelles Fahren ist nach wie vor die Hauptursache für Verkehrsunfälle, die tödlich enden. Besonders viel wird in der Nähe von Schulen und Kindergärten, Baustellen, Altenheimen und Krankenhäusern geblitzt. Elisa Schuh, Nachrichtenredaktion.
2: In Griechenland versucht die Feuerwehr weiterhin, die schweren Waldbrände einzudämmen. In Spanien hat sich die Lage dagegen deutlich entspannt und auch in Frankreich bleibt die Situation trotz einiger neuer Feuer stabil. Westlich der griechischen Hauptstadt Athen sind bereits mehr als 10.000 Hektar Wald zerstört. Die Flammen bedrohen eine Stadt mit rund 36.000 Einwohnern. Dort in der Region starben zwei Menschen beim Absturz eines Löschhubschraubers.
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1: Die Polizei meldet derzeit keine Verkehrsbehinderungen rund ums Steinhuder Meer.
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1: Hier kommen die 8 aktuellsten Blitzer für die Steinhuder Meerregion. Auf der B214 in Buchholz, Aller, 900 Meter vor der Abfahrt Schwarmstedt, steht ein Blitzer. Dazu wird auf der B442 in Bad Münder und auf der B6 in Asendorf kontrolliert. In Hannover-List steht ein Blitzer auf der Walterseestraße. Außerdem wird in Hannover-Waldhausen auf der Riepestraße geblitzt. In Neustadt steht ein Blitzer auf der Landwehr in der Nähe der Tankstelle. Und in der Wiedemark wird geblitzt, auf der Walsroder Straße in Elze und auf der Kaltenweider Straße in Geilhof. Weitere aktuelle Blitzer in der Region gibt es auch jederzeit online und in unserer Meerradio-App. Gute Fahrt!
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5: Ein ziemlich großer Tag heute, der erste richtige Arbeitstag. Die Ausbildung, sie geht los und damit beginnt natürlich ein komplett neuer Lebensabschnitt. Dass da die Aufregung dazugehört, klar. Ne? Ich meine, aber denkt immer daran, niemand erwartet, dass ihr heute schon wirklich alles könnt. Ne? Also seid neugierig, stellt Fragen, habt Spaß dabei. Wir drücken auf jeden Fall ganz, ganz feste die Daumen für den ersten Tag und wünschen einen richtig guten Start.

0: Einen wunderschönen Wochenstart wünsche ich euch. Rein in den Montag geht es mit uns, mit mehr Radio. Und wer Miriam, die geschätzte Kollegin, kennt, der weiß, sobald irgendwo ein Motor läuft, klar, ist sie dabei. Diesmal hat sie es ins Sägewerk nach Borstel verschlagen. Bevor es aber an die Maschine ging, hat ihr Wolfgang erstmal gezeigt, wie da aus einem Baum ein Brett wird.
1: Also es riecht auf jeden Fall schon sehr, sehr holzig. Und es ist ganz schön laut hier.
2: Wir sind ein reines Nadelholzsägewerk. Wir schneiden Kiefer, Fichte, Lärche und Douglasie. Und durch diese ätherischen Öle, möchte ich mal sagen, gerade bei der Kiefer, das riecht man schon sehr stark, ja.
1: Also ich sehe da vorne Sägespäne. Kommt wahrscheinlich auch vor im Sägewerk.
2: Wenn wir so über Sägewerk sprechen, unser Hauptprodukt ist natürlich das, was wir aus dem runden Stamm ins Eckige machen. Das ist das, was der Kunde bestellt. Beim Sägen selber oder allgemein beim Holz fällt ein Nebenprodukt, also das Sägerestholz, mit an. Da haben wir einmal die Sägespäne. Denn was du jetzt meinst, das sind Hackschnitzel, nennen wir die, die auch sehr gerne für den Garten genommen werden. Und dann gibt es noch Rinde, die beim Entrinden des Holzes, da gehen wir gleich aber hin, mit anfallen. Wir gehen jetzt auf jeden Fall Richtung unserem Rundholzplatz, da wo eigentlich bei uns alles im Sägewerk beginnt. Also das Holz kommt aus dem Wald mit eigenen LKWs, wird hier rangefahren auf den Rundholzplatz und wird dann einmal entrindet, wo dann auch der Rindenmulch draus entsteht, und grob nach Durchmesser sortiert.
0: Ja, ein Besuch für alle Sinne, und für die Action hat sie direkt ein Gerät gefunden, das ihr Frauenherz doch ziemlich erwärmt hat, wie sie selbst sagt. Stichwort Kraft, Gefahr, Gewicht. Gleich mehr. Hier ist mehr Radio am Montag. Ich grüße euch.

0: im Sägewerk Scharnhorst in Borstel. Hier ist mehr Radio Montag. Und nach dem Rundgang geht es jetzt natürlich direkt rein in die Arbeit mit Assistenz von Bernd.
1: Es ist auch eine ganze Menge an Maschinerie, ne? Also unterschiedlichste Maschinengeräusche. Säge, da hinten haben wir einen Kran. Was habt ihr denn alles so hier?
2: Hier jetzt auf dem Rundholzplatz haben wir zwei Umschlagbagger. Jetzt kommt einer, müssen wir mal ein bisschen aufpassen. Ich hätte mal vorher warnen sollen.
1: Moin.
3: Nico, wir machen hier mal kurz eine kleine Führung, ne?
1: Ich glaube, er hat uns gar nicht gesehen. Dieser Schienenkran, der holt mich schon auch irgendwie ab. Ich würde mir jetzt kurz ein Taxi rufen, ja? Wie immer, wenn ich mir ein Taxi hole, kommt er nicht. Ah, jetzt ja. Hallöchen, ich habe gehört, du bist mein Taxi. Ah, oh Gott, das ist voll die Stufe.
3: Ja, die letzte Schwarze ist etwas größer.
1: Ja, die Frage ist, ob ich das ausprobieren darf.
4: Ja, natürlich, darfst du gerne.
1: Oh mein Gott, ich fresse einen Besen. Okay, jetzt ist wirklich auch, also ich habe einfach auch Bedenken, was meine eigenen Fähigkeiten angeht.
3: Nein, alles gut.
1: So, du kriegst das, ich krieg die Macht.
4: Erstmal runter. Einfach langsam nach vorne ein. Genau, langsam. Habe ich jetzt auf langsam gestellt?
1: Ja, du hast auf langsam gestellt.
4: Genau, einfach nach unten.
1: Okay, ich muss weiter nach
4: links. Bisschen nach links. Den anderen Joystick nach links rüber. Genau. So, jetzt runter ein bisschen.
1: Oh.
4: Und noch ein bisschen runter und die Zange langsam zusammen machen.
1: Links, ne?
4: Genau.
1: Ganz zu?
4: Ja, kann man ganz zu machen, aber ich nehme ein bisschen mehr noch ruhig. Da, gut, dass er sich immer so ein bisschen bewegen kann, wenn der richtig zugreift. Dann ist er so starr, der Stamm da drinne. Und wenn du den jetzt über diese Rolle versuchst zu ziehen, dann ist besser, der wackelt da drin ein bisschen in der Zange.
1: Okay.
4: Der wird nicht rausrutschen.
1: So, und dann hoch, ne?
4: Ein bisschen hoch jetzt, genau, nach hinten ziehen den rechten Joystick. Ein bisschen hoch. Und jetzt kannst du schon so ein bisschen mit dem linken Joystick nach rechts machen. Genau. Und langsam rückwärts fahren dabei. Alles schön langsam. Mach mal passiert nichts. Immer langsam, genau. Noch ein bisschen weiter rechts rüber. Man muss versuchen, noch weiter, immer weiter rechts rüber, langsam weiter rechts rüber, weil der soll ja auch auf die Rolle kommen, ne? Nicht hier vorne auf der Rolle, das sieht aber schon gut aus. Ah, der fällt da schon rauf.
1: Ja!
4: Ah, geht doch.
1: Ja!
4: So, und jetzt wieder gleich ein bisschen nach links mit dem linken Joystick. Dass der Zange mittig über dem Polter ist, genau. So, und jetzt, gut, reicht.
1: Ja, Mann!
4: So, noch ein Stück nach hinten fahren. So, jetzt hält man an und dann machst du mit dem rechten nach rechts den Joystick. Dann geht die Zange langsam auf. Kannst noch erst ein bisschen nach unten machen, dann knallt er da nicht so rauf. Nach vorne, genau, nach vorne den rechten, genau. So, jetzt aufmachen einfach.
1: Ah.
4: Ja, macht, da passiert nichts. Er rollt sich schon hin. So, und jetzt den Joystick. Ja.
1: Oh mein Gott, ich habe einen Baumstamm transportiert.
4: Ja. Geht doch.
1: Ja, nee, schön, den Rest würde ich einfach dir überlassen,
4: ja,
1: okay?
4: Ja, ist klar.
1: Gut.
0: Die Kollegin Miriam Kuhn, einfach immer wieder schön. Gar nicht mal so einfach, ne? Steuern mit einem Körperteilen. Klar, das sind erfahrene Mitarbeiter am

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1: Moin aus der Meerradio Wetterredaktion. Derzeit melden Nordribber 15 Grad, Evaloh 16 und Unterlüß 14 Grad. Dazu ist es verbreitet bewölkt. Im Laufe des Vormittags lockert es aber rasch auf. Danach gibt es viel Sonne und bis zum Nachmittag wird es in der Steinhuder Meerregion warm bis heiß. Auch heute Abend bleibt es meist trocken. In der Nacht ist es oft nur leicht bewölkt und sehr mild bei 20 bis 24 Grad. Morgen setzt sich das sonnige und heiße Wetter fort. Am Nachmittag werden 30 bis 32 Grad erreicht. Zum Abend sind einzelne kräftige Schauer oder Gewitter nicht ausgeschlossen. Am Mittwoch startet der Tag teils heiter, später wieder oft sonnig und etwas weniger heiß. Am Donnerstag bleibt es freundlich, insgesamt aber spürbar kühler, in höheren Lagen am Deister und im Weserbergland etwas frischer.
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2: Ich bin Lea Matschulat. Die geplante Rentenreform sorgt weiter für Diskussionen. CSU-Chef Söder warnt im ARD-Sommerinterview davor, das Gesamtpaket wieder in Frage zu stellen. Der Präsident des Deutschen Instituts für Wirtschaftsforschung, Fratscher, hält die geplante Abschaffung der abschlagsfreien Rente mit 63 für unverzichtbar. Das sagte er der Rheinischen Post.
3: Der DIW-Chef ist überzeugt, ohne das Aus für die Rente mit 63 ist die Rentenreform tot. Dabei betont er noch einmal, dass von der früheren Rente ohnehin vor allem Besserverdiener und Männer profitieren würden, nicht etwa die Menschen, die von Altersarmut bedroht sind. Auch CSU-Chef Markus Söder fürchtet, dass die Rentenreform scheitert, wenn diese Empfehlung neu diskutiert wird. Arbeitsministerin Bärbel Baas von der SPD dagegen zeigt sich gesprächsbereit, obwohl sie sich bereits für die Reformpläne ausgesprochen hatte. Sie fordert die Union auf, sich auf eine Position zu einigen. Fiona Reinhardt, Nachrichtenredaktion.
2: US-Präsident Trump hat eine neue Gesprächsrunde mit dem Iran angekündigt. Die Verhandlungen sollen heute stattfinden. Wo und zwischen wem genau, das ließ Trump offen. Blitzermarathon. Mitten in der Hauptreisezeit gibt es ab heute verstärkte Radarkontrollen in den meisten Bundesländern.
4: Der Blitzermarathon dauert eine Woche lang und findet immer im April und im August statt. Laut Polizei sind solche sogenannten Speedweeks sehr effektiv, um etwas gegen Raser zu unternehmen. Auch wenn manche nur kurzzeitig vom Gas runtergehen, führen solche Aktionen allgemein zu einem besseren Bewusstsein für die Geschwindigkeit. Zu schnelles Fahren ist nach wie vor die Hauptursache für Verkehrsunfälle, die tödlich enden. Besonders viel wird in der Nähe von Schulen und Kindergärten, Baustellen, Altenheimen und Krankenhäusern geblitzt. Elisa Schuh, Nachrichtenredaktion.
2: In Griechenland versucht die Feuerwehr weiterhin, die schweren Waldbrände einzudämmen. In Spanien hat sich die Lage dagegen deutlich entspannt und auch in Frankreich bleibt die Situation trotz einiger neuer Feuer stabil. Westlich der griechischen Hauptstadt Athen sind bereits mehr als 10.000 Hektar Wald zerstört. Die Flammen bedrohen eine Stadt mit rund 36.000 Einwohnern. Dort in der Region starben zwei Menschen beim Absturz eines Löschhubschraubers.
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1: Alles frei auf den Straßen. Keine Staus oder Verkehrsbehinderungen in der Steinhuder Meerregion. Werfen wir einen Blick auf die 8 aktuellsten Blitzer rund ums Steinhuder Meer. Auf der B214 in Buchholz, auf Höhe von Buchholz-Aller, 900 Meter vor der Abfahrt Schwarmstedt, wird geblitzt. Dazu auf der B442 in Bad Münder. In Hannover-Linden-Süd steht ein Blitzer auf der Ritter-Brüning-Straße. In Hannover-List wird auf der Walderseestraße kontrolliert. Außerdem in Neustadt-Evensen auf der Evenser-Straße und in Neustadt auf der Landwehr in der Nähe der Tankstelle. Und in der Wedemark wird geblitzt, auf der Walsroder-Straße in Elze und auf der Kaltenweider Straße in Geilhof. Alle weiteren Meldungen findet ihr wie immer auch auf der Meerradio-Website und in unserer App. Kommt gut durch.
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0: Was habe ich diesen Satz in meiner Kindheit gehört? Tanten, Onkels, Oma, Opas, alle Mann, immer wieder, Junge, lass die Finger von den Beeren wegen des Fuchsbandwurms. Junge, Junge, seitdem überlegt man natürlich beim Naschen im Garten oder im Wald direkt zweimal, ob man da wirklich ran möchte. Aber ist denn da wirklich was dran oder hält sich dieser Mythos einfach nur sehr, sehr hartnäckig? Unser Kollege Silas Müller, erzähl mal, wie groß ist denn die Gefahr wirklich?
1: Der Fuchsbandwurm ist tatsächlich ein gefährlicher Parasit. Die gute Nachricht ist aber, das Risiko, sich anzustecken, ist wirklich sehr gering. In Deutschland werden pro Jahr nur rund 40 bis 50 Neuinfektionen festgestellt. Zwar können die Eier theoretisch an bodennahen Beeren oder Pflanzen haften, nachgewiesen wurde dieser Übertragungsweg bislang aber nicht. Wer also unterwegs oder im Garten mal eine Beere nascht, muss nicht gleich Angst haben. Mit ein bisschen Vorsicht und normaler Hygiene ist man auf der sicheren Seite.
0: Ja, aber wie kann ich mich denn ganz einfach schützen?
1: Eigentlich ist das gar nicht kompliziert, Beeren vor dem Essen kurz abzuspülen und nach der Gartenarbeit oder nach dem Kontakt mit Erde gründlich die Hände zu waschen, reicht in den allermeisten Fällen schon aus. Gerade für kleine Kinder, Schwangere oder Menschen mit einem geschwächten Immunsystem ist das eine gute Gewohnheit. Wichtig ist aber auch, niemand muss deshalb auf frische Beeren aus dem Garten oder aus der Natur verzichten. Das Risiko ist klein und mit ein paar einfachen Handgriffen lässt es sich noch weiter reduzieren.
0: So, ne? Also Beeren weiterhin ganz entspannt genießen mit ein bisschen Hygiene, steht dem Naschen also nichts mehr im Weg.

Mittlerweile sieht man sie gefühlt an jedem zweiten See. Hier ist mehr Radio Montag. Hallihallo, Nutrias. Diese großen Nager breiten sich bei uns auch immer weiter aus. Und genau das bereitet Experten aktuell Sorgen. Woran erkennen wir aber eigentlich Nutria? Das erklärt uns Biologe Thorsten Reinwald vom Deutschen Jagdverband. Das erklärt uns Biologe Thorsten Reinwald vom Deutschen Jagdverband.

0: Nachteilig ist es ihr Heißhunger auf Schilf. Und das bedeutet, dass für viele Tiere von Insekten über Vögel und Fische einfach die Kinderstube fehlt. Und gleichzeitig erhöht sich die Fließgeschwindigkeit entlang der Flüsse, was wieder zu Erosion führt.
1: Allein in den letzten 20 Jahren ist ihr Bestand enorm gewachsen. Gerade hier bei uns in Niedersachsen werden sie für Flüsse und Ufer zunehmend zum Problem. Was können wir denn alle tun, damit sich die Lage nicht noch weiter verschärft?
0: Ja, die Nutria ist auf der EU-Liste der invasiven Arten gelistet. Das heißt, Deutschland ist verpflichtet, den Bestand einzudämmen. Das machen die Jäger und die Jägerinnen in Deutschland hauptsächlich ehrenamtlich. Was wir aber auch machen können, gerade in den Städten, ist Tiere nicht füttern. Offensichtlich sind die Tiere für einige Menschen sehr possierlich. Sie werden gefüttert und das kurbelt natürlich die Reproduktion noch zusätzlich an.
1: So, was lernen wir? Niedlich aussehen? Ja, Probleme machen sie aber leider auch. Mehr Infos zu dem ganzen Thema Nutria gibt es für euch zum Nachlesen nochmal auf der Seite des Deutschen Jagdverbands. Und wer jetzt neugierig geworden ist, ja, angeblich kann man sie tatsächlich auch essen.

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1: Hallo, im Moment melden Wölpinghausen an der Windmühle 16 Grad und Gerden 17 Grad. Dort ist es leicht bis stark bewölkt. In Bücken messen wir 18 Grad, dazu ist es wolkig und trocken. Im Laufe des Vormittags lockert es aber rasch auf und später am Tag wird es in unserer Region vielerorts freundlich bis sonnig. Dazu wird es spürbar wärmer, mit heute Nachmittag meist zwischen 29 und 30 Grad. Die Nacht bleibt oft klar oder nur leicht bewölkt und ungewöhnlich mild. Morgen setzt sich das freundliche und heiße Wetter fort, am Nachmittag werden vielerorts 31 bis 32 Grad erreicht. Am Mittwoch startet der Tag teils mit dichteren Wolken, später überwiegen wieder freundliche Abschnitte. Am Donnerstag wird es deutlich kühler, auch wenn es meist trocken und oft sonnig bleibt, in höheren Lagen am Deister und im Weserbergland etwas kühler.
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2: Ich bin Lea Matschulat. US-Präsident Trump hat für heute neue Gespräche für ein Ende des Iran-Krieges angekündigt. Die Gespräche würden am Nachmittag stattfinden, kündigte er an. Wo und wer daran teilnehmen wird, dazu sagte Trump nichts. Aus dem Iran gibt es bislang keine Bestätigung für die geplanten Gespräche. In der Diskussion um die Frührente mit 63 Jahren hat CSU-Chef Söder im ARD-Sommerinterview vor einem Scheitern der gesamten Rentenreform gewarnt. Im ZDF-Sommerinterview forderte Bundesarbeitsministerin Baas die Union auf, ihre Position zur Abschaffung der abschlagsfreien Frührente zu klären.
3: Arbeitsministerin Baas zeigte sich im ZDF offen dafür, das Paket nochmal aufzuschnüren, zumal die Frührente von der SPD eingeführt worden sei. Die CDU wolle sie abschaffen. Aber vor neuen Gesprächen wünschte sich eine klare Position dazu vom Koalitionspartner CDU-CSU. Die drei ostdeutschen CDU-Ministerpräsidenten Kretschmer, Schulze und Vogt wollen an der abschlagsfreien Frührente festhalten. Von der CDU-Spitze hieß es später allerdings nochmal, nein, die Union bleibe bei der Abschaffung. Ursula Winkler, Nachrichtenredaktion.
2: Bahnkunden haben nach einer Untersuchung von Verbraucherschützern für Fahrten tagsüber nur geringe Chancen auf ein Ticket zum Supersparpreis. Das günstigste Angebot, für das die Bahn auf ihrer Internetseite wirbt, war für Fahrten in der zweiten Klasse zwischen 7 und 19 Uhr an rund drei Vierteln der untersuchten Tage nicht verfügbar. Das berichtet die Frankfurter Allgemeine Zeitung.
4: Der Bundesverband der Verbraucherzentralen hat die Ticketpreise fast zwei Jahre lang beobachtet. Nur an knapp jedem vierten Tag gab es zwischen 7 und 19 Uhr tatsächlich so günstige Tickets wie in der Werbung versprochen. An den anderen Tagen gab es zwar auch Fahrscheine zum Supersparpreis, der lag aber zwischen 15 und 157% über dem Werbepreis, heißt es in der Untersuchung. Die Bahn kritisiert die Untersuchung und spricht von erheblichen methodischen Mängeln. Uli Reitinger, Nachrichtenredaktion.
2: In Griechenland versucht die Feuerwehr weiterhin, die schweren Waldbrände einzudämmen. In Spanien hat sich die Lage dagegen deutlich entspannt. Und auch in Frankreich bleibt die Situation trotz einiger neuer Feuer stabil. Westlich der griechischen Hauptstadt Athen sind bereits mehr als 10.000 Hektar Wald zerstört. Die Flammen bedrohen eine Stadt mit rund 36.000 Einwohnern.
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1: Alle unterwegs. Uns liegen im Moment keine Staus und Behinderungen in der Steinhuder Meerregion vor. Kommt gut an.
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1: Diese 8 Blitzer habt ihr uns zuletzt gemeldet. Auf der A352 bei Wennebostel und auf der B6 in Asendorf wird aktuell geblitzt. In Hannover-Linden-Süd steht ein Blitzer auf der Ritter-Brüning-Straße, kurz nach der Bäckerei. In Hannover-List wird auf der Walderseestraße kontrolliert. Dazu in Hessisch-Oldendorf, Segelhorst auf der Segelhorster Straße, Ecke Melkerweg. In Neustadt steht ein Blitzer auf der Landwehr, in der Nähe der Tankstelle. Und in Evensen wird auf der Evenser Straße geblitzt. In der Wedemark außerdem auf der Walsroder Straße in Elze. Einen Überblick über alle aktuellen Blitzer findet ihr auch online auf der Meerradio-Website und in unserer App. Kommt gut durch.
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5: Na, ab heute heißt es Fuß vom Gas. Die Polizei kontrolliert wieder verstärkt das Tempo. Bis einschließlich 9. August läuft die sogenannte Speed Week. Also besonders viele Blitzer soll es zum Beispiel auch Mittwoch und Donnerstag geben. Also da wirklich aufpassen. Wo genau, verrät die Polizei natürlich nicht. Macht natürlich auch Sinn. Ich meine, da muss ja am Ende des Tages auch wehtun, sonst braucht man auch nicht zu blitzen. Also, ich würde sagen, einfach wie jeden anderen Tag auch an die Geschwindigkeit halten und dann dürfte euch eigentlich nichts passieren.

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1: Wer sagt eigentlich, dass man für Strandgefühl ans Meer fahren muss? Mitten in Nienburg lädt der Weserstrand zum Buddeln, Spielen und Entspannen ein. Während die Kinder im Sand Burgen bauen oder am flachen Ufer planschen, können die Erwachsenen den Blick auf die Weser genießen. Gleich daneben verläuft eine schöne Promenade, die sich perfekt für einen Spaziergang eignet. In wenigen Minuten seid ihr außerdem in der historischen Altstadt mit ihren kleinen Cafés und Eisdielen. Nienburg trägt seit 2024 sogar die Auszeichnung als besonders familienfreundlicher Ort in Niedersachsen. Wer noch mehr erleben möchte, besucht anschließend einfach das Polizeimuseum oder das Museum Nienburg. So lassen sich Natur, Stadtbummel und Kultur ganz entspannt miteinander verbinden. Ein schöner Ferientipp, der nicht viel kostet und sich auch ganz spontan lohnt.

0: Cybercrime. Phishing, Fake-Shops, meine Damen und Herren. Ich weiß nicht, wie es bei euch ist, aber mittlerweile begegnet es einem ja schon fast täglich. Ja? Und genau deshalb lohnt es sich, bei dem Thema auch auf dem Laufenden zu bleiben. Niedersachsen hat jetzt neue Zahlen veröffentlicht. Kollege Silas Müller, wie groß ist das Problem mittlerweile eigentlich wirklich?
1: Die gute Nachricht zuerst. Die Gesamtzahl der Cybercrime-Vorfälle ist im Jahr 2025 leicht zurückgegangen und lag bei ein bisschen mehr als 30.000. Aber die Fälle beim Computerbetrug steigen und machen mittlerweile mehr als 2/3 aller Cybercrime-Straftaten aus. Der Computerbetrug dominiert also die Lage und ist natürlich wirtschaftlich motiviert. Denn besonders Phishing gegen Online-Banking verursacht weiterhin hohe Schäden. Kriminelle verschaffen sich Zugangsdaten zu Bankkonten und räumen diese dann so gut wie möglich leer.
0: Das sind die gängigsten Wege für Kriminelle, um Geld abzustauben. Welche Wege gibt es da noch?
1: 2025 gab es auch insgesamt 67 sogenannte Ransomware-Angriffe. Also nicht so viele, aber auch die sind auf dem Vormarsch und der Gesamtschaden liegt dabei 1,4 Millionen Euro. Heißt, wenn so ein Angriff kommt, dann wird's richtig gefährlich. Was genau ist das aber? Bei Ransomware-Angriffen verschlüsseln die Täter die Daten der Opfer so, dass sie unbrauchbar werden und zum Beispiel Bankkonten nicht mehr funktionieren. Die Täter drohen dann mit der Veröffentlichung gestohlener Informationen und fordern Lösegeld, also schlicht und einfach Erpressung.
0: Heißt also, die Betrüger werden immer raffinierter. Was kann ich denn selbst tun, um gar nicht erst auf solche Maschen reinzufallen?
1: Da gelten weiterhin die bekannten Regeln, keine einfachen Passwörter benutzen, nicht für jedes Konto das gleiche Passwort nehmen und die Passwörter auch ab und zu mal ändern. Besonders hilfreich ist es auch, die Zwei-Faktor-Authentifizierung überall dort zu verwenden, wo es möglich ist, bei E-Mail-Konten, Online-Banking, Cloud-Speichern oder Social Media. Natürlich auch ganz wichtig, keine Links bei unerwarteten E-Mails oder SMS anklicken und am besten automatische Updates für Apps und das Betriebssystem einschalten. Falls doch was passiert, das Gerät möglichst sofort vom Internet trennen, die Bank oder betroffene Dienste informieren und die Passwörter dann von einem anderen, sauberen Gerät ändern.
0: Na, das Land investiert weiter im Kampf gegen Cyberkriminalität, aber genauso wichtig ist wachsam bleiben, Links prüfen und im Zweifel lieber einmal mehr nachfragen als zu viel.

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1: Einen schönen guten Morgen. Derzeit melden Steinhude und Stadthagen 18 Grad. Dazu ist es locker bewölkt. In Fassberg messen wir 17 Grad. Dort ist es bewölkt. Bis zum Mittag setzt sich fast überall die Sonne durch. Am Nachmittag wird es warm bis heiß bei 29 bis 32 Grad. In der kommenden Nacht kühlt es oft nur wenig ab. Dazu ist es teils leicht bewölkt. Morgen geht es erneut sonnig und sehr warm weiter. Erst am Abend sind im Weserbergland einzelne kräftige Schauer oder Gewitter nicht ausgeschlossen. Am Mittwoch bleibt es überwiegend freundlich, insgesamt aber etwas weniger heiß. Am Donnerstag liegen die Höchstwerte meist bei 24 bis 25 Grad, am Deister und im Weserbergland etwas kühler.
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1: Nachrichten. Ich bin Lia Matschulat. US-Präsident Trump hat für heute neue Gespräche für ein Ende des Iran-Krieges angekündigt. Die Gespräche würden am Nachmittag stattfinden, kündigte er an. Wo und wer daran teilnehmen wird, dazu sagte Trump nichts. Aus dem Iran gibt es bislang keine Bestätigung für die geplanten Gespräche. In der Diskussion um die Frührente mit 63 Jahren hat CSU-Chef Söder im ARD-Sommerinterview vor einem Scheitern der gesamten Rentenreform gewarnt. Im ZDF-Sommerinterview forderte Bundesarbeitsministerin Baas die Union auf, ihre Position zur Abschaffung der abschlagsfreien Frührente zu klären.
2: Arbeitsministerin Baas zeigte sich im ZDF offen dafür, das Paket nochmal aufzuschnüren, zumal die Frührente von der SPD eingeführt worden sei. Die CDU wolle sie abschaffen. Aber vor neuen Gesprächen wünschte sich eine klare Position dazu vom Koalitionspartner CDU-CSU. Die drei ostdeutschen CDU-Ministerpräsidenten Kretschmer, Schulze und Vogt wollen an der abschlagsfreien Frührente festhalten. Von der CDU-Spitze hieß es später allerdings nochmal, nein, die Union bleibe bei der Abschaffung. Ursula Winkler, Nachrichtenredaktion.
1: Bahnkunden haben nach einer Untersuchung von Verbraucherschützern für Fahrten tagsüber nur geringe Chancen auf ein Ticket zum Supersparpreis. Das günstigste Angebot, für das die Bahn auf ihrer Internetseite wirbt, war für Fahrten in der zweiten Klasse zwischen 7 und 19 Uhr an rund drei Vierteln der untersuchten Tage nicht verfügbar. Das berichtet die Frankfurter Allgemeine Zeitung.
3: Der Bundesverband der Verbraucherzentralen hat die Ticketpreise fast zwei Jahre lang beobachtet. Nur an knapp jedem vierten Tag gab es zwischen 7 und 19 Uhr tatsächlich so günstige Tickets wie in der Werbung versprochen. An den anderen Tagen gab es zwar auch Fahrscheine zum Supersparpreis, der lag aber zwischen 15 und 157% über dem Werbepreis, heißt es in der Untersuchung. Die Bahn kritisiert die Untersuchung und spricht von erheblichen methodischen Mängeln. Uli Reitinger, Nachrichtenredaktion.
1: In Griechenland versucht die Feuerwehr weiterhin, die schweren Waldbrände einzudämmen. In Spanien hat sich die Lage dagegen deutlich entspannt. Und auch in Frankreich bleibt die Situation trotz einiger neuer Feuer stabil. Westlich der griechischen Hauptstadt Athen sind bereits mehr als 10.000 Hektar Wald zerstört. Die Flammen bedrohen eine Stadt mit rund 36.000 Einwohnern.
4: 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Die Polizei meldet derzeit keine Verkehrsbehinderungen rund ums Steinhuder Meer. Und das sind die acht aktuellsten Blitzer in der Steinhuder Meerregion. Auf der A352 bei Wennebostel wird geblitzt, dazu auf der B6 in Asendorf und auf der B442 in Bad Münder. In Hessisch-Oldendorf-Segelhorst steht ein Blitzer auf der Segelhorster Straße Ecke Melkerweg. Außerdem in Neustadt-Evensen auf der Evenser Straße und in Neustadt auf der Landwehr in der Nähe der Tankstelle. In Hannover-Linden-Süd wird auf der Ritter-Brüning-Straße kurz nach der Bäckerei kontrolliert und in der Wedemark auf der Kaltenweider Straße in Geilhof. Weitere Blitzer findet ihr natürlich auch online auf der Mehrradio-Website und in unserer App. Kommt gut durch.
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Sommerferien, sie neigen sich allmählich dem Ende. Endspurt ist angesagt, bedeutet für ganz, ganz viele steht auch bald ein ganz aufregender Schritt bevor. Die Einschulung, der erste Schultag, soll natürlich für alle Kinder was Besonderes sein, auch wenn zu Hause das Geld knapp ist. Und genau deshalb hat sich die Garbsener Tafel was Schönes ausgedacht und jetzt 6 Erstklässler mit Ranzen, Schultüte und Schulmaterial ausgestattet. Ja, so eine Einschulung kostet nämlich schnell mal 300 bis 400 Euro. Möglich gemacht haben das viele, viele Spenden.

0: Ja, da fragst du dich auch, was war da los in der Nacht zu Sonntag? War wohl jemand mit ziemlich dummen Ideen unterwegs? Hier ist mehr Radio am Montag für euch zum Start in die neue Woche. Wollen wir drüber berichten. Zwischen Großgoltern und Eckerde haben Unbekannte Schachtdeckel auf die Straße gelegt, Verkehrsschilder rausgerissen, Leitpfosten aus dem Boden gezogen. Eine Autofahrerin ist sogar gegen einen solchen Schachtdeckel gefahren. Die Polizei geht davon aus, dass die Taten zusammenhängen und sucht jetzt nach Zeugen. Also, wenn ihr was mitbekommen habt, Hinweise geben könnt, meldet euch gerne bei der Polizei in Basinghausen.
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1: Moin. In Mardorf beim Schützenverein und Luden messen wir 18 Grad. In Apelern sind es 19 Grad. Dazu ist es vielerorts leicht bewölkt. Bis zum Nachmittag setzt sich fast überall die Sonne durch. Dazu wird es warm bis heiß mit 29 bis 30 Grad. Die kommende Nacht bleibt oft klar oder nur locker bewölkt und mit 20 bis 24 Grad sehr warm. Morgen geht es nach freundlichem Beginn sonnig und etwas heißer weiter. Am Mittwoch ziehen vor allem am Vormittag vorübergehend mehr Wolken durch. Später wird es wieder freundlicher. Am Donnerstag bleibt es überwiegend sonnig. Insgesamt aber spürbar kühler, in höheren Lagen am Deister und im Weserbergland etwas frischer.
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2: Ich bin Lea Matschulat. Angesichts des Niedrigwassers am Rhein wünscht sich Nordrhein-Westfalens Verkehrsminister Krischer eine nationale Taskforce. Sie könne rasch konkrete Maßnahmen abstimmen, wie etwa zusätzliche Lagerkapazitäten in Häfen für Gefahrgüter oder auch, wie notwendige Güter auf die Bahn umgeladen werden können. Und die Taskforce könne klären, welche Güter Vorrang haben für den Transport mit dem Schiff, sagte Krischer im ZDF-Morgenmagazin. Die geplante Rentenreform sorgt weiterhin für Diskussionen. CSU-Chef Söder warnt im ARD-Sommerinterview davor, das Gesamtpaket wieder in Frage zu stellen. Der Präsident des Deutschen Instituts für Wirtschaftsforschung, Fratscher, hält die geplante Abschaffung der abschlagsfreien Rente mit 63 für unverzichtbar. Das sagt er der Rheinischen Post.
3: Der DIW-Chef ist überzeugt, ohne das Aus für die Rente mit 63 ist die Rentenreform tot. Dabei betont er noch einmal, dass von der früheren Rente ohnehin vor allem Besserverdiener und Männer profitieren würden, nicht etwa die Menschen, die von Altersarmut bedroht sind. Auch CSU-Chef Markus Söder fürchtet, dass die Rentenreform scheitert, wenn diese Empfehlung neu diskutiert wird. Arbeitsministerin Bärbel Baas von der SPD dagegen zeigt sich gesprächsbereit, obwohl sie sich bereits für die Reformpläne ausgesprochen hatte. Sie fordert die Union auf, sich auf eine Position zu einigen. Fiona Reinhardt, Nachrichtenredaktion.
2: Blitzermarathon. Mitten in der Hauptreisezeit gibt es von heute an verstärkte Radarkontrollen in den meisten Bundesländern.
4: Der Blitzermarathon dauert eine Woche lang und findet immer im April und im August statt. Laut Polizei sind solche sogenannten Speedweeks sehr effektiv, um etwas gegen Raser zu unternehmen. Auch wenn manche nur kurzzeitig vom Gas runtergehen, führen solche Aktionen allgemein zu einem besseren Bewusstsein für die Geschwindigkeit. Zu schnelles Fahren ist nach wie vor die Hauptursache für Verkehrsunfälle, die tödlich enden. Besonders viel wird in der Nähe von Schulen und Kindergärten, Baustellen, Altenheimen und Krankenhäusern geblitzt. Elisa Schuh, Nachrichtenredaktion.
2: US-Präsident Trump hat für heute neue Gespräche für ein Ende des Iran-Krieges angekündigt. Die Gespräche würden am Nachmittag stattfinden, sagte er. Wo und wer daran teilnehmen wird, dazu sagte Trump nichts. Aus dem Iran gibt es bislang keine Bestätigung für die Gespräche.
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1: Auf der B6 zwischen der Herrenhäuser Straße und der Stöckener Straße in Hannover ist der Westschnellweg Richtung Nienburg wegen Arbeiten an der Leitplanke am Mittelstreifen auf einen Fahrstreifen verengt.
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1: Hier kommen die 8 aktuellsten Blitzer für die Steinhuder Meerregion. Auf der A352 bei Wennebostel und auf der B214 in Uetze-Elze wird geblitzt. Dazu ein Blitzer auf der B442 in Bad Münder. In Garbsen, Ortschaft Osterwald, steht einer auf der Osterwalder Straße, Ecke auf der Silber. In Hannover-Linden-Süd wird auf der Ritter-Brüning-Straße kurz nach der Bäckerei kontrolliert. In Hessisch-Oldendorf-Segelhorst steht ein Blitzer auf der Segelhorster Straße, Ecke Melkerweg. Außerdem in Neustadt an der Landwehr, in der Nähe der Tankstelle und in Neustadt-Evensen auf der Evenser Straße. 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
5: Da machen wir uns bitte alle nichts vor, aber so ein Wochenende ist halt einfach gar nichts. Ne? Ratzfatz ist es rum und wir starten schon wieder rein, ne? In die neue Woche. Wie ich da reingerutscht bin, weiß ich auch nicht, aber nun gut. Wir sitzen ja alle glücklicherweise im selben Boot, das heißt, wir starten jetzt gemeinsam rein, ne? Und im besten Fall gut gelaunt, ne? Würde ich sagen. Ich bin René Oliver, ich freue mich, dass ihr dabei seid. Das ist alles.

Da werden bei manchen wahrscheinlich Erinnerungen wach. Hier ist Ruhr Radio am Montag. Ich grüße euch. Ab Mittwoch fährt auf der S5 zwischen Bad Pyrmont, Hannover und dem Flughafen wieder ein Zug. Achtung, aus den 70ern. Der sogenannte Silberling springt ein, weil die S-Bahn Hannover aktuell wirklich ein bisschen Mangel an Fahrzeugen hat. WLAN und Steckdosen gibt's zwar nicht, dafür aber Fenster zum Aufkurbeln und jede Menge Nostalgie. Wo immer, vielleicht lohnt sich ja doch nochmal, sich da

0: neue Woche, hier ist mehr Radio und jetzt haben wir doch tatsächlich noch mal eine ordentliche Portion Sommer abbekommen und auch die Zahlen jetzt auf dem Thermometer, die können sich wieder sehen lassen. Da holen wir doch noch mal ein paar Tipps raus zu, was kann ich denn eigentlich bei der Hitze am besten tragen? Unser Sonnenanbeter der Redaktion, David Himmelreich.
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2: Bei Hitze helfen tatsächlich schwarze, weite Gewänder und Klamotten ziemlich gut. Weiße Kleidung reflektiert die Infrarotstrahlung der Sonne, also die Wärmestrahlung, zwar besser als schwarze, das gilt aber auch für die Strahlung, die der Körper, also die Haut, abgibt. Heißt, die Klamotten werfen auch die Hitze auf die Haut zurück. Schwarze Kleidung saugt aber quasi die Wärmestrahlung auf und bei weiter Kleidung kann dann die Wärme bei leichtem Wind direkt abtransportiert werden. Außerdem wirkt die Luft zwischen Kleidung und Haut wie ein Puffer. Das gilt alles allerdings nur, wenn die Klamotten nicht zu eng getragen werden. Bei engen Shirts und Hemden empfiehlt sich tatsächlich eher weiße Kleidung. Das Problem der schädlichen UV-Strahlen bekommt Schwarz auch besser in den Griff, denn Schwarze lässt deutlich weniger UV-Strahlung durch als weiße Kleidung.
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1: Guten Morgen aus der Meerradio-Wetterredaktion. Derzeit melden Niedernstöcken am Sportplatz und Schneverdingen jeweils 20 Grad. In Schaumburg-Bekedorf sind es 19 Grad, dazu ist es vielerorts bewölkt. Beim Wetter heute, später setzt sich fast überall viel Sonne durch und am Nachmittag wird es warm bis heiß mit 29 bis 30 Grad. In der Nacht ist es oft nur leicht bewölkt und ungewöhnlich mild. Morgen legt die Wärme noch etwas zu, bei viel Sonnenschein sind 31 bis 32 Grad drin. Am Mittwoch bleibt es zunächst freundlich, später ziehen vor allem Richtung Nienburger Land auch mal dichtere Wolken durch, insgesamt aber weiter warm. Am Donnerstag wird es dann spürbar kühler, dazu bleibt es sonnig bis leicht bewölkt und in höheren Lagen am Deister und im Weserbergland etwas kühler.
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3: Ich bin Lea Matschulat. Angesichts des Niedrigwassers am Rhein wünscht sich Nordrhein-Westfalens Verkehrsminister Krischer eine nationale Taskforce. Sie könne rasch konkrete Maßnahmen abstimmen, wie etwa zusätzliche Lagerkapazitäten in Häfen für Gefahrgüter oder auch, wie notwendige Güter auf die Bahn umgeladen werden können. Und die Taskforce könne klären, welche Güter Vorrang haben für den Transport mit dem Schiff, sagte Krischer im ZDF-Morgenmagazin. Die geplante Rentenreform sorgt weiterhin für Diskussionen. CSU-Chef Söder warnt im ARD-Sommerinterview davor, das Gesamtpaket wieder in Frage zu stellen. Der Präsident des Deutschen Instituts für Wirtschaftsforschung, Fratscher, hält die geplante Abschaffung der abschlagsfreien Rente mit 63 für unverzichtbar. Das sagt er der Rheinischen Post.
4: Der DIW-Chef ist überzeugt, ohne das Aus für die Rente mit 63 ist die Rentenreform tot. Dabei betont er noch einmal, dass von der früheren Rente ohnehin vor allem Besserverdiener und Männer profitieren würden, nicht etwa die Menschen, die von Altersarmut bedroht sind. Auch CSU-Chef Markus Söder fürchtet, dass die Rentenreform scheitert, wenn diese Empfehlung neu diskutiert wird. Arbeitsministerin Bärbel Baas von der SPD dagegen zeigt sich gesprächsbereit, obwohl sie sich bereits für die Reformpläne ausgesprochen hatte. Sie fordert die Union auf, sich auf eine Position zu einigen. Fiona Reinhardt, Nachrichtenredaktion.
3: Blitzermarathon. Mitten in der Hauptreisezeit gibt es von heute an verstärkte Radarkontrollen in den meisten Bundesländern.
5: Der Blitzermarathon dauert eine Woche lang und findet immer im April und im August statt. Laut Polizei sind solche sogenannten Speedweeks sehr effektiv, um etwas gegen Raser zu unternehmen. Auch wenn manche nur kurzzeitig vom Gas runtergehen, führen solche Aktionen allgemein zu einem besseren Bewusstsein für die Geschwindigkeit. Zu schnelles Fahren ist nach wie vor die Hauptursache für Verkehrsunfälle, die tödlich enden. Besonders viel wird in der Nähe von Schulen und Kindergärten, Baustellen, Altenheimen und Krankenhäusern geblitzt. Elisa Schuh, Nachrichtenredaktion.
3: US-Präsident Trump hat für heute neue Gespräche für ein Ende des Iran-Krieges angekündigt. Die Gespräche würden am Nachmittag stattfinden, sagte er. Wo und wer daran teilnehmen wird, dazu sagte Trump nichts. Aus dem Iran gibt es bislang keine Bestätigung für die Gespräche.
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1: Auf der B6 zwischen der Herrenhäuser Straße und der Stöckener Straße in Hannover ist der Westschnellweg Richtung Nienburg wegen Erneuerung der Leitplanke am Mittelstreifen auf einen Fahrstreifen verengt. Hier kommen die 8 aktuellsten Blitzer für die Steinhuder Meerregion. Auf der A352 bei Wennebostel und auf der B214 in Uetze-Elze wird geblitzt. Dazu auf der B442 in Bad Münder und auf der Erich-Panitz-Straße in Laatzen. In der Wedemark außerdem in Mellendorf-Geilhof auf der Kaltenweider Straße. In Neustadt steht ein Blitzer auf der Landwehr in der Nähe der Tankstelle. Weiter geht es in Garbsen, Ortschaft Osterwald, auf der Osterwalder Straße, Ecke auf der Silber. Und in Hessisch-Oldendorf, Segelhorst, auf der Segelhorster Straße, Ecke Melkerweg. 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
1: Schreckliche Zahlen, sage ich euch, die auf jeden Fall nachdenklich machen. Hier ist mehr Radio. Montag in Niedersachsen werden immer mehr Kinder Opfer von Gewalt. Innerhalb von 5 Jahren ist die Zahl der bekannten Fälle um rund 60% gestiegen. Zuletzt waren mehr als 12.000 Kinder betroffen. Besonders häufig geht es um Körperverletzungen und

0: gelaunt in die neue Woche geht's mit uns mit mehr Radio. Und ich glaube, Muskelkater ist die einzige Verletzung, über die wirklich jeder reden möchte. Und zwar ausführlich, wo es zieht, wie schlimm es ist und warum man heute definitiv keine Treppe mehr schafft. Warum Muskelkater plötzlich zum Gesprächsthema Nummer 1 wird, hört selbst.
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0: Es gibt Menschen, die brechen sich einen Arm und sagen, ach hör mal, überhaupt nicht schlimm. Und es gibt Menschen, die haben Muskelkater und möchten, dass die Welt davon weiß. Alle. Sofort. Mehrmals. Ne? Es fängt ja immer gleich an. Montag. Neues Fitnessstudio. Erster Besuch seit 8 Monaten. Dienstag. 7 Uhr morgens. Erste Nachricht. Hör mal, ich kann meinen Arm nicht richtig heben. Da wird mit Emoji gearbeitet. Mittwoch dann, ich konnte heute nicht richtig sitzen. Donnerstag. Die Person läuft gleich seitlich geneigt ins Büro wie ein altes Segelschiff im Gegenwind und schaut dabei so tapfer, als würde sie gerade durch die Arktis wandern. Das Gemeine, ja, man darf nicht gleichgültig reagieren. Oh nein, das kenne ich. Ist Pflicht, nicken ist Pflicht, mitfühlendes Gesicht ist Pflicht. Innerlich schreit man natürlich, hör mal, es ist Muskelkater, beruhige dich, du wirst nicht sterben. Kein Mensch ist je an Muskelkater gestorben. Aber nein, man hört zu, wie detailliert erklärt wird, welche Muskelgruppe gerade genau betroffen ist. Ja, man bekommt eine anatomische Kurzvorlesung über den Unterschied zwischen Oberschenkel innen und den Oberschenkel außen. Man lernt Dinge über den menschlichen Körper, hör mal, die man nie wissen wollte und jetzt nie mehr vergessen wird. Das Perverse ist daran, die Person ist ja gleichzeitig auch ein bisschen stolz darauf. Ja? Der Muskelkater ist kein reines Leiden. Es ist der Beweis. Ein Beweis, dass man gelitten hat, aber auf die gute Art, die man Instagram-würdig findet und ja, dem Körper als Rechnung hinterlässt. Aber weißt du was? Im Grunde ist das ja eigentlich auch fast schon ein bisschen sympathisch. Der Mensch hat Sport gemacht, er feiert seinen Schmerz erlebt. Man gönnt es ihm wirklich. Man muss es nur nicht in Echtzeit kommentieren. Euer René Oliver.
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1: Moin, momentan messen wir in Messenkamp an der St. Georgskapelle 21 Grad, dazu ist es leicht bewölkt. In Sehnde sind es 23 Grad und bewölkt. Bis zum Nachmittag setzt sich fast überall viel Sonne durch, dazu wird es heiß mit 29 bis 31 Grad. Auch am Abend bleibt es oft freundlich, ehe in der Nacht stellenweise Schauer oder Gewitter aufziehen können. Morgen startet der Tag teils freundlich, später wird es erneut heiß bei 31 bis 32 Grad, zum Abend hin steigt wieder das Gewitterrisiko. Am Mittwoch geht es nach einzelnen Frühschauern meist sonnig weiter. Am Donnerstag wird es spürbar kühler, aber überwiegend freundlich. In höheren Lagen am Deister und im Weserbergland etwas frischer.
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2: Ich bin Lea Matschulat. Immer leistungsfähigere KI-Modelle machen den deutschen Sicherheitsbehörden Sorgen. Der Verfassungsschutz warnt im Handelsblatt, dass dadurch deutlich mehr Cyberangriffe im großen Stil möglich werden. Auch das Bundesamt für Sicherheit in der Informationstechnik sieht dadurch eine wachsende Bedrohung im Cyberraum.
3: Die KI-Modelle führender Entwickler hätten im vergangenen Jahr schon gezeigt, dass sie großes Potenzial darin haben, Schwachstellen zu finden und dass sie diese Lücken dann auch selbst ausnutzen können, so ein Sprecher des Bundesamts für Sicherheit in der Informationstechnik. Bisher würden Kriminelle nur davon abgehalten, diese Technik zu nutzen, weil der Rechenaufwand und die Kosten so hoch sind. Mit günstigerer Hardware dürfte diese Hürde aber sinken. Gleichzeitig betonen das Bundesamt und der Verfassungsschutz aber auch, dass künstliche Intelligenz unverzichtbar ist, zum Beispiel auch für moderne Verteidigungsstrategien. Fiona Reinhardt, Nachrichtenredaktion.
2: Angesichts des Niedrigwassers am Rhein wünscht sich Nordrhein-Westfalens Verkehrsminister Krischer eine nationale Taskforce. Sie könne rasch konkrete Maßnahmen abstimmen, wie etwa zusätzliche Lagerkapazitäten in Häfen für Gefahrgüter oder auch wie notwendige Güter auf die Bahn umgeladen werden können. Das sagte Krischer im ZDF-Morgenmagazin. Im Konflikt zwischen den USA und dem Iran gibt es vorsichtige Hoffnung auf Entspannung. US-Präsident Trump hat ein groß angelegtes Militärmanöver vorerst gestoppt, um neuen Verhandlungen eine Chance zu geben. Die Gespräche sollen heute Nachmittag stattfinden, sagte Trump.
4: An den Ölmärkten sorgt Trumps Entscheidung direkt für Erleichterung. Der Ölpreis ist um mehr als $4 pro Barrel gefallen. Gleichzeitig macht der US-Präsident klar, die Angriffspläne liegen weiter bereit und könnten jederzeit umgesetzt werden. Ob es wirklich zu einer Einigung kommt, ist völlig offen. Der Iran hat die angekündigten Gespräche bisher nicht bestätigt. Im Kern geht es weiter um zwei große Streitpunkte. Das iranische Atomprogramm und die wichtige Schifffahrtsroute durch die Straße von Hormuz. Zoe Tassovali, Nachrichtenredaktion.
2: In Griechenland versucht die Feuerwehr weiterhin, die schweren Waldbrände einzudämmen. In Spanien hat sich die Lage dagegen deutlich entspannt und auch in Frankreich bleibt die Situation trotz einiger neuer Feuer stabil. Westlich der griechischen Hauptstadt Athen sind bereits mehr als 10.000 Hektar Wald zerstört.
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1: Ein Blick auf den Verkehr. Auf der B6 zwischen der Herrenhäuser Straße in Hannover und der Stöckener Straße ist der Westschnellweg Hannover Richtung Nienburg wegen Leitplankenerneuerung am Mittelstreifen in beiden Richtungen auf einen Fahrstreifen verengt.
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1: Hier kommen die 8 aktuellsten Blitzer für die Steinhuder Meerregion. Auf der A352 bei Wennebostel und auf der B214 in Uetze-Elze wird geblitzt. Dazu ein Blitzer auf der B442 in Bad Münder. In Garbsen, Ortschaft Osterwald, steht ein Blitzer auf der Osterwalder Straße, Ecke auf der Silber. Weiter geht es in Hannover, Linden-Süd auf der Ritter-Brüning-Straße, kurz nach der Bäckerei. In Hessisch-Oldendorf, Segelhorst, wird auf der Segelhorster Straße, Ecke Melkerweg kontrolliert. Außerdem steht ein Blitzer in Neustadt auf der Landwehr in der Nähe der Tankstelle. Und in der Wedemark auf der Walsroder Straße. Weitere aktuelle Blitzer in der Region gibt es auch jederzeit online und in unserer Meerradio-App. Gute Fahrt!
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5: Ja, ein aufregender Tag für ganz, ganz viele. Ein neuer Lebensabschnitt startet. Die Ausbildung, sie geht los. Heute der erste richtige Arbeitstag. Und wenn ich so auf die Uhr schaue, dann dürfte es bald auch schon Mittagspause schlagen. Das erste Verschnaufen, na? Also ich meine, ich kann ja verstehen, ne? Immer alles Aufregende. Man lernt neue Kollegen kennen, man lernt die Arbeit neu kennen. Aber ganz wichtig, man muss immer sich wieder vor Augen führen. Niemand erwartet, dass man direkt schon alles kann, ne? Also neugierig bleiben, Fragen stellen und Spaß haben. Das ist das A und O.

0: wunderschönen Wochenstart wünsche ich euch. Rein in den Montag geht es mit uns mit mehr Radio. Und wer Miriam, die geschätzte Kollegin, kennt, der weiß, sobald irgendwo ein Motor läuft, klar, ist sie dabei. Diesmal hat sie es ins Sägewerk nach Borstel verschlagen. Bevor es aber an die Maschine ging, hat ihr Wolfgang erstmal gezeigt, wie da aus einem Baum ein Brett wird.
1: Also es riecht auf jeden Fall schon sehr, sehr holzig. Und es ist ganz schön laut hier.
2: Wir sind ein reines Nadelholzsägewerk. Wir schneiden Kiefer, Fichte, Lärche und Douglasie. Und durch diese ätherischen Öle, möchte ich mal sagen, gerade bei der Kiefer, das riecht man schon sehr stark, ja.
1: Also ich sehe da vorne Sägespäne. Kommt wahrscheinlich auch vor im Sägewerk, ne?
2: Wenn wir so über Sägewerk sprechen, unser Hauptprodukt ist natürlich das, was wir aus dem runden Stamm ins Eckige machen. Das ist das, was der Kunde bestellt. Beim Sägen selber oder allgemein beim Holz fällt ein Nebenprodukt, also das Sägerestholz, mit an. Da haben wir einmal die Sägespäne. Denn was du jetzt meinst, das sind Hackschnitzel, nennen wir die, die auch sehr gerne für den Garten genommen werden. Und dann gibt es noch Rinde, die beim Entrinden des Holzes, da gehen wir gleich aber hin, mit anfallen. Wir gehen jetzt auf jeden Fall Richtung unserem Rundholzplatz, da wo eigentlich bei uns alles im Sägewerk beginnt. Also das Holz kommt aus dem Wald mit eigenen LKWs, wird hier rangefahren auf den Rundholzplatz und wird dann einmal entrindet, wo denn auch der Rindenmulch draus entsteht, und grob nach Durchmesser sortiert.
0: Ja, ein Besuch für alle Sinne, und für die Action hat sie direkt ein Gerät gefunden, das ihr Frauenherz doch ziemlich erwärmt hat, wie sie selbst sagt. Stichwort Kraft, Gefahr, Gewicht. Gleich mehr. Hier ist mehr Radio am Montag. Ich grüße euch.

0: Herbert ist wieder on Tour und zwar im Sägewerk Scharnhorst in Borstel. Hier ist mehr Radio Montag und nach dem Rundgang geht es jetzt natürlich direkt rein in die Arbeit mit Assistenz von Bernd.
1: Das ist auch eine ganze Menge an Maschinerie, ne? Also unterschiedlichste Maschinengeräusche, Säge, da hinten haben wir einen Kran. Was habt ihr denn alles so hier?
2: Hier jetzt auf dem Rundholzplatz haben wir zwei Umschlagbagger. Jetzt kommt einer, müssen wir mal ein bisschen aufpassen. Ich hätte mal vorher warnen sollen.
1: Moin.
3: Nico, wir machen hier mal kurz eine kleine Führung, ne?
1: Ich glaube, er hat uns gar nicht gesehen. Dieser Schienenkran, der holt mich schon auch irgendwie ab. Ich würde mir jetzt kurz ein Taxi rufen, ja? Wie immer, wenn ich mir ein Taxi hole, kommt er nicht. Ah, jetzt ja. Hallöchen, ich habe gehört, du bist mein Taxi. Ah, oh Gott, das ist voll die Stufe.
3: Ja, die letzte Schwarze ist etwas größer.
1: Ja, die Frage ist, ob ich das ausprobieren darf.
4: Ja, natürlich, darfst du gerne.
1: Oh mein Gott, ich fresse einen Besen. Okay, jetzt ist wirklich auch, also ich habe einfach auch Bedenken, was meine eigenen Fähigkeiten angeht.
4: Nein, alles gut.
1: So, du kriegst das, ich krieg die Macht.
4: Erstmal runter. Einfach langsam nach vorne gehen ein. Genau, langsam. Habe ich jetzt auf langsam gestellt?
1: Ja, du hast auf langsam gestellt.
4: Genau, einfach nach unten.
1: Okay, ich muss weiter nach
4: bisschen nach links. Den anderen Joystick nach links rüber. Genau. So, jetzt runter ein bisschen.
1: Oh.
4: Und noch ein bisschen runter. Und die Zange langsam zusammen machen.
1: Links, ne?
4: Genau.
1: Ganz zu?
4: Ja, kann man ganz zu machen, aber ich nehme ein bisschen mehr noch ruhig. Da, gut, dass er sich immer so ein bisschen bewegen kann. Wenn der richtig zugreift, dann ist er so starr, der Stamm da drinne. Und wenn du den jetzt über diese Rolle versuchst zu ziehen, dann ist besser, der wackelt da drin ein bisschen in der Zange.
1: Okay.
4: Der wird nicht rausrutschen.
1: So, und dann hoch, ne?
4: Ein bisschen hoch jetzt, genau, nach hinten ziehen den rechten Joystick. Ein bisschen hoch. Und jetzt kannst du schon so ein bisschen mit dem linken Joystick nach rechts machen. Genau. Und langsam rückwärts fahren dabei. Alles schön langsam. Machen wir immer schön langsam. Ja, passiert nichts. Immer langsam. Genau. Noch ein bisschen weiter rechts rüber. Man muss versuchen, noch weiter, immer weiter rechts rüber. Langsam weiter rechts rüber. Weil der soll ja auch auf die Rolle kommen.
1: Oh Gott, oh Gott, oh Gott, oh Gott, oh Gott, oh Gott. Das ist doch viel gleichzeitig.
4: Nicht hier vorne auf der Rolle. Das sieht aber schon gut aus. Ah, der fällt da schon rauf.
1: Ja!
4: Ah, geht doch.
1: Ja!
4: So, und jetzt wieder gleich ein bisschen nach links mit dem linken Joystick. Dass der Zange mittig über den Polter ist, genau. So, und jetzt, gut, reicht.
1: Ja, Mann!
4: So, noch ein Stück nach hinten fahren. So, jetzt hält man an und dann machst du mit dem rechten den nach rechts den Joystick. Dann geht die Zange langsam auf. Kannst du auch erst ein bisschen nach unten machen, dann knallt er da nicht so rauf. Nach vorne, genau, nach vorne den rechten, genau. So, jetzt aufmachen einfach.
1: Ah.
4: Ja, macht, da passiert nichts. Ah. Der holt sich schon hin. So, und jetzt den Joystick.
1: Ja. Oh mein Gott, ich habe einen Baumstamm transportiert.
4: Ja. Geht doch.
1: Ja, nee, schön, den Rest würde ich einfach dir überlassen,
4: ja,
1: okay?
4: Ja, ist klar.
1: Gut.
0: Die Kollegin Miriam Kurt, einfach immer wieder schön, gar nicht mal so einfach, ne? 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
1: Einen schönen Vormittag. Im Moment melden Garbsen am Blauen See und Estorf 23 Grad. In Garbsen ist es bewölkt, in Estorf leicht bewölkt. In Radestorf messen wir 25 Grad. Dort ist es ebenfalls leicht bewölkt. Bis zum Nachmittag setzt sich fast überall die Sonne durch. Dazu wird es heiß mit 29 bis 31 Grad. Am Abend bleibt es oft noch trocken. In der Nacht sind dann vereinzelt Schauer oder Gewitter möglich. Morgen startet es in der Steinhuder Meerregion teils freundlich, teils schon mit dichteren Wolken. Später wird es erneut warm und am Abend steigt die Gewitterneigung spürbar an. Am Mittwoch folgt nach freundlichem Beginn wieder viel Sonne und es bleibt noch sommerlich. Am Donnerstag setzt sich der kühlere Trend fort, bei weiterhin oft freundlichem Wetter, mit etwas frischeren Werten um 24 bis 25 Grad. In höheren Lagen etwas kühler.
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1: Vorsicht in Garbsen, auf der Hannoverschen Straße zwischen Altgarbsen und Havelse. Dort sind Schafe auf der Fahrbahn. Aktuell auf den Straßen, auf der B6 zwischen der Herrenhäuser Straße und der Stöckener Straße in Hannover, ist der Westschnellweg in beiden Richtungen wegen einer Tagesbaustelle auf einen Fahrstreifen verengt. Hier kommen die 8 aktuellsten Blitzer für die Steinhuder Meerregion. Auf der A352 bei Wennebostel und auf der B214 in Uetze-Elze wird aktuell geblitzt. Dazu ein Blitzer auf der B442 in Bad Münder. In Hannover-Linden-Süd steht ein Blitzer auf der Ritter-Brüning-Straße kurz nach der Bäckerei. Außerdem wird in Hannover-Marienwerder auf der Horst kontrolliert. In Hessisch-Oldendorf-Siegelhorst steht ein Blitzer auf der Siegelhorster Straße Ecke Melkerweg. Und in der Wedemark wird geblitzt, in Elze auf der Walsroder Straße und in Geilhof auf der Kaltenweider Straße. Weitere aktuelle Blitzer in der Region gibt es auch jederzeit online und in unserer Meerradio-App. Gute Fahrt!
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0: habe ich diesen Satz in meiner Kindheit gehört. Tanten, Onkels, Oma, Opas, alle Mann, immer wieder. Junge, lass die Finger von den Beeren wegen des Fuchsbandwurms. Junge, Junge, seitdem überlegt man natürlich beim Naschen im Garten oder im Wald direkt zweimal, ob man da wirklich ran möchte. Aber ist denn da wirklich was dran oder hält sich dieser Mythos einfach nur sehr, sehr hartnäckig? Unser Kollege Silas Müller, erzähl mal, wie groß ist denn die Gefahr wirklich?
1: Der Fuchsbandwurm ist tatsächlich ein gefährlicher Parasit. Die gute Nachricht ist aber, das Risiko, sich anzustecken, ist wirklich sehr gering. In Deutschland werden pro Jahr nur rund 40 bis 50 Neuinfektionen festgestellt. Zwar können die Eier theoretisch an bodennahen Beeren oder Pflanzen haften, nachgewiesen wurde dieser Übertragungsweg bislang aber nicht. Wer also unterwegs oder im Garten mal eine Beere nascht, muss nicht gleich Angst haben. Mit ein bisschen Vorsicht und normaler Hygiene ist man auf der sicheren Seite.
0: Ja, aber wie kann ich mich denn ganz einfach schützen?
1: Eigentlich ist das gar nicht kompliziert, Beeren vor dem Essen kurz abzuspülen und nach der Gartenarbeit oder nach dem Kontakt mit Erde gründlich die Hände zu waschen, reicht in den allermeisten Fällen schon aus. Gerade für kleine Kinder, Schwangere oder Menschen mit einem geschwächten Immunsystem ist das eine gute Gewohnheit. Wichtig ist aber auch, niemand muss deshalb auf frische Beeren aus dem Garten oder aus der Natur verzichten. Das Risiko ist klein und mit ein paar einfachen Handgriffen lässt es sich noch weiter reduzieren.
0: So, also Beeren weiterhin ganz entspannt genießen mit ein bisschen Hygiene, steht den Naschen also nichts mehr im Wege.

0: Mittlerweile sieht man sie gefühlt an jedem zweiten See. Hier ist mehr Radio Montag, hallihallo, Nutrias. Diese großen Nager breiten sich bei uns auch immer weiter aus. Und genau das bereitet Experten aktuell Sorgen. Woran erkennen wir aber eigentlich Nutria? Das erklärt uns Biologe Thorsten Reinwald vom Deutschen Jagdverband.
1: Die Nutria ist ein Nagetier. Von der Silhouette ähnlich wie ein Biber, nur ein bisschen kleiner. Hat große gelbe Schneidezähne, weil es ein Nagetier ist und gerne an Pflanzen knabbert, hat aber einen runden Schwanz im Gegensatz zum Biber. Der hat nämlich die typische Biberkelle, also so einen plattgekloppten Schwanz.
0: Aber naiv wie ich bin, würde ich jetzt denken, ist doch schön, dass sie sich vermehren. Fachleute sehen das ja anders. Warum bereitet denen das Sorgen?
1: Zum einen baut sie große Höhlen, Grabensysteme, gerade in Dämme in Wälle entlang von Gewässern, an Fließgewässern oder eben auch am Deich. Das gefährdet den Hochwasserschutz. Das andere, was nachteilig ist, ist ihr Heißhunger auf Schilf. Und das bedeutet, dass für viele Tiere von Insekten über Vögel und Fische einfach die Kinderstube fehlt. Und gleichzeitig erhöht sich die Fließgeschwindigkeit entlang der Flüsse, was wieder zu Erosion führt.
0: Allein in den letzten 20 Jahren ist ihr Bestand enorm gewachsen, gerade hier bei uns in Niedersachsen. Werden sie für Flüsse und Ufer zunehmend zum Problem? Was können wir denn alle tun, damit sich die Lage nicht noch weiter verschärft?
1: Ja, die Nutria ist auf der EU-Liste der invasiven Arten gelistet. Das heißt, Deutschland ist verpflichtet, den Bestand einzudämmen. Das machen die Jäger und die Jägerinnen in Deutschland. Hauptsächlich ehrenamtlich. Was wir aber auch machen können, gerade in den Städten, ist Tiere nicht füttern. Offensichtlich sind die Tiere für einige Menschen sehr possierlich. Sie werden gefüttert und das kurbelt natürlich die Reproduktion noch zusätzlich an.
0: So, was lernen wir? Niedlich aussehen? Ja, Probleme machen sie aber leider auch. Mehr Infos zu dem ganzen Thema Nutria gibt es für euch zum Nachlesen nochmal auf der Seite des Deutschen Jagdverbands. Und wer jetzt neugierig geworden ist, ja, angeblich kann man sie tatsächlich

0: Talk, ja.
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2: Moin. Im Moment melden Schloss Ricklingen am Dorfplatz und Steimke 23 Grad. Dazu ist es dort leicht bewölkt. In Rethem sind es ebenfalls 23 Grad und bewölkt. Im weiteren Verlauf gibt es viel Sonne. Nur hier und da ziehen lockere Wolken durch. Dazu bleibt es meist trocken. Und die Höchstwerte liegen bei 29 bis 31 Grad. In der Nacht bleibt es oft nur locker bewölkt und sehr warm. Morgen startet der Tag teils mit dichteren Wolken. Später setzt sich wieder freundliches und heißes Wetter durch. Am Abend sind dann örtlich Schauer und Gewitter möglich. Zuvor werden 30 bis 32 Grad erreicht. Am Mittwoch scheint nach einzelnen Wolken am Vormittag wieder häufig die Sonne. Am Donnerstag wird es spürbar kühler, aber weiter freundlich. Am Deister etwas kühler und im flacheren Land noch warm.
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3: Ich bin Lea Matschulat. Angesichts des Niedrigwassers am Rhein wünscht sich Nordrhein-Westfalens Verkehrsminister Krischer eine nationale Taskforce. Sie könne rasch konkrete Maßnahmen abstimmen, wie etwa zusätzliche Lagerkapazitäten in Häfen für Gefahrgüter oder auch wie notwendige Güter auf die Bahn umgeladen werden können. Und die Taskforce könne klären, welche Güter Vorrang haben für den Transport mit dem Schiff, sagte Krischer im ZDF-Morgenmagazin. Die geplante Rentenreform sorgt weiterhin für Diskussionen. CSU-Chef Söder warnt im ARD-Sommerinterview davor, das Gesamtpaket wieder in Frage zu stellen. Der Präsident des Deutschen Instituts für Wirtschaftsforschung, Fratscher, hält die geplante Abschaffung der abschlagsfreien Rente mit 63 für unverzichtbar. Das sagt er der Rheinischen Post.
4: Der DIW-Chef ist überzeugt, ohne das Aus für die Rente mit 63 ist die Rentenreform tot. Dabei betont er noch einmal, dass von der früheren Rente ohnehin vor allem Besserverdiener und Männer profitieren würden, nicht etwa die Menschen, die von Altersarmut bedroht sind. Auch CSU-Chef Markus Söder fürchtet, dass die Rentenreform scheitert, wenn diese Empfehlung neu diskutiert wird. Arbeitsministerin Bärbel Baas von der SPD dagegen zeigt sich gesprächsbereit, obwohl sie sich bereits für die Reformpläne ausgesprochen hatte. Sie fordert die Union auf, sich auf eine Position zu einigen. Fiona Reinhardt, Nachrichtenredaktion.
3: Blitzermarathon. Mitten in der Hauptreisezeit gibt es von heute an verstärkte Radarkontrollen in den meisten Bundesländern.
5: Der Blitzermarathon dauert eine Woche lang und findet immer im April und im August statt. Laut Polizei sind solche sogenannten Speedweeks sehr effektiv, um etwas gegen Raser zu unternehmen. Auch wenn manche nur kurzzeitig vom Gas runtergehen, führen solche Aktionen allgemein zu einem besseren Bewusstsein für die Geschwindigkeit. Zu schnelles Fahren ist nach wie vor die Hauptursache für Verkehrsunfälle, die tödlich enden. Besonders viel wird in der Nähe von Schulen und Kindergärten, Baustellen, Altenheimen und Krankenhäusern geblitzt. Elisa Schuh, Nachrichtenredaktion.
3: US-Präsident Trump hat für heute neue Gespräche für ein Ende des Iran-Krieges angekündigt. Die Gespräche würden am Nachmittag stattfinden, sagte er. Wo und wer daran teilnehmen wird, dazu sagte Trump nichts. Aus dem Iran gibt es bislang keine Bestätigung für die Gespräche.
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2: Vorsicht in Garbsen auf der Hannoverschen Straße zwischen Altgarbsen und Havelse. Dort sind Schafe auf der Fahrbahn. Auf der A2 Hannover Richtung Braunschweig ist zwischen Lehrte Ost und Hämeler Wald die Fahrbahn auf zwei Fahrstreifen verengt, wegen einer Wanderbaustelle auf dem rechten Fahrstreifen und dem Standstreifen. Auf der B6 ist zwischen der Herrenhäuser Straße in Hannover und der Stöckener Straße auf dem Westschnellweg in beiden Richtungen die Fahrbahn auf einen Fahrstreifen verengt, wegen Leitplankenerneuerung am Mittelstreifen.
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2: Hier kommen die 8 aktuellsten Blitzer für die Steinhuder Meerregion. Auf der A352 bei Wennebostel und auf der B214 in Uetze-Elze wird geblitzt. Dazu auf der B442 in Bad Münder. In Hannover-List steht ein Blitzer auf der Walderseestraße. Außerdem in Lindwedel auf der Hannoverschen Straße. In Hessisch-Oldendorf-Segelhorst wird auf der Segelhorster Straße kontrolliert, Ecke Melkerweg. In Laatzen auf der Erich-Panitz-Straße, Ecke Park der Sinne. Und in Hannover-Linden-Süd auf der Ritter-Brüning-Straße, kurz nach der Bäckerei. Weitere aktuelle Blitzer in der Region gibt es auch jederzeit online und in unserer Meerradio-App. Gute Fahrt!
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0: Na, ab heute heißt es Fuß vom Gas. Die Polizei kontrolliert wieder verstärkt das Tempo. Bis einschließlich 9. August läuft die sogenannte Speed Week. Also besonders viele Blitzer soll es zum Beispiel auch Mittwoch und Donnerstag geben. Also da wirklich aufpassen. Wo genau, verrät die Polizei natürlich nicht. Macht natürlich auch Sinn. Ich meine, da muss ja am Ende des Tages auch wehtun. Sonst braucht man auch nicht zu blitzen. Also, ich würde sagen, einfach wie jeden anderen Tag auch an die Geschwindigkeit halten. Und dann dürfte euch eigentlich nichts passieren.

0: Ausflugstipps für Kids.
1: Wer sagt eigentlich, dass man für Strandgefühl ans Meer fahren muss? Mitten in Nienburg lädt der Weserstrand zum Buddeln, Spielen und Entspannen ein. Während die Kinder im Sand Burgen bauen oder am flachen Ufer planschen, können die Erwachsenen den Blick auf die Weser genießen. Gleich daneben verläuft eine schöne Promenade, die sich perfekt für einen Spaziergang eignet. In wenigen Minuten seid ihr außerdem in der historischen Altstadt mit ihren kleinen Cafés und Eisdielen. Nienburg trägt seit 2024 sogar die Auszeichnung als besonders familienfreundlicher Ort in Niedersachsen. Wer noch mehr erleben möchte, besucht anschließend einfach das Polizeimuseum oder das Museum Nienburg. So lassen sich Natur, Stadtbummel und Kultur ganz entspannt miteinander verbinden. Ein schöner Ferientipp, der nicht viel kostet und sich auch ganz spontan lohnt.

0: Phishing, Fake Shops, meine Damen und Herren. Ich weiß nicht, wie es bei euch ist, aber mittlerweile begegnet es einem ja schon fast täglich. Ja? Und genau deshalb lohnt es sich, bei dem Thema auch auf dem Laufenden zu bleiben. Niedersachsen hat jetzt neue Zahlen veröffentlicht. Kollege Silas Müller, wie groß ist das Problem mittlerweile eigentlich wirklich?
1: Die gute Nachricht zuerst, die Gesamtzahl der Cybercrime-Vorfälle ist im Jahr 2025 leicht zurückgegangen und lag bei ein bisschen mehr als 30.000. Aber die Fälle beim Computerbetrug steigen und machen mittlerweile mehr als 2/3 aller Cybercrime-Straftaten aus. Der Computerbetrug dominiert also die Lage und ist natürlich wirtschaftlich motiviert. Denn besonders Phishing gegen Online-Banking verursacht weiterhin hohe Schäden. Kriminelle verschaffen sich Zugangsdaten zu Bankkonten und räumen diese dann so gut wie möglich leer.
0: Das sind die gängigsten Wege für Kriminelle, um Geld abzuschnauben. Welche Wege gibt es da noch?
1: 2025 gab es auch insgesamt 67 sogenannte Ransomware-Angriffe. Also nicht so viele, aber auch die sind auf dem Vormarsch. Und der Gesamtschaden liegt dabei bei 1,4 Millionen Euro. Heißt, wenn so ein Angriff kommt, dann wird's richtig gefährlich. Was genau ist das aber? Bei Ransomware-Angriffen verschlüsseln die Täter die Daten der Opfer so, dass sie unbrauchbar werden und zum Beispiel Bankkonten nicht mehr funktionieren. Die Täter drohen dann mit der Veröffentlichung gestohlener Informationen und fordern Lösegeld, also schlicht und einfach Erpressung.
0: Heißt also, die Betrüger werden immer raffinierter. Was kann ich denn selbst tun, um gar nicht erst auf solche Maschen reinzufallen?
1: Da gelten weiterhin die bekannten Regeln, keine einfachen Passwörter benutzen, nicht für jedes Konto das gleiche Passwort nehmen und die Passwörter auch ab und zu mal ändern. Besonders hilfreich ist es auch, die Zwei-Faktor-Authentifizierung überall dort zu verwenden, wo es möglich ist, bei E-Mail-Konten, Online-Banking, Cloud-Speichern oder Social Media. Natürlich auch ganz wichtig, keine Links bei unerwarteten E-Mails oder SMS anklicken und am besten automatische Updates für Apps und das Betriebssystem einschalten. Falls doch was passiert, das Gerät möglichst sofort vom Internet trennen, die Bank oder betroffene Dienste informieren und die Passwörter dann von einem anderen, sauberen Gerät ändern.
0: Na, das Land investiert weiter im Kampf gegen Cyberkriminalität, aber genauso wichtig ist wachsam bleiben, Links prüfen und im Zweifel lieber einmal mehr nachfragen.

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1: Im Moment melden Wunsdorf, Lute 25 Grad, dazu ist es leicht bewölkt. Mellendorf in der Ortsmitte und Meißendorf melden jeweils 25 Grad. In Mellendorf in der Ortsmitte ist es heiter und in Meißendorf locker bewölkt. Am Mittag zeigt sich das Wetter in unserer Region freundlich und warm. Im weiteren Verlauf gibt es viel Sonne, dazu nur lockere Wolken und meist einen schwachen bis leichten Wind. Die Höchstwerte liegen heute bei 29 bis 31 Grad, damit wird es heiß. In der Nacht bleibt es zunächst oft trocken, später sind vereinzelt Schauer oder Gewitter möglich. Morgen startet der Tag freundlich, am Abend steigt dann erneut das Risiko für einzelne kräftigere Schauer und Gewitter. Am Mittwoch setzt sich danach wieder häufiger die Sonne durch. Am Donnerstag wird es spürbar kühler, mit 24 bis 25 Grad, in den höheren Lagen etwas frischer.
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1: Vorsicht auf der B3 Hannover Richtung Celle zwischen Oze und Elershausen. Dort sind Personen auf der Fahrbahn und auf dem rechten Fahrstreifen steht ein defektes Fahrzeug. Auf der A2 Hannover Richtung Braunschweig zwischen Lehrte Ost und Hämeler Wald ist die Fahrbahn wegen einer Wanderbaustelle auf zwei Fahrstreifen verengt. Auf der B6 zwischen der Herrenhäuser Straße in Hannover und der Stöckener Straße ist wegen einer Tagesbaustelle in beiden Richtungen nur ein Fahrstreifen frei. Vorsicht auch auf dem Niedersachsenring in Hannover zwischen der Fahrenwalder Straße und der Ferdinand-Walbrecht-Straße. Dort sind in beiden Richtungen Personen auf der Fahrbahn. Hier kommen die 8 aktuellsten Blitzer für die Steinhuder Meerregion. Auf der A352 bei Wennebostel und auf der B214 in Schwarmstedt wird aktuell geblitzt. Dazu auf der B214 in Uetze-Elze und auf der B442 in Bad Münder. In Laatzen auf der Erich-Panitz-Straße Ecke Park der Sinne steht ein Blitzer. In Hannover-Linden-Süd wird auf der Ritter-Brüning-Straße kurz nach der Bäckerei kontrolliert. Außerdem in Hessisch-Oldendorf-Segelhorst auf der Segelhorster Straße Ecke Melkerweg und in Hannover-List steht ein Blitzer auf der Walderseestraße. Weitere aktuelle Blitzer in der Region gibt es auch jederzeit online und in unserer Meerradio-App. Gute Fahrt!
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Sommerferien, sie neigen sich allmählich dem Ende. Endspurt ist angesagt, bedeutet für ganz, ganz viele steht auch bald ein ganz aufregender Schritt bevor. Die Einschulung, der erste Schultag, soll natürlich für alle Kinder was Besonderes sein, auch wenn zu Hause das Geld knapp ist. Und genau deshalb hat sich die Garbsener Tafel was Schönes ausgedacht und jetzt 6 Erstklässler mit Ranzen, Schultüte und Schulmaterial ausgestattet. So eine Einschulung kostet nämlich schnell mal 300 bis 400 Euro. Möglich gemacht haben das viele, viele Spenden.

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1: Na, Wahnsinn, oder? Jetzt haben wir doch tatsächlich noch mal eine Portion Sommer abbekommen und auch heute können sich die Zahlen auf dem Thermometer sehen lassen, würde ich sagen. Hier ist mehr Radio Montag, in die neue Woche geht's mit uns gemeinsam. Holen wir uns doch noch mal ein paar Tipps raus zu, was ziehe ich bei der Hitze eigentlich am besten an? Unser Sonnenanbeter David Himmelreich.
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3: Bei Hitze helfen tatsächlich schwarze, weite Gewänder und Klamotten ziemlich gut. Weiße Kleidung reflektiert die Infrarotstrahlung der Sonne, also die Wärmestrahlung, zwar besser als schwarze, das gilt aber auch für die Strahlung, die der Körper, also die Haut, abgibt. Heißt, die Klamotten werfen auch die Hitze auf die Haut zurück. Schwarze Kleidung saugt aber quasi die Wärmestrahlung auf und bei weiter Kleidung kann dann die Wärme bei leichtem Wind direkt abtransportiert werden. Außerdem wirkt die Luft zwischen Kleidung und Haut wie ein Puffer. Das gilt alles allerdings nur, wenn die Klamotten nicht zu eng getragen werden. Bei engen Shirts und Hemden empfiehlt sich tatsächlich eher weiße Kleidung. Das Problem der schädlichen UV-Strahlen bekommt Schwarz auch besser in den Griff, denn Schwarze lässt deutlich weniger UV-Strahlung durch als weiße Kleidung.
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1: Euch einen schönen Mittag. Momentan messen wir in Garbsen, Stehlingen und Letter am Leineufer 25 Grad, dazu ist es dort sonnig. In Südwinsen sind es 24 Grad bei kaum Wolken. Beim Wetter heute. Am Mittag zeigt sich das Wetter freundlich und verbreitet warm. Im weiteren Verlauf bleibt es meist sonnig, erst gegen Abend ziehen hier und da ein paar Wolken durch. Die Nacht verläuft oft trocken und warm mit Tiefstwerten zwischen 20 und 24 Grad. Morgen geht es zunächst freundlich los, später bilden sich einzelne Schauer und zum Abend auch Gewitter. Am Mittwoch setzt sich danach wieder häufiger die Sonne durch. Am Donnerstag geht es spürbar kühler weiter mit Höchstwerten zwischen 24 und 25 Grad. Im flacheren Land wird es etwas wärmer. Am Deister und im Weserbergland ist die Gewitterneigung morgen Abend etwas höher.
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2: Ich bin Lea Matschulat. Nach dem krachend gescheiterten Investorendeal droht die Europäische Fußballunion, FIFA-Boss Infantino, mit rechtlichen Schritten. Wie der Telegraph und die Financial Times berichten, hat die UEFA den Weltverbandspräsidenten aufgefordert, sämtliches Material im Zusammenhang mit dem Vorhaben nicht zu vernichten. Eine offizielle Bestätigung liegt noch nicht vor. Immer leistungsfähigere KI-Modelle machen den deutschen Sicherheitsbehörden Sorgen. Der Verfassungsschutz warnt im Handelsblatt, dass dadurch deutlich mehr Cyberangriffe im großen Stil möglich werden. Auch das Bundesamt für Sicherheit in der Informationstechnik sieht dadurch eine wachsende Bedrohung im Cyberraum.
3: Die KI-Modelle führender Entwickler hätten im vergangenen Jahr schon gezeigt, dass sie großes Potenzial darin haben, Schwachstellen zu finden und dass sie diese Lücken dann auch selbst ausnutzen können, so ein Sprecher des Bundesamts für Sicherheit in der Informationstechnik. Bisher würden Kriminelle nur davon abgehalten, diese Technik zu nutzen, weil der Rechenaufwand und die Kosten so hoch sind. Mit günstigerer Hardware dürfte diese Hürde aber sinken. Gleichzeitig betonen das Bundesamt und der Verfassungsschutz aber auch, dass künstliche Intelligenz unverzichtbar ist, zum Beispiel auch für moderne Verteidigung. Strategien. Fiona Reinhardt, Nachrichtenredaktion.
2: Im Konflikt zwischen den USA und dem Iran gibt es vorsichtige Hoffnung auf Entspannung. US-Präsident Trump hat einen groß angelegten Militärschlag gestoppt, um neuen Verhandlungen eine Chance zu geben. Die Gespräche sollen heute Nachmittag stattfinden.
4: An den Ölmärkten sorgt Trumps Entscheidung direkt für Erleichterung. Der Ölpreis ist um mehr als $4 pro Barrel gefallen. Gleichzeitig macht der US-Präsident klar, die Angriffspläne liegen weiter bereit und könnten jederzeit umgesetzt werden. Ob es wirklich zu einer Einigung kommt, ist völlig offen. Der Iran hat die angekündigten Gespräche bisher nicht bestätigt. Im Kern geht es weiter um zwei große Streitpunkte. Das iranische Atomprogramm und die wichtige Schifffahrtsroute durch die Straße von Hormuz. Zoe Tessovali, Nachrichtenredaktion.
2: Die Wald- und Buschbrände westlich der griechischen Hauptstadt Athen sind noch nicht unter Kontrolle. Die Feuerwehren konzentrieren sich auf zwei Gebiete, berichten griechische Medien. Unter anderem geht es um Feuer nahe der Stadt Megara mit gut 36.000 Einwohnern.
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1: Vorsicht auf der B3 Hannover Richtung Celle zwischen Otze und Elershausen. Dort sind Personen auf der Fahrbahn und auf dem rechten Fahrstreifen steht ein defektes Fahrzeug. Auf der A2 Hannover Richtung Braunschweig zwischen Lehrte Ost und Hemmeler Wald ist die Fahrbahn wegen einer Wanderbaustelle auf zwei Fahrstreifen verengt. Betroffen sind der rechte Fahrstreifen und der Standstreifen. Auf der B6 zwischen der Herrenhäuser Straße in Hannover und der Stöckener Straße ist die Fahrbahn wegen Leitplankenerneuerung am Mittelstreifen in beiden Richtungen auf einen Fahrstreifen verengt. Vorsicht auch auf dem Niedersachsenring in Hannover zwischen der Fahrenwalder Straße und der Ferdinand-Walbrecht-Straße. Dort sind in beiden Richtungen Personen auf der Fahrbahn.
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1: Und das sind die 8 aktuellsten Blitzer in der Steinhuder Meerregion. Auf der B215 in Haßbergen und auf der B442 in Bad Münder wird geblitzt. Dazu in Mellendorf-Geilhof auf der Kaltenweider Straße. In Hessisch-Oldendorf-Segelhorst steht ein Blitzer auf der Segelhorster Straße Ecke Melkerweg. In Laatzen auf der Erich-Panitz-Straße Ecke Park der Sinne. Weiter geht es in Hannover-Linden-Süd auf der Ritter-Brüning-Straße kurz nach der Bäckerei. Und auch in Hannover-Waldhausen auf der Riepe-Straße sowie in Lindwedel auf der Hannoverschen Straße. Weitere Blitzer findet ihr natürlich auch online auf der Meerradio-Website und in unserer App. Kommt gut durch.
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1: Moin. Momentan messen wir in Hohnhorst am Sportplatz und Winslar 26 Grad. Dazu ist es dort heiter. In Südheide sind es 24 Grad. Dort ist es ebenfalls heiter. Heute zeigt sich die Steinhuder Meerregion vielfach freundlich und warm. Am frühen Nachmittag gibt es viel Sonne, dazu nur lockere Wolken und meist schwachen Wind. Bis zum Abend bleibt es überwiegend trocken. Später ziehen örtlich mehr Wolken durch. In der Nacht wird es teils wolkiger. Stellenweise sind schon einzelne Schauer oder Gewitter möglich. Bei Tiefstwerten zwischen 21 und 24 Grad. Morgen startet der Tag freundlich. Im Tagesverlauf wird es erneut warm bis heiß. Zum Abend hin steigt die Gewitterneigung deutlich. Am Mittwoch bleibt es meist ähnlich freundlich. Am Donnerstag wird es spürbar kühler, mit Höchstwerten zwischen 23 und 24 Grad. In höheren Lagen etwas frischer.
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1: Vorsicht auf der A7 Hannover Richtung Hamburg zwischen Mellendorf und Berghof. Dort ist ein Fahrradfahrer auf der Fahrbahn. Auf der A2 Hannover Richtung Braunschweig zwischen Lehrte Ost und Hemeler Wald ist die Fahrbahn wegen einer Wanderbaustelle auf zwei Fahrstreifen verengt. Der rechte Fahrstreifen und der Standstreifen sind blockiert. Es besteht Staugefahr. Auf der B6 zwischen der Herrenhäuser Straße und der Stöckener Straße in Hannover ist der Westschnellweg in beiden Richtungen auf einen Fahrstreifen verengt. Dort werden die Leitplanken am Mittelstreifen erneuert. Und das sind die 8 aktuellsten Blitzer in der Steinhuder Meerregion. Auf der B214 in Uetze-Elze wird geblitzt. Auf der B215 in Haßbergen steht ein Blitzer. Dazu auf der B441 in Wunsdorf und auf der B442 in Bad Münder. Außerdem in Neustadt auf der Landwehr in der Nähe der Tankstelle. In Elze auf der Walsroder Straße wird ebenfalls kontrolliert. In Hannover-List steht ein Blitzer auf der Botfelder Straße zwischen Gedenkstätte und Gedenkstätte. Und in Hannover-Marienwerder wird auf der Horst geblitzt. Weitere Blitzer findet ihr natürlich auch online auf der Meerradio-Website und in unserer App. Kommt gut durch.
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1: Hallo, derzeit melden Brokeloh am Naturreservat und Krähenwinkel 26 Grad, dazu ist es dort heiter. In Uchte sind es 27 Grad bei leicht bewölktem Himmel und trocken. Bis zum Abend bleibt es freundlich, nur vereinzelt ziehen lockere Wolken durch. In der Nacht ist es oft nur locker bewölkt und angenehm warm, die Tiefstwerte liegen meist zwischen 21 und 23 Grad. Morgen startet der Tag freundlich, später ziehen hier und da dichtere Wolken auf, insgesamt bleibt es aber meist trocken und warm mit 28 bis 30 Grad. Am Mittwoch setzt sich wieder häufiger die Sonne durch. Am Donnerstag wird es dann spürbar kühler, aber weiter überwiegend freundlich. In höheren Lagen etwas frischer.
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2: Ich bin Lea Matschulat. Der Streit um den gescheiterten Milliardenplan von FIFA-Präsident Infantino geht in die nächste Runde. Die UEFA droht jetzt, so wie es aussieht, mit rechtlichen Schritten. Sie hat Infantino aufgefordert, sämtliches Material im Zusammenhang mit dem Vorhaben nicht zu vernichten. Der deutschen Presseagentur wurde bestätigt, dass ein Schreiben zur Beweissicherung versandt wurde.
3: Sehr viel stärker kann man das Misstrauen kaum ausdrücken, als es die UEFA mit diesem Brief getan hat. Der Europäische Verband prüfe jetzt die Einleitung rechtlicher Schritte eines Schiedsverfahrens und oder Beschwerden bei den zuständigen Aufsichtsbehörden, heißt es da. Auch der US-Technologieinvestor Joshua Kushner soll so einen Brief erhalten haben. Er sollte bei dem Projekt eine Schlüsselrolle einnehmen. Auch Infantinos Wiederwahl als FIFA-Präsident im März nächsten Jahres droht jetzt durch die Affäre zu scheitern. Thomas Thonfeld, Nachrichtenredaktion.
2: Der DAX hat zum Wochenstart einen neuen Rekord aufgestellt. Der deutsche Leitindex stieg erstmals über die Marke von 25.900 Punkten. Händler führen das auf die Hoffnung zurück, dass sich die USA und der Iran annähern können.
4: US-Präsident Trump hat geplante Angriffe erst einmal gestoppt und will reden. Wir werden mit Iran verhandeln, kündigt er an. Und das heißt auch über die für die Weltwirtschaft so wichtige Straße von Hormuz. Prompt gingen auch die Ölpreise runter. Die Sorgen vor steigender Inflation sind nun etwas geringer. Gepusht wurde das Hoch aber auch von Tech-Aktien in den USA und Asien. Die hatten sich zuletzt merklich erholt. Claudia Wächter, Nachrichtenredaktion.
2: Die Wald- und Buschbrände westlich der griechischen Hauptstadt Athen sind noch nicht unter Kontrolle. Die Feuerwehr konzentriere sich auf zwei Gebiete, berichten griechische Medien. Unter anderem geht es um Feuer nahe der Stadt Megara mit gut 36.000 Einwohnern. Eine 14-Jährige soll im Landkreis Heilbronn in Baden-Württemberg versucht haben, eine 16-Jährige zu töten. Sie wollte das ältere Mädchen der Polizei zufolge ausrauben und griff es mit einem Messer an. Die 16-Jährige wurde verletzt. Gegen die 14-Jährige wurde ein Haftbefehl erlassen, unter anderem wegen versuchten Mordes. Die beiden Jugendlichen sollen sich nicht gekannt haben.
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1: Blick auf die Straßen rund ums Steinhuder Meer. Auf der A2 Hannover Richtung Braunschweig ist zwischen Lehrte Ost und Hämeler Wald die Fahrbahn wegen einer Wanderbaustelle auf zwei Fahrstreifen verengt. Auf der A7 Kassel Richtung Hannover stockt der Verkehr zwischen Hildesheim und dem Dreieck Hannover Süd auf 5 Kilometern im Baustellenbereich. Auf der B6 in Hannover ist zwischen der Herrenhäuser Straße und der Stöckener Straße auf dem Westschnellweg in beiden Richtungen die Fahrbahn auf einen Fahrstreifen verengt. Und das sind die 8 aktuellsten Blitzer in der Steinhuder Meerregion. Auf der B214 in Buchholz, Aller, stehen sie 700 Meter vor der Abfahrt Schwarmstedt. Auf der B215 in Haßbergen und auf der B442 in Bad Münder wird ebenfalls geblitzt. In Hannover-Marienwerder steht ein Blitzer auf der Horst hinter der Mittellandkanalbrücke. Dazu in Basinghausen-Eckerde auf der Gärdener Straße. In der Wedemark wird geblitzt, auf der Kaltenweider Straße in Geilhof. In Hannover-Kirchrode steht ein Blitzer auf der Lange-Hopp-Straße, 120 Meter vor der Gedenkstätte. Und in Neustadt-Evensen auf der Evenser Straße. Weitere Blitzer findet ihr natürlich auch online auf der Meerradio-Website und in unserer App. Kommt gut durch!

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1: Euch einen schönen Nachmittag. Momentan messen wir in Neustadt-Pockenhagen und Haßbergen 27 Grad. In Seelze sind es 26. Dazu ist es überall heiter. Im weiteren Verlauf bleibt es meist heiter bis locker bewölkt. Dazu weht nur schwacher bis leichter Wind. Die höchsten Werte liegen heute bei etwa 29 bis 31 Grad. Am Deister etwas kühler. Dabei wird es heiß. Morgen geht es nach einem oft freundlichen Start teils wolkiger weiter. Insgesamt aber weiterhin warm mit bis zu 30 Grad. Am Mittwoch setzt sich wieder häufiger die Sonne durch. Nur vereinzelt sind am Morgen ein paar Wolken dabei. Am Donnerstag bleibt es freundlich, dabei wird es spürbar kühler.
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1: Der Verkehr für die Steinhuder Meerregion. Auf der A2 zwischen Hämeler Wald und Lehrte Ost besteht Staugefahr. Dort ist die Fahrbahn wegen einer Wanderbaustelle auf zwei Fahrstreifen verengt. Auf der A7 Kassel Richtung Hannover stockt der Verkehr zwischen Hildesheim und dem Dreieck Hannover Süd auf 5 Kilometern im Baustellenbereich. Auf der B3 Hannover Richtung Celle ist zwischen Oze und Elershausen der rechte Fahrstreifen wegen eines defekten Fahrzeugs gesperrt. Und auf der B6 in Hannover ist zwischen der Herrenhäuser Straße und der Stöckener Straße auf dem Westschnellweg in beiden Richtungen die Fahrbahn wegen einer Tagesbaustelle auf einen Fahrstreifen verengt. Frisch gemeldet, das sind die 8 aktuellsten Blitzer in der Region. Auf der B214 in Uetze-Elze und auf der B215 in Haßbergen wird geblitzt. Dazu stehen Blitzer auf der B441 in Wunstorf und auf der B442 in Bad Münder. Weitere Meldungen kommen aus Lindwedel auf der Hannoverschen Straße und aus Neustadt-Evensen auf der Evenser Straße. In der Wedemark wird geblitzt, auf der Kaltenweider Straße in Geilhof. Und in Hannover-Marienwerder steht ein Blitzer auf der Horst hinter der Mittellandkanalbrücke. Weitere Blitzer in der Region stehen natürlich auch auf der Meerradio-Website und in unserer App. Gute Fahrt!
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1: Hallo, derzeit melden Havelse am Stadion 27 Grad, in Launau 29 und in Auetal 28 Grad. Dazu ist es in Havelse sonnig, in Launau und Auetal leicht bewölkt und trocken. Am Nachmittag bleibt es in unserer Region freundlich und warm, nur örtlich ziehen ein paar dichtere Wolken durch. Später bleibt es meist trocken, dazu weht nur schwacher bis leichter Wind. In der Nacht bleibt es meist trocken, die Luft kühlt auf etwa 21 bis 24 Grad ab. Morgen geht es nach einem oft freundlichen Start überwiegend heiter weiter. Erst morgen Abend sind vereinzelt kurze Schauer nicht ganz ausgeschlossen. Die Höchstwerte liegen meist zwischen 27 und 30 Grad, dabei wird es stellenweise heiß. Am Mittwoch bleibt es ähnlich freundlich. Am Donnerstag geht es spürbar kühler weiter, am Deister etwas kühler.
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3: Ich bin Lea Matschulat. Nach dem krachend gescheiterten Investorendeal droht die Europäische Fußballunion FIFA-Boss Infantino mit rechtlichen Schritten. Wie der Telegraph und die Financial Times berichten, hat die UEFA den Weltverbandspräsidenten aufgefordert, sämtliches Material im Zusammenhang mit dem Vorhaben nicht zu vernichten. Immer leistungsfähigere KI-Modelle machen den deutschen Sicherheitsbehörden Sorgen. Der Verfassungsschutz warnt im Handelsblatt, dass dadurch deutlich mehr Cyberangriffe im großen Stil möglich werden. Auch das Bundesamt für Sicherheit in der Informationstechnik sieht dadurch eine wachsende Bedrohung im Cyberraum.
4: Die KI-Modelle führender Entwickler hätten im vergangenen Jahr schon gezeigt, dass sie großes Potenzial darin haben, Schwachstellen zu finden und dass sie diese Lücken dann auch selbst ausnutzen können, so ein Sprecher des Bundesamts für Sicherheit in der Informationstechnik. Bisher würden Kriminelle nur davon abgehalten, diese Technik zu nutzen, weil der Rechenaufwand und die Kosten so hoch sind. Mit günstigerer Hardware dürfte diese Hürde aber sinken. Gleichzeitig betonen das Bundesamt und der Verfassungsschutz aber auch, dass künstliche Intelligenz unverzichtbar ist, zum Beispiel auch für moderne Verteidigung. Strategien. Fiona Reinhardt, Nachrichtenredaktion.
3: Blitzermarathon. Mitten in der Hauptreisezeit gibt es ab heute verstärkte Radarkontrollen in den meisten Bundesländern.
5: Der Blitzermarathon dauert eine Woche lang und findet immer im April und im August statt. Laut Polizei sind solche sogenannten Speedweeks sehr effektiv, um etwas gegen Raser zu unternehmen. Auch wenn manche nur kurzzeitig vom Gas runtergehen, führen solche Aktionen allgemein zu einem besseren Bewusstsein für die Geschwindigkeit. Zu schnelles Fahren ist nach wie vor die Hauptursache für Verkehrsunfälle, die tödlich enden. Besonders viel wird in der Nähe von Schulen und Kindergärten, Baustellen, Altenheimen und Krankenhäusern geblitzt. Elisa Schuh, Nachrichtenredaktion.
3: Die Hoffnung auf eine Annäherung der Kriegsparteien USA und Iran hat den DAX erstmals über 26.000 Punkte getrieben. Der deutsche Leitindex stieg am Vormittag knapp über diese Marke. Bereits kurz nach Handelsauftakt hatte der DAX das Anfang Juli erreichte Rekordhoch von 25.900 Punkten überschritten. Am Mittag pendelte sich der Index um 26.000 Punkte.
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1: Auf der A2 zwischen Hämmerlerwald und Lehrte Ost besteht Staugefahr. Dort ist die Fahrbahn wegen einer Wanderbaustelle auf zwei Fahrstreifen verengt. Auf der A7 Kassel Richtung Hannover stockt der Verkehr zwischen Hildesheim und dem Dreieck Hannover Süd auf 5 Kilometern im Baustellenbereich. Auf der B3 Hannover Richtung Celle ist zwischen Oze und Elershausen der rechte Fahrstreifen wegen eines defekten Fahrzeugs gesperrt. Frisch gemeldet, das sind die 8 aktuellsten Blitzer in der Region. Auf der B214 in Uetze-Elze wird geblitzt, ebenso auf der B215 in Haßbergen und auf der B442 in Bad Münder. In Hannover-Anderten steht ein Blitzer am Altener Weg. Dazu wird in Hannover-Waldhausen auf der Riepestraße kontrolliert. Weitere Meldungen kommen aus Neustadt-Evensen auf der Evenser Straße und aus Lindwedel auf der Hannoverschen Straße und in der Wedemark auf der Kaltenweider Straße in Geilhof. Weitere Blitzer in der Region stehen natürlich auch auf der Meerradio-Website und in unserer App. Gute Fahrt!
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6: Heute schon wieder Temperaturen bis über 30 Grad rund ums Steinhuder Meer. Und das heißt für euch ab ins Freibad, ab auf die Liegewiese und natürlich ab ins kühle Nass. Dazu eine Portion Freibad-Pommes. Wenn ihr die besten gefunden habt, also falls ihr da irgendwelche Empfehlungen habt, dann schreibt mir gerne 050 32 36 36. Wo gibt's die besten Freibad-Pommes? Und die besten Freibäder, die findet ihr bei uns auf Meerradio.

0: Radio am Montagnachmittag. 7:07. Wer mich kennt, der wird wissen, wo ein Motor läuft. Da bin ich dabei. Und dieses Mal ging es für mich nach Borstel ins Sägewerk. Und bevor es an die Maschinen ging, hat Wolfgang mir erstmal gezeigt, wie da aus dem Baum überhaupt Bretter werden.
1: Also es riecht auf jeden Fall schon sehr, sehr holzig. Und es ist ganz schön laut hier.
2: Wir sind ein reines Nadelholzsägewerk. Wir schneiden Kiefer, Fichte, Lärche und Douglasie. Und durch diese ätherischen Öle, möchte ich mal sagen, gerade bei der Kiefer, das riecht man schon sehr stark, ja.
1: Also ich sehe da vorne Sägespäne, kommt wahrscheinlich auch vor im Sägewerk, ne?
2: Wenn wir so über Sägewerk sprechen, unser Hauptprodukt ist natürlich das, was wir aus dem runden Stamm ins Eckige machen. Das ist das, was der Kunde bestellt. Beim Sägen selber oder allgemein beim Holz fällt ein Nebenprodukt, also das Sägerestholz mit an. Da haben wir einmal die Sägespäne. Denn was du jetzt meinst, das sind Hackschnitzel, nennen wir die, die auch sehr gerne für den Garten genommen werden. Und dann gibt es noch Rinde, die beim Entrinden des Holzes, da gehen wir gleich aber hin, mit anfallen. Wir gehen jetzt auf jeden Fall Richtung unserem Rundholzplatz, da wo eigentlich bei uns alles im Sägewerk beginnt. Also das Holz kommt aus dem Wald mit eigenen LKWs, wird hier rangefahren auf den Rundholzplatz und wird dann einmal entrindet, wo dann auch der Rindenmulch draus entsteht und grob nach Durchmesser sortiert.
0: Ich kann euch sagen, das ist ein Besuch für alle Sinne. Und für die Action gibt's natürlich auch was. Ich habe ein Gerät gefunden, was mein Frauenherz direkt auch erwärmt hat. Stichwort Kraft, Gefahr und Gewicht. Gleich in 3 Minuten.
3: Hallo! 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

0: Ich wünsche euch einen ganz fabelhaften Montagnachmittag. Hier ist mehr Radio. Ihr habt es eben gerade schon gehört, mich hat's ins Sägewerk Scharnhorst in Borstel verschlagen. Und nach einem kleinen Rundgang ging's für mich auch an die Arbeit mit Assistenz von Bernd.
1: Es ist auch eine ganze Menge an Maschinerie, ne? Also unterschiedlichste Maschinengeräusche. Säge, da hinten haben wir einen Kran. Was habt ihr denn alles so hier?
2: Hier jetzt auf dem Rundholzplatz haben wir zwei Umschlagbagger. Jetzt kommt einer, müssen wir mal ein bisschen aufpassen. Ich hätte mal vorher warnen sollen.
3: Moin.
4: Wir machen hier mal kurz eine kleine Führung, ne?
1: Ich glaube, er hat uns gar nicht gesehen. Dieser Schienenkran, der holt mich schon auch irgendwie ab. Ich würde mir jetzt kurz ein Taxi rufen, ja? Wie immer, wenn ich mir ein Taxi hole, kommt er nicht. Ah, jetzt ja. Hallöchen, ich habe gehört, du bist mein Taxi. Ah, oh Gott, das ist voll die Stufe.
5: Ja, die letzte Schwarze ist etwas größer.
1: Ja, die Frage ist, ob ich das ausprobieren darf.
6: Ja, natürlich, darfst du gerne.
1: Oh mein Gott, ich fresse einen Besen. Okay, jetzt ist wirklich auch, also ich habe einfach auch Bedenken, was meine eigenen Fähigkeiten angeht.
6: Nein, alles gut.
1: So, du kriegst das.
7: Ich krieg die Macht.
6: Erstmal runter, einfach langsam nach vorne gehen, genau, langsam. Habe ich jetzt auf langsam gestellt?
7: Ja, du hast auf langsam gestellt.
6: Genau, einfach nach unten.
7: Okay, ich muss weiter nach
6: bisschen
7: links.
6: Nach links, den anderen Joystick nach links rüber. Genau, so, jetzt runter ein bisschen.
7: Oh.
6: Und noch ein bisschen runter und die Zange langsam zusammen machen.
7: Links, ne?
6: Genau.
7: Ganz zu?
6: Ja, kann man ganz zu machen, aber ich
7: so?
6: Nehme ein bisschen mehr noch ruhig. Da, gut, dass er sich immer so ein bisschen bewegen kann. Wenn der richtig zugreift, dann ist er so starr, der Stamm da drinne. Und wenn du den jetzt über diese Rolle versuchst zu ziehen, dann ist besser, der wackelt da drin ein bisschen in der Zange.
7: Okay.
6: Der wird nicht rausrutschen.
7: So, und dann hoch, ne?
6: Ein bisschen hoch jetzt, genau, nach hinten ziehen den rechten Joystick. Ein bisschen hoch. Und jetzt kannst du schon so ein bisschen mit dem linken Joystick nach rechts machen. Genau. Und langsam rückwärts fahren dabei. Alles schön langsam. Mach mal immer schön langsam. Ja, passiert nichts. Immer langsam. Genau. Noch ein bisschen weiter rechts rüber. Man muss versuchen, noch weiter, immer weiter rechts rüber. Langsam weiter rechts rüber. Weil der soll ja auch auf
7: der muss ja hinten.
6: Der soll ja auf die Rolle kommen.
7: Oh Gott, oh Gott, oh Gott, oh Gott, oh Gott. Das ist so viel gleichzeitig.
6: Nicht hier vorne auf der Rolle. Das sieht aber schon gut aus. Ah, der fällt da schon rauf.
7: Ja!
6: Geht doch.
7: Ja!
6: So, und jetzt wieder gleich ein bisschen nach links mit dem linken Joystick. Dass der Zange mittig über dem Polter ist. Genau. So, und jetzt. Gut, reicht.
7: Ja, Mann!
6: So, noch ein Stück nach hinten fahren. So, jetzt hält man an und dann machst du mit dem rechten den nach rechts den Joystick. Dann geht die Zange langsam auf. Kannst du auch erst ein bisschen nach unten machen, dann knallt er da nicht so rauf. Nach vorne, genau, nach vorne den rechten, genau. So, jetzt aufmachen einfach. Ja, macht, da passiert nichts. Er holt dich schon hin. So, und jetzt den Joystick. Ja.
7: Oh mein Gott, ich habe einen Baumstamm transportiert.
6: Ja, geht doch.
7: Ja, nee, schön, den Rest würde ich einfach dir überlassen,
6: ja,
7: okay?
6: Ja, klar.
7: Gut.
0: Ja, ist auf jeden Fall auch besser so gewesen. Also steuern mit allen Körperteilen ist gar nicht so einfach. Da sind erfahrene Mitarbeiter wie Bernd natürlich Gold wert.

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1: Moin. Derzeit melden Haste und Hemsen 29 bzw. 28 Grad. Dazu ist es dort bewölkt. In Soltau messen wir 27 Grad. Dort ist es sonnig. Der Nachmittag bringt erst einmal dichte Wolken und drückend warme Luft. Später lockert es stellenweise auf. Dazu weht nur ein leichter Wind. In weiten Teilen unserer Region bleibt es heute noch warm bis heiß mit etwa 29 bis 31 Grad. In der Nacht kühlt es dann nur wenig ab. Morgen geht es zunächst eher grau los. Später zeigen sich wieder freundliche Abschnitte. Insgesamt bleibt es warm. Am Mittwoch startet der Tag oft freundlicher. Am Nachmittag ist es fast überall heiter bis sonnig. Am Donnerstag setzt sich der freundlichere Eindruck fort. Insgesamt wird es aber spürbar kühler mit 23 bis 24 Grad. Am Deister etwas frischer.
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1: Ein Blick auf den Verkehr. Auf der A2 Braunschweig Richtung Hannover ist zwischen Hämelerwald und Lehrte Ost die Fahrbahn auf zwei Fahrstreifen verengt. Dort gibt es eine Wanderbaustelle auf dem rechten Fahrstreifen und dem Standstreifen. Auf der A7 Kassel Richtung Hannover stockt der Verkehr zwischen Hildesheim und dem Dreieck Hannover Süd auf 5 Kilometern im Baustellenbereich. Vorsicht in Langenhagen. Auf der Flughafenstraße zwischen der Gotshorner Straße und der A2. Dort steht ein defektes Fahrzeug auf dem rechten Fahrstreifen. Hier kommen die 8 aktuellsten Blitzer für die Steinhuder Meerregion. Auf der B215 in Haßbergen wird geblitzt, ebenso in Neustadt. In Hannover-List steht ein Blitzer auf der Walderseestraße. Dazu wird in Hannover Marienwerder auf der Horst hinter der Mittellandkanalbrücke kontrolliert. Ein weiterer Blitzer steht in Hannover-List auf der Botfelder Straße zwischen Gedenkstätte und Gedenkstätte. Außerdem wird in Basinghausen-Eckerde auf der Gärdener Straße geblitzt. In Neustadt-Evensen steht ein Blitzer auf der Evenser Straße. Und in Hessisch-Oldendorf-Segelhorst wird auf der Segelhorster Straße kontrolliert. Weitere aktuelle Blitzer in der Region gibt es auch jederzeit online und in unserer Meerradio-App. Gute Fahrt!
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0: Radio am Montagnachmittag. Es geht Richtung Feierabend. Ich weiß nicht, wie es bei euch ist, aber habt ihr als Kind auch ständig gehört, lasst die Bären da am Busch wegen dem Fuchsbandwurm? Seitdem überlege ich irgendwie beim Naschen im Garten schon oder auch im Wald echt zweimal. Aber ist da wirklich eigentlich was dran oder hält sich dieser Mythos einfach nur sehr hartnäckig? Kollege Silas Müller, wie groß ist die Gefahr denn wirklich?
1: Der Fuchsbandwurm ist tatsächlich ein gefährlicher Parasit. Die gute Nachricht ist aber, das Risiko, sich anzustecken, ist wirklich sehr gering. In Deutschland werden pro Jahr nur rund 40 bis 50 Neuinfektionen festgestellt. Zwar können die Eier theoretisch an bodennahen Beeren oder Pflanzen haften. Nachgewiesen wurde dieser Übertragungsweg bislang aber nicht. Wer also unterwegs oder im Garten mal eine Beere nascht, muss nicht gleich Angst haben. Mit ein bisschen Vorsicht und normaler Hygiene ist man auf der sicheren Seite.
0: Wie kann ich mich denn ganz einfach schützen?
1: Eigentlich ist das gar nicht kompliziert, Beeren vor dem Essen kurz abzuspülen und nach der Gartenarbeit oder nach dem Kontakt mit Erde gründlich die Hände zu waschen, reicht in den allermeisten Fällen schon aus. Gerade für kleine Kinder, Schwangere oder Menschen mit einem geschwächten Immunsystem ist das eine gute Gewohnheit. Wichtig ist aber auch, niemand muss deshalb auf frische Beeren aus dem Garten oder aus der Natur verzichten. Das Risiko ist klein und mit ein paar einfachen Handgriffen lässt es sich noch weiter reduzieren.
0: Also, Beeren genießen ist absolut in Ordnung. Mit ein bisschen Hygiene steht dem Naschen absolut nichts im Weg.

0: Was haben Polizei, Feuerwehr und Notarzt gemeinsam? Richtig, wenn jede Sekunde zählt, dann sind sie alle mit Blaulicht unterwegs und genau deswegen sind sie auch alle bei der Blaulichtmeile in Langenhagen mit dabei. Die steigt jetzt am kommenden Sonntag von 11 bis 18 Uhr in der Innenstadt. Dennis Carlini, Pressesprecher der Stadtfeuerwehr Langenhagen. Wer ist denn bei der Blaulichtmeile noch alles am Start?
1: Grundsätzlich ist der Ausrichter die Stadtfeuerwehr Langenhagen. Dementsprechend ist natürlich auch die Stadtjugendfeuerwehr Langenhagen dabei. Wir haben aber auch die Flughafenfeuerwehr Hannover dabei. Wir haben das Hauptzollamt Hannover, wir haben die Polizei Hannover, wir haben die Bundeswehr, wir haben die Hilfsorganisation Johanniter, Deutsches Rotes Kreuz, DLRG. Wir haben das Niedersächsische Landesamt für Brand- und Katastrophenschutz da mit der Vegetationsbrandbekämpfungseinheit.
0: Mehr als 40 Einsatzfahrzeuge werden da bereitstehen, teilweise auch historische. Und auch ganz wichtig, das Ganze ist nicht nur zum Angucken, sondern direkt auch zum Mitmachen.
1: Uns ist es ganz wichtig gewesen, dass wir dir den Leuten nicht nur einfach Fahrzeuge zeigen oder Technik zeigen, sondern sie auch da, wo es geht, mitmachen lassen. Das heißt, es gibt an eigentlich jeder Station von jedem Veranstalter irgendwie eine Kleinigkeit, wo man was mitmachen kann, ob es jetzt bei der Feuerwehr beispielsweise das Tragen unserer persönlichen Schutzausstattung ist, bei der Polizei kann man an einer Kletterwand oder einer Klimmzugstangen-Contest mitmachen. Die Feuerwehr macht auch weiterhin noch Spiele Riesen-Jenga, also das sind riesengroße Jenga-Klötze, die dann mit Schere Spreizer bearbeitet werden.
0: Und für viele Kinder und Jugendliche besonders interessant, es gibt noch zwei große Highlights.
1: Am Anfang der Veranstaltung wird uns der Polizeihubschrauber besuchen kommen. Der wird zum Beginn der Veranstaltung bei uns landen auf der Vorführfläche und wird ungefähr 2 Stunden verweilen. Dann macht er Platz für die nächsten tollen Aktionen. Wir werden dann noch eine technische Hilfeleistung zeigen. Die Polizeihunde werden da noch einiges vorführen. Zum grünen Abschluss nach der Tombola-Auslosung wird es dann eine Realbrandübung geben. Da wird ein von uns konstruiertes Holzhaus kontrolliert angezündet und dann den Zuschauern gezeigt, wie man sowas löscht.
0: Staunen, informieren, mitmachen. Bei der Blaulichtmeile in Langenhagen geht das alles. Da ist wirklich für jeden was dabei.

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1: Moin aus der Meerradio Wetterredaktion. Derzeit melden Basinghausen an der Freilichtbühne 30 Grad bei bewölktem Himmel. In Hermannsburg messen wir 27 Grad, dazu ist es freundlich. So geht es heute weiter. Erst einmal bleibt es vielerorts grau, dabei aber sehr warm. Später lockert es stellenweise auf und bis heute Abend hält sich meist nur ein leichter Wind. In unserer Region liegen die Höchstwerte heute bei 29 bis 31 Grad. Es wird also heiß. Die Nacht verläuft dann ungewöhnlich mild. Morgen geht es oft mit vielen Wolken los. Später zeigen sich wieder freundliche Abschnitte. Dazu bleibt es warm mit 27 bis 30 Grad. Am Mittwoch wird es nach einem teils freundlichen Vormittag erneut sonniger und insgesamt ähnlich warm. Am Donnerstag setzt sich der freundlichere Eindruck fort. Insgesamt aber spürbar weniger heiß, in höheren Lagen etwas kühler. Zum Abend hin sind auch einzelne Schauer nicht ganz ausgeschlossen.
2: Nachrichten. Ich bin Dirk Zeitler. Der Streit um den gescheiterten Milliardenplan von FIFA-Präsident Infantino geht in die nächste Runde. Die UEFA droht jetzt mit rechtlichen Schritten. Sie habe Infantino aufgefordert, sämtliches Material im Zusammenhang mit dem Vorhaben nicht zu vernichten.
3: Sehr viel stärker kann man das Misstrauen kaum ausdrücken, als es die UEFA mit diesem Brief getan hat. Der Europäische Verband prüfe jetzt die Einleitung rechtlicher Schritte eines Schiedsverfahrens und/oder Beschwerden bei den zuständigen Aufsichtsbehörden, heißt es da. Auch der US-Technologieinvestor Joshua Kushner soll so einen Brief erhalten haben. Er sollte bei dem Projekt eine Schlüsselrolle einnehmen. Auch Infantinos Wiederwahl als FIFA-Präsident im März nächsten Jahres droht jetzt durch die Affäre zu scheitern. Thomas Thonfeld, Sportredaktion.
2: Nach den ostdeutschen Ministerpräsidenten hat sich auch die saarländische Regierungschefin Anke Rehlinger gegen die geplante Abschaffung der Rente mit 63 gestellt. Sie lehne den aktuellen Vorschlag ab, weil er dem Respekt vor der Lebensleistung von Menschen widerspreche, sagte die stellvertretende SPD-Vorsitzende den Zeitungen der Funke Mediengruppe. Zumindest dürfe eine solche Regelung nicht für jene gelten, die anders geplant hätten. Der DAX hat zum Wochenstart einen neuen Rekord aufgestellt. Der deutsche Leitindex stieg erstmals über die Marke von 25.900 Punkten. Händler führen das auf die Hoffnung zurück, dass sich die USA und der Iran annähern könnten.
4: US-Präsident Trump hat geplante Angriffe erst einmal gestoppt und will reden. Wir werden mit Iran verhandeln, kündigt er an. Und das heißt auch über die für die Weltwirtschaft so wichtige Straße von Hormuz. Prompt gingen auch die Ölpreise runter. Die Sorgen vor steigender Inflation sind nun etwas geringer. Gepusht wurde das Hoch aber auch von Tech-Aktien in den USA und Asien. Die hatten sich zuletzt merklich erholt. Claudia Wächter, Nachrichtenredaktion.
2: Millionen von Pillen und hunderte Liter an Kokain, Fentanyl, Heroin oder Crystal Meth. Die Generalstaatsanwaltschaft Frankfurt am Main hat Anklage gegen den mutmaßlichen Betreiber des Darknet-Marktplatzes Archetyp Market erhoben. Auf der Plattform sollen bis zur Abschaltung im Jahr 2025 unter anderem Drogen und Arzneimittel gehandelt worden sein.
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1: Aktuell auf den Straßen. Vorsicht auf der A2 Hannover Richtung Dortmund zwischen Bad Nenndorf und Lauenau. Dort steht ein defektes Fahrzeug auf dem Standstreifen. Auf der A7 Kassel Richtung Hannover zwischen Hildesheim und dem Dreieck Hannover Süd stockt der Verkehr im Baustellenbereich auf 5 Kilometern. Vorsicht auf der A7 Hannover Richtung Hamburg zwischen Berghof und Schwarmstedt. Dort liegen Reifenteile auf der Fahrbahn. Und auf der B522 Flughafen Richtung Berliner Platz zwischen der Großhorner Straße in Langenhagen und der A2 steht ein defektes Fahrzeug auf dem rechten Fahrstreifen. Hier kommen die 8 aktuellsten Blitzer für die Steinhuder Meerregion. Auf der B215 in Haßbergen und auf der B442 in Bad Münder wird aktuell geblitzt. In Hannover-Marienwerder steht ein Blitzer auf der Horst hinter der Mittellandkanalbrücke. Dazu in Hannover-List auf der Bodfelder Straße zwischen Gedenkstätte und Gedenkstätte. In Lindwedel wird auf der Hannoverschen Straße kontrolliert. In Hessisch-Oldendorf, Segelhorst, steht ein Blitzer auf der Segelhorster Straße. Außerdem in Hannover-List auf der Walderseestraße. Und in Hannover-Kirchrode auf der Lange-Hopp-Straße 120 Meter vor der Gedenkstätte. Weitere aktuelle Blitzer in der Region gibt es auch jederzeit online und in unserer Meerradio-App. Gute Fahrt!
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5: So langsam geht's los. Man merkt, es geht auf die Einschulungen zu. Die Kommunen bereiten schon mal alles vor. Plakate an den Ortseingängen für die Autofahrer, gelbe Füße auf den Fußwegen, die zu den Grundschulen führen. Alles, damit die neuen Erstklässler sicher zur Schule kommen. Und ich bin mir zu 100% sicher, die Aufregung, die steigt so langsam.

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1: Wer sagt eigentlich, dass man für Strandgefühl ans Meer fahren muss? Mitten in Nienburg lädt der Weserstrand zum Buddeln, Spielen und Entspannen ein. Während die Kinder im Sand Burgen bauen oder am flachen Ufer planschen, können die Erwachsenen den Blick auf die Weser genießen. Gleich daneben verläuft eine schöne Promenade, die sich perfekt für einen Spaziergang eignet. In wenigen Minuten seid ihr außerdem in der historischen Altstadt mit ihren kleinen Cafés und Eisdielen. Nienburg trägt seit 2024 sogar die Auszeichnung als besonders familienfreundlicher Ort in Niedersachsen. Wer noch mehr erleben möchte, besucht anschließend einfach das Polizeimuseum oder das Museum Nienburg. So lassen sich Natur, Stadtbummel und Kultur ganz entspannt miteinander verbinden. Ein schöner Ferientipp, der nicht viel kostet und sich auch ganz spontan lohnt.

0: mich vor 3 Monaten gefragt. Ich hätte nicht geglaubt, dass wir dieses Jahr nochmal einen richtigen Sommer kriegen. Aber siehe da, wir sind mittlerweile in Hitzewelle Nummer 14 gefühlt und die Sonne, die brennt ganz schön vom Himmel. Jetzt ist das Problem ja, dass was ziehe ich jetzt eigentlich an? Und da gibt es doch auch ein paar Tipps zum Thema Kleidung von unserem Mehrradio-Sonnenanbeter David Himmelreich.
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2: Bei Hitze helfen tatsächlich schwarze, weite Gewänder und Klamotten ziemlich gut. Weiße Kleidung reflektiert die Infrarotstrahlung der Sonne, also die Wärmestrahlung, zwar besser als schwarze, das gilt aber auch für die Strahlung, die der Körper, also die Haut, abgibt. Heißt, die Klamotten werfen auch die Hitze auf die Haut zurück. Schwarze Kleidung saugt aber quasi die Wärmestrahlung auf und bei weiter Kleidung kann dann die Wärme bei leichtem Wind direkt abtransportiert werden. Außerdem wirkt die Luft zwischen Kleidung und Haut wie ein Puffer. Das gilt alles allerdings nur, wenn die Klamotten nicht zu eng getragen werden. Bei engen Shirts und Hemden empfiehlt sich tatsächlich eher weiße Kleidung. Das Problem der schädlichen UV-Strahlen bekommt Schwarz auch besser in den Griff, denn Schwarze lässt deutlich weniger UV-Strahlung durch als weiße Kleidung.
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1: Moin. Im Moment messen wir in Lindhorst am See 30 Grad. Dazu ist es bewölkt. In Langenhagen und Rinteln sind es jeweils 29 Grad. In Langenhagen ist es sonnig und in Rinteln leicht bewölkt. Beim Wetter heute. Über der Steinhuder Meerregion liegt am Nachmittag drückende Hitze unter vielen Wolken. Bis zum Abend bleibt es meist trocken. Dazu weht nur leichter Wind. In der Nacht kühlt es kaum ab. Vielerorts bleibt es bei 21 bis 25 Grad warm. Morgen geht es oft freundlich weiter, zeitweise aber auch mit dichteren Wolken. In höheren Lagen sind früh und am Abend einzelne Schauer möglich. Am Mittwoch wird es wieder freundlicher, mit heiteren Abschnitten und etwas mehr Sonne. Am Donnerstag setzt sich das zunächst fort. Insgesamt wird es dann spürbar kühler, mit 23 bis 24 Grad, in höheren Lagen etwas kühler.
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1: Aktuell auf den Straßen Vorsicht auf der A2 Hannover Richtung Dortmund zwischen Bad Nenndorf und Lauenau. Dort steht ein defektes Fahrzeug auf dem Standstreifen. Auf der A7 Kassel Richtung Hannover zwischen Hildesheim und dem Dreieck Hannover Süd gibt es 5 Kilometer stockenden Verkehr im Baustellenbereich. Vorsicht in Langenhagen auf der Flughafenstraße zwischen der Gozhorner Straße und der A2. Dort blockiert ein defektes Fahrzeug den rechten Fahrstreifen. Werfen wir einen Blick auf die 8 aktuellsten Blitzer rund ums Steinhuder Meer. Auf der B215 in Haßbergen wird geblitzt, dazu in Hessisch-Oldendorf, Segelhorst auf der Segelhorster Straße. In Hannover-List steht ein Blitzer auf der Walderseestraße. Außerdem wird in Hannover-Dören auf dem Südschnellweg, Behelfsbrücke, 80 Meter vor dem Café kontrolliert. Ebenfalls in Hannover-List steht ein Blitzer auf der Botfelder Straße zwischen Gedenkstätte und Gedenkstätte. Weiter geht es in Neustadt-Evensen auf der Evenser Straße und in Lindwedel auf der Hannoverschen Straße. Zum Schluss noch in Neustadt. Alle weiteren Meldungen findet ihr wie immer auch auf der Meerradio-Website und in unserer App. Kommt gut durch.
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0: bestimmt dieses Wochenende auf so einigen Veranstaltungen gelaufen. Klaus Lage, 1001 Nacht hier bei uns bei Meerradio. Wer macht Wunsdorf jeden Tag eigentlich ein kleines bisschen besser? Genau diese Frage stellt der Ortsrat jetzt wieder und sucht Vorschläge für den Ortspreis 2026. Kollege Tom Schneider.
1: Bereits zum 43. Mal soll der Wunsdorfer Ortspreis verliehen werden. Ausgezeichnet werden Menschen oder Gruppen, die sich in besonderer Weise für die Kernstadt engagieren. Dabei spielt es keine Rolle, ob der Einsatz im sozialen, kulturellen oder sportlichen Bereich stattfindet. Auch Projekte zur Verschönerung des Stadtbildes oder Initiativen, die Wunsdorf über die Stadtgrenzen hinaus positiv vertreten, kommen für die Auszeichnung in Frage. Wer jemanden vorschlagen möchte, hat dafür noch bis zum 12. August Zeit. Die Vorschläge können per E-Mail an Ortsbürgermeister Thomas Silbermann geschickt werden.
0: Verliehen wird der Ortspreis dann im Oktober. Seit 1983 würdigt der Ortsrat damit jedes Jahr besonderes ehrenamtliches Engagement in der Wunsdorf.

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1: Einen schönen Montagnachmittag wünsche ich euch. Cybercrime, Phishing oder Fake-Shops. Das begegnet uns inzwischen leider fast täglich und genau deswegen lohnt es sich, bei dem Thema immer auf dem Laufenden zu bleiben. Niedersachsen hat jetzt neue Zahlen veröffentlicht. Kollege Silas Müller, wie groß ist das Problem mittlerweile eigentlich?
2: Die gute Nachricht zuerst, die Gesamtzahl der Cybercrime-Vorfälle ist im Jahr 2025 leicht zurückgegangen und lag bei ein bisschen mehr als 30.000. Aber die Fälle beim Computerbetrug steigen und machen mittlerweile mehr als 2/3 aller Cybercrime-Straftaten aus. Der Computerbetrug dominiert also die Lage und ist natürlich wirtschaftlich motiviert, denn besonders Phishing gegen Online-Banking verursacht weiterhin hohe Schäden. Kriminelle verschaffen sich Zugangsdaten zu Bankkonten und räumen diese dann so gut wie möglich leer.
1: Das sind ja die gängigsten Wege für Kriminelle, um Geld abzustauben. Welche Wege gibt's denn da noch?
2: 2025 gab es auch insgesamt 67 sogenannte Ransomware-Angriffe, also nicht so viele, aber auch die sind auf dem Vormarsch und der Gesamtschaden liegt dabei 1,4 Millionen Euro. Heißt, wenn so ein Angriff kommt, dann wird's richtig gefährlich. Was genau ist das aber? Bei Ransomware-Angriffen verschlüsseln die Täter die Daten der Opfer so, dass sie unbrauchbar werden und zum Beispiel Bankkonten nicht mehr funktionieren. Die Täter drohen dann mit der Veröffentlichung gestohlener Informationen und fordern Lösegeld, also schlicht und einfach Erpressung.
1: Heißt also, die Betrüger werden immer raffinierter. Was kann ich denn aber selber machen, um gar nicht erst auf solche Maschen reinzufallen?
2: Da gelten weiterhin die bekannten Regeln, keine einfachen Passwörter benutzen, nicht für jedes Konto das gleiche Passwort nehmen und die Passwörter auch ab und zu mal ändern. Besonders hilfreich ist es auch, die Zwei-Faktor-Authentifizierung überall dort zu verwenden, wo es möglich ist, bei E-Mail-Konten, Online-Banking, Cloud-Speichern oder Social Media. Natürlich auch ganz wichtig, keine Links bei unerwarteten E-Mails oder SMS anklicken und am besten automatische Updates für Apps und das Betriebssystem einschalten. Falls doch was passiert, das Gerät möglichst sofort vom Internet trennen, die Bank oder betroffene Dienste informieren und die Passwörter dann von einem anderen, sauberen Gerät ändern.
1: Das Land investiert weiter in den Kampf gegen Cyberkriminalität. Aber genauso wichtig ist es natürlich, wachsam zu bleiben, Links zu prüfen und im Zweifel lieber einmal mehr nachfragen. Bitte nicht irgendwo draufklicken und ihr Lieben, niemand, kein nicht auf den Thron gesetzter Prinz wird euch 50 Millionen Euro überweisen.

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1: Hallo, momentan messen wir in Neustadt-Hagen 29 Grad, in Wennigsen am Kloster 30 Grad und in Helbsen ebenfalls 29 Grad. In Neustadt-Hagen und Wennigsen am Kloster ist es trocken und bewölkt, in Helbsen leicht bewölkt. Am Nachmittag bleibt es freundlich und sehr warm. Später ziehen zwar mehr Wolken durch, meist bleibt es aber trocken und auch die Nacht verläuft oft nur leicht bewölkt und angenehm mild. Der Blick auf die nächsten Tage. Morgen setzt sich das bei uns fort. Erst freundliche Abschnitte, später wieder viel Sonne und am Nachmittag verbreitet heiße 31 bis 33 Grad. Am Mittwoch beginnt der Tag teils wolkenlos, danach wird es erneut sonnig, insgesamt aber schon etwas weniger heiß. Am Donnerstag liegen die Werte dann nur noch bei 23 bis 24 Grad, bei meist freundlichem Wetter, im flacheren Land mit den höchsten Werten und am Deister und im Weserbergland etwas kühler.
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3: Ich bin Dirk Zeitler. Der Streit um den gescheiterten Milliardenplan von FIFA-Präsident Infantino geht in die nächste Runde. Die UEFA droht jetzt mit rechtlichen Schritten. Sie habe Infantino aufgefordert, sämtliches Material im Zusammenhang mit dem Vorhaben nicht zu vernichten.
4: Sehr viel stärker kann man das Misstrauen kaum ausdrücken, als es die UEFA mit diesem Brief getan hat. Der Europäische Verband prüfe jetzt die Einleitung rechtlicher Schritte, eines Schiedsverfahrens und/oder Beschwerden bei den zuständigen Aufsichtsbehörden, heißt es da. Auch der US-Technologieinvestor Joshua Kushner soll so einen Brief erhalten haben. Er sollte bei dem Projekt eine Schlüsselrolle einnehmen. Auch Infantinos Wiederwahl als FIFA-Präsident im März nächsten Jahres droht jetzt durch die Affäre zu scheitern. Thomas Thonfeld, Sportredaktion.
5: Nach dem islamistischen Terroranschlag am Rande des Berliner Christopher Street Day werden islamistische Gefährder in der Hauptstadt strenger überwacht. Vier Gefährder tragen auf Antrag der Berliner Polizei nun Fußfesseln. Das teilte Berlins Innensenatorin Spranger mit. Sie begrüße es sehr, dass sich das zuständige Gericht damit ihrer Einschätzung angeschlossen habe. Der DAX hat zum Wochenstart einen neuen Rekord aufgestellt. Der deutsche Leitindex stieg erstmals über die Marke von 25.900 Punkten. Händler führen das auf die Hoffnung zurück, dass sich die USA und der Iran annähern könnten.
6: US-Präsident Trump hat geplante Angriffe erst einmal gestoppt und will reden. Wir werden mit Iran verhandeln, kündigt er an. Und das heißt auch über die für die Weltwirtschaft so wichtige Straße von Hormuz. Prompt gingen auch die Ölpreise runter. Die Sorgen vor steigender Inflation sind nun etwas geringer. Gepusht wurde das Hoch aber auch von Tech-Aktien in den USA und Asien. Die hatten sich zuletzt merklich erholt. Claudia Wächter, Nachrichtenredaktion.
5: Nach nur 1,5 Tagen ist der Löscheinsatz von Feuerwehrleuten aus Nordrhein-Westfalen im Nordwesten Spaniens schon wieder beendet. Die Entscheidung sei am Sonntagabend getroffen worden, sagte Frank Frenser von der Feuerwehr Bonn. Die spanischen Behörden seien zu der Erkenntnis gekommen, dass die Lage sich entspannt habe. Es werde daher keine externe Hilfe mehr benötigt.
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1: Vorsicht auf der A2 Braunschweig Richtung Hannover zwischen Hämelerwald und Lehrte Ost. Dort liegen Spanngurte auf der Fahrbahn. Auf der A7 Kassel Richtung Hannover gibt es zwischen Hildesheim und dem Dreieck Hannover Süd 5 Kilometer stockenden Verkehr im Baustellenbereich. Und zwischen der Raststätte Hannover-Wülferode Ost und Hannover-Anderten liegen Reifenteile auf dem rechten Fahrstreifen. Vorsicht auch in Langenhagen auf der Flughafenstraße zwischen der Gotshorner Straße und der A2. Dort steht ein defektes Fahrzeug auf dem rechten Fahrstreifen. Hier kommen die 8 aktuellsten Blitzer für die Steinhuder Meerregion. Auf der B215 in Haßbergen und auf der B442 in Bad Münder wird aktuell geblitzt. Dazu in Neustadt-Evensen auf der Evenser Straße. In Hannover-Marienwerder steht ein Blitzer auf der Horst hinter der Mittellandkamalbrücke. Außerdem wird in Hannover-Waldhausen auf der Riepelstraße kontrolliert. In der Wedemark auf der Kaltenweider Straße in Mellendorf-Geinhof. Und in Hannover-List auf der Walterseestraße. Zum Schluss noch in Hessisch-Oldendorf-Siegelhorst auf der Siegelhorster Straße. 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
7: Und da werden bestimmt bei einigen Erinnerungen wach. Ab Mittwoch fährt auf der S5 zwischen Bad Pyrmont und Hannover und im Flughafen wieder ein Zug aus den 70ern. Der sogenannte Silberling springt ein, weil der S-Bahn Hannover aktuell Fahrzeuge fehlen. WLAN und Steckdosen gibt es zwar nicht, dafür aber Fenster zum Aufkurbeln und jede Menge Nostalgie. Da lohnt sich vielleicht doch nochmal irgendwie ein Ticket zu lösen. Einfach nur für so eine kleine Museumsfahrt.

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Montagnachmittag bei mehr Radio. Es geht Richtung Feierabend und das mit Nachrichten. Da habe ich selber kurz einmal negativ Gänsehaut gehabt. Ich hoffe, ihr seid gerade nicht am Essen, ihr Lieben. Im Freibad Bennigsen, da gab es einen Ekelvorfall schon wieder. Gestern Nachmittag haben die Mitarbeiter nämlich im Schwimmbecken menschliche Fäkalien entdeckt. Das Becken, das musste sofort geräumt werden. 60 bis 70 Badegäste mussten das Wasser verlassen und das Freibad hat frühzeitig zugemacht. Für das Team begann dann anschließend eine aufwendige Reinigung. Das Becken wurde desinfiziert, zusätzlich geklort und gereinigt, bevor es dann jetzt heute wieder aufmachen konnte. Weil sich ein ähnlicher Vorfall aber vor 2 Wochen schon mal ereignet hat, gehen die Verantwortlichen inzwischen nicht mehr von einem Unfall aus, sondern vermutlich absichtlicher Verschmutzung. Also man könnte sagen, quasi Kacke-Sabotage.

0: Zwei Menschen, ein Muskelkater hier bei uns beim Meerradio. Montagnachmittag. Ah, Renéchen, wie geht's dir?
1: Ja.
0: Alles frisch?
1: Soweit, so gut. Bei dir? Was machen die Haxen?
0: Die Hoxen. Sie sind noch dran, immerhin. Also 95 Kilometer auf dem Fahrrad kann ich sehr empfehlen, vor allem bei 28 Grad. Es war gut. Schön Fahrtwind, schön bisschen Sonne, bisschen Gebüsch. War nett.
1: Fantastisch. Ja. Und was für ein Körper getan. So haben wir es doch am allerliebsten. Morgen tun wir was für die gute Laune. Ab 6 geht es nämlich hier wieder rund zur Sache und wild zur Sache vor allen Dingen. Wir haben wieder ein buntes Programm. Unter anderem hast du dich mit Frauentaxis beschäftigt, nicht wahr?
0: Frauennachttaxis.
1: Frauennachttaxis.
0: Das Frauennachttaxi in Ronnenberg ist jetzt nämlich 25 Jahre alt geworden. Und dazu gibt es am Mittwoch eine ganz besondere Aktion.
1: Und ein großes Thema jetzt natürlich auch bei der Hitze, das Thema Gewässer. Ich meine, hier und da mal eine kleine Abkühlung. Und das Problem ist ja an der ganzen Nummer, wenn es lange sehr warm war und es dann wieder doch mal wieder so ein bisschen kippt, ist dann wieder ein bisschen sich abkühlt, gerade auch mit Gewitter, dann neigen Flüsse, Seen, also Flüsse eher selten, aber Seen natürlich dazu auch mal zu kippen. Oder zumindest Blaualgen anzusetzen. Und diese natürlich dann alles andere als gut für uns, aber auch ganz besonders gefährlich für unsere Vierbeiner. Und was eigentlich Blaualgen wirklich sind und warum es eigentlich keine Blau-, sondern Grünalgen sind, wir werden es morgen erfahren.
0: Ja, weil die Blaualgen sind ja nicht blau.
1: Richtig, ganz genau. Auf jeden Fall ist das ein Thema morgen. Wir haben aber natürlich auch noch ganz viel anderes Schönes vorbereitet. Unter anderem im Wissen zum Mitnehmen geht es auch, wie ich finde, um eine ganz lustige Sache, weil ich bin ja wirklich nicht mit sehr viel Geduld gesegnet. Abwarten und Tee trinken ist ein Satz, den ich mir selbst recht häufig predige, andere mir aber auch recht häufig predige. wo dieser Satz herkommt, ja, auch das ein Thema. Also ihr merkt schon, es lohnt sich allemal wieder anzuschalten. Morgen werde ich dann auch wieder Muskelkater schmerzverzerrt hier stehen.
0: Wir freuen uns sehr
1: auf
0: permanentes Gejammere.
1: Es wird ganz, ganz toll.

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1: Moin. Derzeit melden Linzburg 30 und Burgdorf am Pferdemarkt 29 Grad. Dazu ist es in beiden Orten bewölkt und trocken. Heute Nachmittag bleibt es vielerorts freundlich und sehr warm. Im weiteren Verlauf ziehen zwar mehr Wolken durch, meist bleibt es aber bis in den Abend trocken. Dazu weht nur leichter Wind. In unserer Region steht uns eine warme Nacht bevor, mit Tiefstwerten zwischen 20 und 25 Grad. Morgen startet der Tag freundlich, später wird es erneut heiß mit Spitzen zwischen 31 und 33 Grad. Am Mittwoch geht es nach sonnigem Beginn ähnlich warm weiter. Am Donnerstag rückt spürbar kühlere Luft nach, in höheren Lagen bleibt es etwas frischer.
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1: Vorsicht auf der A7 Hannover Richtung Hamburg zwischen Schwarmstedt und Westenholz. Dort liegen Gegenstände auf der Fahrbahn. Auf der A7 Kassel Richtung Hannover zwischen Hildesheim und dem Dreieck Hannover Süd gibt es 5 Kilometer stockenden Verkehr im Baustellenbereich. Außerdem liegen auf der A7 Kassel Richtung Hannover zwischen der Raststätte Hannover-Wülferode Ost und Hannover-Anderten Reifenteile auf dem rechten Fahrstreifen. Hier kommen die 8 aktuellsten Blitzer für die Steinhuder Meerregion. Auf der B215 in Haßbergen und auf der B442 in Bad Münder wird aktuell geblitzt. Dazu in Neustadt-Evensen auf der Evenser Straße. In Hannover-Marienwerder steht ein Blitzer auf der Horst hinter der Mittellandkanalbrücke. In Hannover-Dören wird auf dem Südschnellweg Behelfsbrücke geblitzt, 80 Meter vor dem Café. Und in Hannover-List auf der Walderseestraße. Weitere Meldungen kommen aus Winsenstetten auf der L180 und aus Hessisch-Oldendorf-Segelhorst auf der Segelhorster Straße. 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

Stunden Feierabend rund ums Steinhudermeer, Montagnachmittag bei Meerradio. Endlich geht es weiter. Ich flipp aus. Wir haben lange gewartet. Erst der Umzug, dann die Finals rund ums Steinhudermeer und jetzt geht's endlich weiter auf der Meerradio-Seebühne. Helene Fischer und Roland Kaiser bei uns auf dem Steinhudermeer. Kaum zu glauben, oder? Aber die große Double-Show, die macht's tatsächlich möglich. Mitsingen, mitschunkeln und einfach den Abend genießen. Es wird herrlich. Also ich hoffe, wir sehen uns da Samstagabend 18 Uhr am Hafen in Steinhude. 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

0: 20 Minuten vor 5. Montagnachmittag bei mir Radio. Sie haben große gelbe Zähne, einen langen Schwanz und sind mittlerweile an fast allen Gewässern zu sehen. Die Nutrias, die fühlen sich bei uns pudelwohl. Neue Zahlen zeigen jetzt aber, dass sich die Nager immer weiter ausbreiten. Naturschützer und Experten machen sich Sorgen. Biologe Thorsten Reinwald vom Deutschen Jagdverband. Woran erkennen wir eine Nutria eigentlich?
1: Die Nutria ist ein Nagetier. Von der Silhouette ähnlich wie ein Biber, nur ein bisschen kleiner. Hat große gelbe Schneidezähne, weil es ein Nagetier ist und gerne an Pflanzen knabbert, hat aber einen runden Schwanz im Gegensatz zum Biber. Der hat nämlich die typische Biberkelle, also so einen plattgekloppten Schwanz.
0: Und warum dann jetzt die große Sorge unter den Fachleuten?
1: Zum einen baut sie große Höhlen-Grabensysteme, gerade in Dämme, in Wälle, entlang von Gewässern, an Fließgewässern oder eben auch am Deich. Das gefährdet den Hochwasserschutz. Das andere, was nachteilig ist, ist ihr Heißhunger auf Schilf. Und das bedeutet, dass für viele Tiere, von Insekten über Vögel und Fische, einfach die Kinderstube fehlt. Und gleichzeitig erhöht sich die Fließgeschwindigkeit entlang der Flüsse, was wieder zu Erosion führt.
0: In den letzten 20 Jahren hat sich die Zahl der Nutria um 1700% erhöht. Bei uns in Niedersachsen sind die Tiere besonders verbreitet und gefährden das Ökosystem der Fließgewässer rund um die Weser und die Nebenflüsse. Was können wir jetzt tun, um das Problem nicht noch zu verschärfen?
1: Ja, die Nutria ist auf der EU-Liste der invasiven Arten gelistet. Das heißt, Deutschland ist verpflichtet, den Bestand einzudämmen. Das machen die Jäger und die Jägerinnen in Deutschland hauptsächlich ehrenamtlich. Was wir aber auch machen können, gerade in den Städten, ist Tiere nicht füttern. Offensichtlich sind die Tiere für einige Menschen sehr possierlich. Sie werden gefüttert und das kurbelt natürlich die Reproduktion noch zusätzlich an.
0: Wie immer, Aussehen ist nicht alles. Alleine süß sein reicht nicht. Die Nutrias sorgen vielerorts für Probleme und breiten sich immer weiter aus. Aber angeblich schmecken sie auch ganz gut. In einigen Restaurants findet man sie sogar auf der Speisekarte. Keine Rezeptideen, aber ganz viele Infos zum Thema gibt's online unter jagdverband.de.

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1: Moin aus der Meerradio Wetterredaktion. Momentan messen wir in Neustadt bei KGS und Ahnsen 30 Grad. In Elze in der Wedemark sind es 29. In Neustadt bei KGS und Elze in der Wedemark ist es bewölkt und trocken, in Ahnsen leicht bewölkt. Heute Abend bleibt es oft wolkenverhangen, dabei ist es weiterhin heiß. In unserer Region hält sich die sehr warme Luft auch in den kommenden Stunden. Erst später werden die Wolken hier und da etwas weniger. Die Nacht verläuft meist trocken und nur langsam etwas angenehmer, mit Tiefstwerten von 20 bis 25 Grad. Morgen startet der Tag freundlich, später wird es wieder sehr warm bis heiß. Am Nachmittag sind vielerorts 31 bis 33 Grad drin. Am Mittwoch zeigt sich das Wetter ähnlich, insgesamt aber schon etwas weniger heiß und zeitweise freundlicher. Am Donnerstag wird es dann spürbar kühler, in höheren Lagen am Deister und im Weserbergland etwas frischer.
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3: Ich bin Dirk Zeitler. Rekord beim DAX, deutlicher Rückgang beim Ölpreis. An den Finanzmärkten sorgt die Hoffnung auf Entspannung im Nahen Osten für Auftrieb. Hintergrund ist die Ankündigung von US-Präsident Trump, neue Gespräche mit dem Iran führen zu wollen. Der Iran hat solche Gespräche aber auch noch nicht bestätigt.
4: Seit Monaten manipuliert Trump Märkte und Ölpreise mit Ankündigungen einer baldigen Einigung mit dem Iran, bis die dann im Nichts verpuffen. Auch die jüngste angeblich imminente Gesprächsrunde über die Straße von Hormuz wurde vom Iran nicht bestätigt. Unklar ist auch, wo die geplanten Gespräche stattfinden, wer dabei ist und wie lange sie dauern sollen. Der Ölpreis allerdings ging prompt wieder runter, vor allem auch nachdem Trump die geplanten Großangriffe mit Hinblick auf diese angeblichen Gespräche abgesagt hatte. Aus den USA, Tina Eck.
3: Die Einsatzkräfte in Griechenland kämpfen weiter gegen die schweren Waldbrände. Zwar hat der Wind westlich von Athen etwas nachgelassen, die Flammen breiten sich aber weiter an zwei Fronten aus. Das berichten griechische Medien.
5: Hunderte Feuerwehrleute, Dutzende Flugzeuge und Hubschrauber, unzählige Freiwillige. Und trotzdem ist hier noch kein Ende der Flammen in Sicht. Zwar hat sich die Situation heute deutlich verbessert, weil eben der Wind nicht mehr so stark weht, aber Entwarnung gibt es noch längst nicht. Immer wieder entwickeln sich neue Flammenherde aus den Glutnestern. Und es bleibt gefährlich. Für Athen und für die umliegende Region gilt auch morgen wieder die zweithöchste Warnstufe der Waldbrandgefahr. Aus Athen, Alexia Angelopoulou.
3: Nach dem islamistischen Terroranschlag am Rande des Berliner Christopher Street Day werden islamistische Gefährder in der Hauptstadt strenger überwacht. Vier Gefährder tragen auf Antrag der Polizei in Berlin nun Fußfesseln. Das teilte Innensenatorin Spranger mit. Sie begrüße es sehr, dass sich das zuständige Gericht damit ihrer Einschätzung angeschlossen habe. Der Streit um den gescheiterten Milliardenplan von FIFA-Präsident Infantino geht in die nächste Runde. Die UEFA droht jetzt mit rechtlichen Schritten. Sie habe Infantino aufgefordert, sämtliches Material im Zusammenhang mit dem Vorhaben nicht zu vernichten.
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1: Vorsicht auf der A2 Dortmund Richtung Braunschweig zwischen Hannover-Bothfeld und Hannover-Lahe. Dort sind ausgelaufene Flüssigkeiten auf der Straße. Auf der A7 Hamburg Richtung Hannover liegt zwischen Schwarmstedt und Berghof ein Reifen auf der Fahrbahn. Außerdem liegen auf der A7 Kassel Richtung Hannover zwischen der Raststätte Hannover-Wülferode Ost und Hannover-Anderten Reifenteile auf dem rechten Fahrstreifen. Hier kommen die 8 aktuellsten Blitzer für die Steinhuder Meerregion. Auf der B443 wird in Rethetten geblitzt, 800 Meter vor Abfahrt Laatzen. Dazu ein Blitzer auf der B215 in Haßbergen und auf der B442 in Bad Münder. In Hannover-Marienwerder steht ein Blitzer auf der Horst hinter der Mittellandkanalbrücke. Außerdem wird in Hannover-Waldhausen auf der Riepestraße kontrolliert. In Hannover-List steht ein Blitzer auf der Walderseestraße. Weiter geht es in Hessisch-Oldendorf, Segelhorst auf der Segelhorster Straße und in der Wiedemark auf der Kaltenweider Straße in Geilhof. 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
6: Um kurz nach 5, liebe neue Azubis. Erster Tag ist für die meisten geschafft. Glückwunsch zum ersten Feierabend. Vollkommen verdient. Ich hoffe, ihr habt euch nicht zu sehr ärgern lassen mit lustigen Aufträgen. Für euch gibt's den neuen Song der Toten Hosen. Nur nach vorn. Hier ist Meerradio. Moin.

0: Einen schönen Montagnachmittag wünsche ich euch. Ihr kennt mich ja jetzt auch schon ein paar Jährchen und ihr wisst, wo ein Motor laut dröhnt, da bin ich dabei. Und deswegen habe ich mir das Sägewerk in Borstel mal angeguckt. Aber bevor es an die Maschinen ging, gab es natürlich erstmal einen kleinen Rundgang mit Wolfgang und der hat mir gezeigt, wie aus Bäumen Bretter werden.
1: Also es riecht auf jeden Fall schon sehr, sehr holzig und es ist ganz schön laut hier.
2: Wir sind ein reines Nadelholzsägewerk. Wir schneiden Kiefer, Fichte, Lärche und Douglasie und durch diese ätherischen Öle, möchte ich mal sagen, gerade bei der Kiefer, das riecht man schon sehr stark, ja.
1: Also ich sehe da vorne Sägespäne, kommt wahrscheinlich auch vor im Sägewerk, ne?
2: Wenn wir so über Sägewerk sprechen, unser Hauptprodukt ist natürlich das, was wir aus dem runden Stamm ins Eckige machen. Das ist das, was der Kunde bestellt. Beim Sägen selber oder allgemein beim Holz fällt ein Nebenprodukt, also das Sägerestholz mit an. Da haben wir einmal die Sägespäne. Denn was du jetzt meinst, das sind Hackschnitzel, nennen wir die, die auch sehr gerne für den Garten genommen werden. Und dann gibt es noch Rinde, die beim Entrinden des Holzes, da gehen wir gleich aber hin, mit anfallen. Wir gehen jetzt auf jeden Fall Richtung unserem Rundholzplatz, da wo eigentlich bei uns alles im Sägewerk beginnt. Also das Holz kommt aus dem Wald mit eigenen LKWs, wird hier rangefahren auf den Rundholzplatz und wird dann einmal entrindet, wo dann auch der Rindenmulch draus entsteht und grob nach Durchmesser sortiert.
0: Eine Location für alle Sinne und für die Action gab es natürlich auch was. Ich habe mir ein Gerät gesucht, was mein Frauenherz erwärmt. Stichwort Kraft, Gefahr, Gewicht. Aber

0: schon dabei bei meinem kurzen, aber eindrucksvollen Rundgang beim Sägewerk Scharnhorst in Borstel. Und nach dem Rundgang ging es für mich an die Arbeit mit Assistenz von Bernd.
1: Es ist auch eine ganze Menge an Maschinerie, ne? Also unterschiedlichste Maschinengeräusche. Säge, da hinten haben wir einen Kran. Was habt ihr denn alles so hier?
2: Hier jetzt auf dem Rundholzplatz haben wir zwei Umschlagbagger. Jetzt kommt einer, müssen wir mal ein bisschen aufpassen. Ich hätte mal vorher warnen sollen.
1: Moin.
3: Jo, wir machen hier mal kurz eine kleine Führung, ne?
1: Ich glaube, er hat uns gar nicht gesehen. Dieser Schienenkran, der holt mich schon auch irgendwie ab. Ich würde mir jetzt kurz ein Taxi rufen, ja? Wie immer, wenn ich mir ein Taxi hole, kommt er nicht. Ah, jetzt ja. Hallöchen, ich habe gehört, du bist mein Taxi. Ah, oh Gott, das ist voll die Stufe.
3: Ja, die letzte schwarze ist etwas größer.
1: Ja, die Frage ist, ob ich das ausprobieren darf.
4: Ja, natürlich, darfst du gerne.
1: Oh mein Gott, ich fresse einen Besen. Okay, jetzt ist wirklich auch. Also ich habe einfach auch Bedenken, was meine eigenen Fähigkeiten angeht.
4: Nein, alles gut.
1: So, du kriegst das. Ich krieg die Macht.
4: Erstmal runter. Einfach langsam nach vorne gehen ein. Genau, langsam. Habe ich jetzt auf langsam gestellt?
1: Ja, du hast auf langsam gestellt.
4: Genau, einfach nach unten.
1: Okay, ich muss weiter nach
4: bisschen nach links. Den anderen Joystick nach links rüber. Genau. So, jetzt runter ein bisschen.
1: Oh.
4: Und noch ein bisschen runter und die Zange langsam zusammen machen.
1: Links, ne?
4: Genau.
1: Ganz zu?
4: Ja, kann man ganz zu machen, aber ich nehme ein bisschen mehr noch ruhig. Da, gut, dass er sich immer so ein bisschen bewegen kann. Wenn der richtig zugreift, dann ist er so starr, der Stamm da drinne. Und wenn du den jetzt über diese Rolle versuchst zu ziehen, dann ist besser, der wackelt da drin ein bisschen in der Zange.
1: Okay.
4: Der wird nicht rausrutschen.
1: So, und dann hoch, ne?
4: Ein bisschen hoch jetzt, genau, nach hinten ziehen den rechten Joystick. Ein bisschen hoch. Und jetzt kannst du schon so ein bisschen mit dem linken Joystick nach rechts machen. Genau. Und langsam rückwärts fahren dabei. Alles schön langsam. Immer langsam. Genau. Noch ein bisschen weiter rechts rüber. Man muss versuchen, immer weiter rechts rüber. Langsam weiter rechts rüber. Weil der soll ja auch auf die Rolle kommen.
1: Oh Gott, oh Gott, oh Gott, oh Gott. Das ist doch viel gleichzeitig.
4: Nicht hier vorne auf der Rolle. Das sieht aber schon gut aus. Ah, der fällt da schon rauf.
1: Ja.
4: Ah, geht doch.
1: Ja.
4: So, und jetzt wieder gleich ein bisschen nach links mit dem linken Joystick. Dass der Zange mittig über dem Polter ist. Genau. So, und jetzt. Gut, reicht.
1: Ja, Mann.
4: So, noch ein Stück nach hinten fahren. So, jetzt hält man an und dann machst du mit dem rechten nach rechts den Joystick. Dann geht die Zange langsam auf. Kannst du auch erst ein bisschen nach unten machen, dann knallt er da nicht so rauf. Nach vorne, genau, nach vorne den rechten, genau. So, jetzt aufmachen einfach.
1: Ah.
4: Ja, da passiert nichts. Ah. Der holt dich schon hin. So, und jetzt den Joystick. Ja.
1: Oh mein Gott, ich habe einen Baumstamm transportiert.
4: Ja. Geht doch.
1: Ja, nee, schön, den Rest würde ich einfach dir überlassen,
4: ja,
1: okay?
4: Ja, ist klar.
1: Gut.
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1: Moin aus der Meerradio-Wetterredaktion. Im Moment melden Essel am Dorfplatz und Scherenbostel 29 Grad. In Diepenau sind es 31 Grad. Dazu ist es vielerorts bewölkt. Heute Abend bleibt es freundlich und sehr warm. In der Steinhuder Meerregion zeigt sich meist ein Mix aus Sonne und lockeren Wolken. Dazu weht nur leichter Wind. In der Nacht hält sich die warme Luft. Später ist es oft klar, bei Tiefstwerten zwischen 20 und 25 Grad. Der Blick auf die nächsten Tage. Morgen geht es nach frischem Start wieder auf viel Sonnenschein hinaus. Am Nachmittag wird es mit 31 bis 33 Grad heiß. Am Mittwoch bleibt es überwiegend sonnig. Am Donnerstag gehen die Temperaturen spürbar zurück. In höheren Lagen am Deister und im Weserbergland bleibt es etwas kühler.
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1: Der Verkehr für die Steinhuder Meerregion. Vorsicht auf der A2 Dortmund Richtung Braunschweig zwischen Hannover-Bodfeld und Hannover-Lahe. Dort sind ausgelaufene Flüssigkeiten auf der Straße. Auf der A7 Hamburg Richtung Hannover steht zwischen Schwarmstedt und Berghof ein defekter PKW auf dem Standstreifen. Vorsicht auf der B3 Hannover Richtung Celle zwischen Schillerslage und Oze. Dort steht ein defektes Fahrzeug auf dem rechten Fahrstreifen. Frisch gemeldet, das sind die 8 aktuellsten Blitzer in der Region. Auf der B215 in Haßbergen und auf der B442 in Bad Münder wird geblitzt. In Hannover-Wülferode steht ein Blitzer auf der B443, 1000 Meter vor Abfahrt Laatzen. Dazu in Hessisch-Oldendorf-Segelhorst auf der Segelhorster Straße. In Hannover-Marienwerder wird auf der Horst kontrolliert, hinter der Mittellandkanalbrücke. In Hannover-List steht ein Blitzer auf der Bodfelder Straße zwischen Gedenkstätte und Gedenkstätte. Außerdem wird in Hannover-List auf der Walderseestraße geblitzt und in Mellendorf-Geilhof auf der Kaltenweider Straße. Alle weiteren Meldungen findet ihr wie immer auch auf der Meerradio-Website und in unserer App. Kommt gut durch!
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0: keine Beeren im Wald essen. Kinder, schön aufpassen. Also ich habe es zumindest damals im Kindergarten noch gelernt, wegen dem Fuchsbandwurm. Aber irgendwie bin ich jetzt auch jedes Mal seitdem beim Naschen im Garten so ein bisschen unsicher. So, esse ich jetzt meine eigenen Himbeeren oder lieber doch nicht? Also ist da was dran oder ist es einfach nur ein hartnäckiger Mythos mit dem Fuchsbandwurm? Kollege Silas Müller, wie groß ist denn die Gefahr?
1: Der Fuchsbandwurm ist tatsächlich ein gefährlicher Parasit. Die gute Nachricht ist aber, das Risiko, sich anzustecken, ist wirklich sehr gering. In Deutschland werden pro Jahr nur rund 40 bis 50 Neuinfektionen festgestellt. Zwar können die Eier theoretisch an bodennahen Beeren oder Pflanzen haften. Nachgewiesen wurde dieser Übertragungsweg bislang aber nicht. Wer also unterwegs oder im Garten mal eine Beere nascht, muss nicht gleich Angst haben. Mit ein bisschen Vorsicht und normaler Hygiene ist man auf der sicheren Seite.
0: Gibt es eine Möglichkeit, sich da ganz einfach selber zu schützen?
1: Eigentlich ist das gar nicht kompliziert, Beeren vor dem Essen kurz abzuspülen und nach der Gartenarbeit oder nach dem Kontakt mit Erde gründlich die Hände zu waschen, reicht in den allermeisten Fällen schon aus. Gerade für kleine Kinder, Schwangere oder Menschen mit einem geschwächten Immunsystem ist das eine gute Gewohnheit. Wichtig ist aber auch, niemand muss deshalb auf frische Beeren aus dem Garten oder aus der Natur verzichten. Das Risiko ist klein und mit ein paar einfachen Handgriffen lässt es sich noch weiter reduzieren.
0: Also genießt die Beeren, aber denkt ein bisschen an die Hygiene, dann passiert eigentlich nichts.

0: Halli, hallo, Hallöchen. Ich bin Miriam, ihr hört mehr Radio. Montagnachmittag. Ich bin gestern Fahrrad gefahren. Ja, man möchte es kaum glauben. 95 Kilometer bin ich gestern Fahrrad gefahren, nach Bremen, von Neustadt aus. Es war mir ein Fest, aber ganz ehrlich, heute plagt mich doch auch der Muskelkater. Vor allem so um die Knie drumrum und so. Und der Hintern tut mir weh. Und ich bin mir ziemlich sicher, es gibt da jemanden bei uns im Kollegium, dem das gar nicht passt. Wenn der Muskelkater plötzlich zum Gesprächsthema Nummer 1 wird, das hört ihr jetzt vom Kollegen René Oliver.
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2: Es gibt Menschen, die brechen sich einen Arm und sagen, ach hör mal, überhaupt nicht schlimm. Und es gibt Menschen, die haben Muskelkater und möchten, dass die Welt davon weiß. Alle. Sofort, mehrmals. Ne? Es fängt ja immer gleich an. Montag. Neues Fitnessstudio, erster Besuch seit 8 Monaten. Dienstag, 7 Uhr morgens. Erste Nachricht, hör mal, ich kann meinen Arm nicht richtig heben. Da wird mit Emoji gearbeitet. Mittwoch, dann, ich konnte heute nicht richtig sitzen. Donnerstag, die Person läuft gleich seitlich geneigt ins Büro wie ein altes Segelschiff im Gegenwind und schaut dabei so tapfer, als würde sie gerade durch die Arktis wandern. Das Gemeine, ja, man darf nicht gleichgültig reagieren. Oh nein, das kenne ich, ist Pflicht. Nicken ist Pflicht, mitfühlendes Gesicht ist Pflicht. Innerlich schreit man natürlich, hör mal, es ist Muskelkater, beruhige dich, du wirst nicht sterben. Kein Mensch ist je an Muskelkater gestorben. Aber nein, man hört zu, wie detailliert erklärt wird, welche Muskelgruppe gerade genau betroffen ist. Ja, man bekommt eine anatomische Kurzvorlesung über den Unterschied zwischen Oberschenkel innen und den Oberschenkel außen. Man lernt Dinge über den menschlichen Körper, hör mal, die man nie wissen wollte und jetzt nie mehr vergessen wird. Das Perverse ist daran, die Person ist ja gleichzeitig auch ein bisschen stolz darauf. Ja? Der Muskelkater ist kein reines Leiden. Es ist der Beweis. Ein Beweis, dass man gelitten hat, aber auf die gute Art, die man Instagram-würdig findet und ja, dem Körper als Rechnung hinterlässt. Aber weißt du was? Im Grunde ist das ja eigentlich auch fast schon ein bisschen sympathisch. Der Mensch hat Sport gemacht, er feiert seinen Schmerz, er lebt. Man gönnt es ihm wirklich. Man muss es nur nicht in Echtzeit kommentieren. Euer René Oliver.
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1: Euch einen schönen Abend. Im Moment melden Niedernwöhren an der Kirche 30 Grad und Adelheidsdorf 29 Grad. In beiden Orten ist es bewölkt und trocken. Heute Abend bleibt es in unserer Region vielerorts freundlich und sehr warm. Bis Mitternacht hält sich das trockene Wetter. Dazu weht nur schwacher Wind und die Temperaturen liegen noch zwischen 24 und 30 Grad. Morgen beginnt der Tag frisch und geht schnell wieder in einen heißen Tag über, meist mit viel Sonne und nur lockeren Wolken. In der Steinhuder Meerregion werden am Nachmittag 31 bis 33 Grad erreicht. Am Mittwoch bleibt es ähnlich freundlich, insgesamt aber etwas weniger heiß. Am Donnerstag setzt sich der Abwärtstrend fort, dann wird es spürbar kühler, aber weiter oft sonnig. In höheren Lagen am Deister und im Weserbergland etwas frischer.
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3: Ich bin Dirk Zeitler. Jetzt hat Deutschland fest im Griff. Der Deutsche Wetterdienst hat für nahezu ganz Deutschland eine Hitzewarnung herausgegeben. Besonders in der Mitte, im Osten und im Süden wird vor extremer Wärmebelastung gewarnt.
4: Die Hitze wird vor allem dann zum Problem, wenn der Körper kaum noch eine Pause bekommt. Genau deshalb schaut der Deutsche Wetterdienst nicht nur nach der Temperatur auf dem Thermometer, sondern nach der sogenannten gefühlten Temperatur. Spielt auch die Nacht nicht mehr mit und kühlen Wohnungen kaum noch ab, steigt die Belastung deutlich. Dann helfen oft schon einfache Dinge. Viel trinken, direkte Sonne meiden und alles Anstrengende möglichst in die kühleren Morgen- oder Abendstunden legen. Zoe Tassovali, Nachrichtenredaktion.
3: Nach den ostdeutschen Ministerpräsidenten hat sich auch die saarländische Regierungschefin Rehlinger gegen die geplante Abschaffung der Rente mit 63 gestellt. Sie lehne den aktuellen Vorschlag ab, weil er dem Respekt vor der Lebensleistung von Menschen widerspreche, sagte die stellvertretende SPD-Vorsitzende den Zeitungen der Funke Mediengruppe. Ihr schleswig-holsteinischer Amtskollege Günther verteidigte dagegen den Vorschlag der Rentenkommission, die beliebte Rentenart abzuschaffen. Rekord beim DAX, deutlicher Rückgang beim Ölpreis. An den Finanzmärkten sorgt die Hoffnung auf Entspannung im Nahen Osten für Auftrieb. Hintergrund ist die Ankündigung von US-Präsident Trump, neue Gespräche mit dem Iran führen zu wollen. Der Iran hat solche Gespräche aber noch nicht bestätigt.
5: Seit Monaten manipuliert Trump Märkte und Ölpreise mit Ankündigungen einer baldigen Einigung mit dem Iran, bis die dann im Nichts verpuffen. Auch die jüngste angeblich imminente Gesprächsrunde über die Straße von Hormuz wurde vom Iran nicht bestätigt. Unklar ist auch, wo die geplanten Gespräche stattfinden, wer dabei ist und wie lange sie dauern sollen. Der Ölpreis allerdings ging prompt wieder runter, vor allem auch nachdem Trump die geplanten Großangriffe mit Hinblick auf diese angeblichen Gespräche abgesagt hatte. Aus den USA, Tina Eck.
3: Wegen der anhaltenden Waldbrände hat der griechische Zivilschutz die Evakuierung des Industrieparks der Stadt Megara angeordnet. Die Stadt mit ihren rund 36.000 Einwohnern liegt 45 Kilometer westlich von Athen. Obwohl in der Region hunderte Feuerwehrkräfte und zahlreiche Löschflugzeuge im Einsatz sind, ist es bisher nicht gelungen, die Brände unter Kontrolle zu bringen.
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1: Auf der A7 Hamburg Richtung Hannover steht zwischen Schwarmstedt und Berghof ein defekter PKW auf dem Standstreifen. Hier kommen die 8 aktuellsten Blitzer für die Steinhuder Meerregion. Auf der B215 in Haßbergen und auf der B442 in Bad Münder wird geblitzt. Dazu auf der B443 in Hannover-Wilferode. In Hannover-Marienwerder steht ein Blitzer auf der Horst hinter der Mittellandkanalbrücke. Außerdem wird in Hannover-List auf der Botfelder Straße zwischen Gedenkstätte und Gedenkstätte kontrolliert. Weiter geht's in Neustadt-Evensen auf der Evenser Straße und in der Wedemark auf der Kaltenweider Straße. Zum Schluss noch in Winsenstetten am Dieksweg. Weitere aktuelle Blitzer in der Region gibt's auch jederzeit online und in unserer Meerradio-App. Gute Fahrt!
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6: Ein absoluter Irrsinn in der Nacht zum Sonntag. Da waren in Basinghausen ganz schön komische Menschen unterwegs. Zwischen Großgoltern und Eckerde haben unbekannte Schachtdeckel auf die Straße gelegt. Verkehrsschilder rausgerissen und Leitpfosten aus dem Boden rausgezogen. Eine Autofahrerin ist sogar gegen einen der Schachtdeckel gegengefahren. Die Polizei geht davon aus, dass die Taten zusammenhängen und sucht jetzt natürlich Zeugen. Wenn ihr also was mitbekommen habt, Hinweise geben könnt, dann meldet euch bitte bei der Polizei.

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1: Wer sagt eigentlich, dass man für Strandgefühl ans Meer fahren muss? Mitten in Nienburg lädt der Weserstrand zum Buddeln, Spielen und Entspannen ein. Während die Kinder im Sand Burgen bauen oder am flachen Ufer planschen, können die Erwachsenen den Blick auf die Weser genießen. Gleich daneben verläuft eine schöne Promenade, die sich perfekt für einen Spaziergang eignet. In wenigen Minuten seid ihr außerdem in der historischen Altstadt mit ihren kleinen Cafés und Eisdielen. Nienburg trägt seit 2024 sogar die Auszeichnung als besonders familienfreundlicher Ort in Niedersachsen. Wer noch mehr erleben möchte, besucht anschließend einfach das Polizeimuseum oder das Museum Nienburg. So lassen sich Natur, Stadtbummel und Kultur ganz entspannt miteinander verbinden. Ein schöner Ferientipp, der nicht viel kostet und sich auch ganz spontan lohnt.

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1: Moin aus der Meerradio-Wetterredaktion. Momentan messen wir in Husum 30 Grad. Dazu ist es bewölkt. In Wietzendorf sind es 29 Grad. Dort ist es wolkig und trocken. Heute Abend bleibt es in der Steinhuder Meerregion vielerorts klar und sehr warm. In den kommenden Stunden ändert sich kaum etwas. In der Nacht wird es etwas frischer, bei Tiefstwerten um 20 bis 21 Grad. Morgen geht es nach einem freundlichen Start sonnig weiter. Am Nachmittag wird es vielerorts heiß mit 31 bis 33 Grad. Am Mittwoch bleibt es meist freundlich und warm. Am Donnerstag geht es spürbar kühler weiter. Im flacheren Land hält sich die Wärme etwas besser als in höheren Lagen am Deister und im Weserbergland.
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1: Auf der A7 Hamburg Richtung Hannover steht zwischen Schwarmstedt und Berghof ein defekter PKW auf dem Standstreifen. Und auf Höhe Kreuz Hannover Ost gibt es noch einen weiteren defekten PKW auf dem Standstreifen. Und das sind die 8 aktuellsten Blitzer in der Steinhuder Meerregion. Auf der B443 in Hannover-Wülferode wird geblitzt, ebenso auf der B215 in Haßbergen und auf der B442 in Bad Münder. In Hannover-List steht ein Blitzer auf der Waldersee-Straße. Dazu wird in Hannover-Marienwerder auf der Horst kontrolliert, hinter der Mittellandkanalbrücke. Weiter geht es in Neustadt-Evensen auf der Evenser Straße und in Winsenstädten am Dieksweg und in der Wiedemark auf der Kaltenweiderstraße in Mellendorf-Geilhof. Weitere Blitzer findet ihr natürlich auch online auf der Meerradio-Website und in unserer App. Kommt gut durch.
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0: rund ums Steinhuder Meer immer noch. Dafür ist aber immerhin die Sonne wieder auf dem absteigenden Ast. Die kommt dann ja morgen wieder raus und bringt nochmal Temperaturen von locker über 30 Grad mit. Also warm anziehen oder auch nicht. Das ist nämlich genau die Frage. Was ziehen wir eigentlich an? Weil ich habe nämlich immer gedacht, helle Kleidung. Aber dunkle Kleidung ist auch gar nicht so schlecht, oder? Wie sieht's aus, Kollege David Himmelreich?
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2: Bei Hitze helfen tatsächlich schwarze, weite Gewänder und Klamotten ziemlich gut. Weiße Kleidung reflektiert die Infrarotstrahlung der Sonne, also die Wärmestrahlung zwar besser als schwarze, das gilt aber auch für die Strahlung, die der Körper, also die Haut, abgibt. Heißt, die Klamotten werfen auch die Hitze auf die Haut zurück. Schwarze Kleidung saugt aber quasi die Wärmestrahlung auf und bei weiter Kleidung kann dann die Wärme bei leichtem Wind direkt abtransportiert werden. Außerdem wirkt die Luft zwischen Kleidung und Haut wie ein Puffer. Das gilt alles allerdings nur, wenn die Klamotten nicht zu eng getragen werden. Bei engen Shirts und Hemden empfiehlt sich tatsächlich eher weiße Kleidung. Das Problem der schädlichen UV-Strahlen bekommt Schwarz auch besser in den Griff, denn Schwarze lässt deutlich weniger UV-Strahlung durch als weiße Kleidung.
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1: Derzeit melden Gümmer am Sportplatz, Esdorf und Warmsen jeweils 30 Grad. Dazu ist es vielerorts bewölkt. Heute Abend bleibt es rund ums Steinhuder Meer meist klar und sehr warm. In der Nacht ziehen vorübergehend dichtere Wolken durch. Dazu kann es örtlich kurz nass werden, ehe es zum Morgen wieder auflockert. Die Nacht bleibt mit 20 bis 24 Grad ausgesprochen mild. Morgen startet der Tag freundlich, später setzt sich wieder viel Sonne durch und am Nachmittag wird es vielerorts heiß bei 29 bis 30 Grad. Am Mittwoch geht es ähnlich sonnig und heiß weiter. Am Donnerstag wird es spürbar weniger heiß, aber weiterhin freundlich, im flacheren Land mit etwas niedrigeren Werten als zuvor und in höheren Lagen am Deister und im Weserbergland etwas kühler.
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3: Ich bin Dirk Zeitler. Die Hitze hat Deutschland fest im Griff. Der Deutsche Wetterdienst hat für nahezu ganz Deutschland eine Hitzewarnung herausgegeben. Besonders in der Mitte, im Osten und im Süden wird vor extremer Wärmebelastung gewarnt.
4: Die Hitze wird vor allem dann zum Problem, wenn der Körper kaum noch eine Pause bekommt. Genau deshalb schaut der Deutsche Wetterdienst nicht nur nach der Temperatur auf dem Thermometer, sondern nach der sogenannten gefühlten Temperatur. Spielt auch die Nacht nicht mehr mit und kühlen Wohnungen kaum noch ab, steigt die Belastung deutlich. Dann helfen oft schon einfache Dinge. Viel trinken, direkte Sonne meiden und alles Anstrengende möglichst in die kühleren Morgen- oder Abendstunden legen. Zoe Tassovali, Nachrichtenredaktion.
3: Nach den ostdeutschen Ministerpräsidenten hat sich auch die saarländische Regierungschefin Rehlinger gegen die geplante Abschaffung der Rente mit 63 gestellt. Sie lehne den aktuellen Vorschlag ab, weil er dem Respekt vor der Lebensleistung von Menschen widerspreche, sagte die stellvertretende SPD-Vorsitzende den Zeitungen der Funke Mediengruppe. Ihr schleswig-holsteinischer Amtskollege Günther verteidigte dagegen den Vorschlag der Rentenkommission, die beliebte Rentenart abzuschaffen. Rekord beim DAX, deutlicher Rückgang beim Ölpreis. An den Finanzmärkten sorgt die Hoffnung auf Entspannung im Nahen Osten für Auftrieb. Hintergrund ist die Ankündigung von US-Präsident Trump, neue Gespräche mit dem Iran führen zu wollen. Der Iran hat solche Gespräche aber noch nicht bestätigt.
5: Seit Monaten manipuliert Trump Märkte und Ölpreise mit Ankündigungen einer baldigen Einigung mit dem Iran, bis die dann im Nichts verpuffen. Auch die jüngste angeblich imminente Gesprächsrunde über die Straße von Hormuz wurde vom Iran nicht bestätigt. Unklar ist auch, wo die geplanten Gespräche stattfinden, wer dabei ist und wie lange sie dauern sollen. Der Ölpreis allerdings ging prompt wieder runter, vor allem auch nachdem Trump die geplanten Großangriffe mit Hinblick auf diese angeblichen Gespräche abgesagt hatte. Aus den USA, Tina Eck.
3: Wegen der anhaltenden Waldbrände hat der griechische Zivilschutz die Evakuierung des Industrieparks der Stadt Megara angeordnet. Die Stadt mit ihren rund 36.000 Einwohnern liegt 45 Kilometer westlich von Athen. Obwohl in der Region hunderte Feuerwehrkräfte und zahlreiche Löschflugzeuge im Einsatz sind, ist es bisher nicht gelungen, die Brände unter Kontrolle zu bringen.
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1: Ein Blick auf den Verkehr. Auf der A7 Hamburg Richtung Hannover steht zwischen Schwarmstedt und Berghof ein defekter PKW auf dem Standstreifen. Hier kommen die 8 aktuellsten Blitzer für die Steinhuder Meerregion. Auf der B215 in Haßbergen und auf der B442 in Bad Münder wird geblitzt. Dazu auf der B443 in Hannover-Wülferode. In Hannover-Marienwerder steht ein Blitzer auf der Horst hinter der Mittellandkanalbrücke. Außerdem wird in Hannover-List auf der Botfelder Straße zwischen Gedenkstätte und Gedenkstätte kontrolliert. In Hannover-List steht auch ein Blitzer auf der Walderseestraße. Weiter geht es in Neustadt-Evensen auf der Evenser Straße und in der Wedemark auf der Altenweider Straße in Geilhof. Weitere aktuelle Blitzer in der Region gibt es auch jederzeit online und in unserer Meerradio-App. Gute Fahrt!
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6: Für die neuen Azubis war heute Einschulung und für die neuen Erstklässler ist am 15. August Einschulung. Ich bin mir sicher, da steigt schon ordentlich die Aufregung. Auch bei den Kommunen rund ums Steinhuder Meer, da wird nämlich schon vorbereitet. An den Ortseingängen werden schon die Plakate hingehängt. Bitte Autofahrer, vorsichtig fahren. Es sind Kinder unterwegs. Und auch die gelben Fußstapfen werden auf die Gehwege gemalt, auf den Wegen zu den Grundschulen. Also liebe Leute, bitte fahrt vorsichtig. In 2 Wochen geht's los. Ich

0: hier bei uns bei mehr Radio. Wer macht Wunsdorf jeden Tag ein kleines Stück besser? Genau diese Frage stellt sich jetzt der Ortsrat wieder und sucht deswegen Vorschläge für den Ortspreis 2026. Kollege Tom Schneider hat die Infos.
1: Bereits zum 43. Mal soll der Wunsdorfer Ortspreis verliehen werden. Ausgezeichnet werden Menschen oder Gruppen, die sich in besonderer Weise für die Kernstadt engagieren. Dabei spielt es keine Rolle, ob der Einsatz im sozialen, kulturellen oder sportlichen Bereich stattfindet. Auch Projekte zur Verschönerung des Stadtbildes oder Initiativen, die Wunsdorf über die Stadtgrenzen hinaus positiv vertreten, kommen für die Auszeichnung in Frage. Wer jemanden vorschlagen möchte, hat dafür noch bis zum 12. August Zeit. Die Vorschläge können per E-Mail an Ortsbürgermeister Thomas Silbermann geschickt werden.
0: Verliehen wird der Ortspreis dann im Oktober. Seit 1983 schon würdigt der Ortsrat damit jedes Jahr besonderes ehrenamtliches Engagement in der Wunsdorfer Kernstadt.

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1: Moin aus der Meerradio-Wetterredaktion Bantorf und Marc Lohe am Weserufer melden 30 Grad, dazu ist es bewölkt. In Walsrode messen wir 28 Grad, dort ist es leicht bewölkt und trocken. Heute Abend bleibt es noch mild bei uns rund ums Steinhuder Meer. In der Nacht ziehen vorübergehend dichtere Wolken durch, dazu kann es stellenweise kurz nass werden. Bis morgen früh lockert es schon wieder auf, morgen setzt sich dann fast überall ein sonniger bis heiterer Tag durch. In der Früh liegen die Werte bei 19 bis 20 Grad. Am Nachmittag geht es erneut hinauf auf 29 bis 30 Grad, örtlich wird es heiß. Auch am Mittwoch bleibt es ähnlich freundlich und deutlich wärmer. Am Donnerstag werden die Spitzenwerte spürbar niedriger, in höheren Lagen am Deister und im Weserbergland zeitweise etwas weniger heiß.
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1: Der Verkehr für die Steinhuder Meerregion. Auf der A7 Hamburg Richtung Hannover steht zwischen Schwarmstedt und Berghof ein defekter PKW auf dem Standstreifen. Und das sind die 8 aktuellsten Blitzer in der Steinhuder Meerregion. Auf der B443 in Hannover-Wülferode und auf der B442 in Bad Münder wird geblitzt. Dazu ein Blitzer auf der B215 in Haßbergen. In Hannover-Marienwerder steht ein Blitzer auf der Horst hinter der Mittellandkanalbrücke. In Laatzen auf der Erich-Panitz-Straße 120 Meter vor der Bank. Weiter geht es in Neustadt-Evensen auf der Evenser Straße. In Hannover-List wird auf der Bodfelder Straße kontrolliert zwischen Gedenkstätte und Gedenkstätte. Und auch auf der Walderseestraße steht ein Blitzer. Weitere Blitzer findet ihr natürlich auch online auf der Meerradio-Website und in unserer App. Kommt gut durch.
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1: Schönen Montagabend. Hier ist mehr Radio und es ist die gute Nachricht des Abends. Es war der letzte Montag, zumindest für diese Woche. Tja, und morgen geht's direkt frisch weiter mit dem Kollegen René Oliver. 6 Uhr ist hier Startschuss. Und dann sprechen wir über die Entschlammung im Steinhuder Meer. Wir sprechen über Blaualgen. Und warum die eigentlich Blaualgen heißen, obwohl sie ziemlich grün sind. Es gibt neue Geschichten aus den Tierheimen rund ums Steinhuder Meer. Und es geht um eine gewisse Problematik in Sachen Parken. Also ich hoffe, ihr seid wieder mit dabei. Es ist definitiv eine interessante Sendung. Ja, also bis morgen.

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1: Moin aus der Meerradio Wetterredaktion. Im Moment melden Landesbergen beim Kraftwerk und Wietzen 30 Grad, dazu ist es bewölkt. In Apelern sind es ebenfalls 30 Grad, dort ist es leicht bewölkt. Heute Abend bleibt es bei uns rund um Steinhuder Meer meist mild. In der Nacht ziehen vorübergehend Schauer durch, örtlich auch mal mit Blitz und Donner. Dazu kühlt es auf etwa 20 bis 24 Grad ab. Morgen startet der Tag freundlich, später geht es oft sonnig weiter. Am Nachmittag wird es wieder heiß. Auch am Mittwoch überwiegt nach trockenem Vormittag vielfach die Sonne. Später bleibt es leicht bewölkt. Am Donnerstag ist es dann spürbar weniger heiß, aber weiterhin freundlich, in höheren Lagen am Deister und im Weserbergland etwas kühler.
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3: Ich bin Dirk Zeitler. Nach dem Ansturm zehntausender Migranten auf die spanische Nordafrika-Exklave Ceuta hat die Regierung in Madrid Vorwürfe zurückgewiesen. Sie habe Warnungen des Geheimdienstes vor einer Massenankunft ignoriert. Man habe keine Geheimdienstberichte erhalten, die vor einer Migrationskrise dieses Ausmaßes gewarnt hätten, heißt es. Gleichzeitig dauern in Ceuta die Unterbringung und Rückführung verbliebener Migranten sowie die Suche nach weiteren Todesopfern an. Bislang wurden 72 Leichen geborgen. Der Widerstand gegen das geplante Ende der Rente mit 63 wächst. Die ostdeutschen Ministerpräsidenten, die gegen die Abschaffung sind, bekommen nun Unterstützung aus dem Saarland. Es gehe um den Respekt vor der Lebensleistung der Menschen, sagte Regierungschefin Rehlinger den Zeitungen der Funke Mediengruppe.
4: Wer jahrzehntelang gearbeitet hat, der verdient eine würdige Rente. Respekt, sagt Rehlinger und will verhandeln. Nicht nur aus dem Osten kommt also nun Gegenwind für die schwarz-rote Bundesregierung. Die will zügig die Rentenreform durchziehen, als Gesamtpaket ohne Rosinen picken. Und genau das sei auch der richtige Weg, meint der Ministerpräsident aus Schleswig-Holstein. Aber die Debatte kocht nun hoch. Jetzt vor einigen wichtigen Landtagswahlen im Herbst. Claudia Wächter, Nachrichtenredaktion.
3: Im Osten der Niederlande ist unweit der deutschen Grenze in einem Waldgebiet ein Brand ausgebrochen. Die Feuerwehr ist mit einem Großaufgebot im Einsatz. Auch westlich der griechischen Hauptstadt Athen lodern weiter mehrere große Wald- und Buschbrände. Und auch im Nordwesten der USA haben Feuer große Schäden angerichtet.
5: Es sind die bekannten apokalyptischen Feuerinfernos des Spätsommers hier in den USA. Über 600 Häuser sind im Bundesstaat Washington schon zerstört. Anwohner flüchten in größter Eile. Drei große Feuer wüten in den Wäldern an der Grenze zu Kanada. So schlimm war die Waldbrandsaison in dieser normalerweise kühlen und regnerischen Region noch nie, sagt die Feuerwehr. Es sei die schlimmste Naturkatastrophe, die ihre Stadt Spokane jemals erlebt habe, sagt die Bürgermeisterin. USA aus den USA, Tina Eck.
3: Nach dem islamistischen Terroranschlag am Rande des Berliner Christopher Street Day werden islamistische Gefährder in der Hauptstadt strenger überwacht. Vier Gefährder tragen auf Antrag der Polizei nun Fußfesseln. Das teilte Berlins Innensenatorin Spranger mit. Sie begrüße sehr, dass sich das zuständige Gericht damit ihrer Einschätzung angeschlossen habe.
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1: Blick auf die Straßen rund ums Steinhuder Meer. Auf der A7 Hamburg Richtung Hannover steht zwischen Schwarmstedt und Berghof ein defekter PKW auf dem Standstreifen. Hier kommt euer Blitzerüberblick für die Region. Auf der B442 in Bad Münder und auf der B215 in Haßbergen wird aktuell geblitzt. In Hannover-Marienwerder steht ein Blitzer auf der Horst hinter der Mittellandkanalbrücke. Dazu in Hannover-List auf der Botfelder Straße zwischen Gedenkstätte und Gedenkstätte und in Hannover-Waldhausen auf der Riepestraße. Ebenfalls in Hannover-List steht ein Blitzer auf der Walderseestraße. Außerdem wird in Neustadt-Evensen auf der Evenser Straße kontrolliert und in der Wedemark auf der Kaltenweider Straße in Geilhof. Mehr Verkehrsmeldungen gibt's jederzeit online auf der Meerradio-Website und in unserer App. Kommt gut durch!
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1: Moin aus der Meerradio-Wetterredaktion. Im Moment melden Landesbergen beim Kraftwerk und Wietzen 30 Grad, dazu ist es bewölkt. In Apelern sind es ebenfalls 30 Grad, dort ist es leicht bewölkt. Heute Abend bleibt es bei uns rund um Steinhuder Meer meist mild. In der Nacht ziehen vorübergehend Schauer durch, örtlich auch mal mit Blitz und Donner. Dazu kühlt es auf etwa 20 bis 24 Grad ab. Morgen startet der Tag freundlich, später geht es oft sonnig weiter. Am Nachmittag wird es wieder heiß. Auch am Mittwoch überwiegt nach trockenem Vormittag vielfach die Sonne. Später bleibt es leicht bewölkt. Am Donnerstag ist es dann spürbar weniger heiß, aber weiterhin freundlich, in höheren Lagen am Deister und im Weserbergland etwas kühler.
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1: Blick auf die Straßen rund ums Steinhuder Meer. Auf der A7 Hamburg Richtung Hannover steht zwischen Schwarmstedt und Berghof ein defekter PKW auf dem Standstreifen. Hier kommt euer Blitzerüberblick für die Region. Auf der B442 in Bad Münder und auf der B215 in Haßbergen wird aktuell geblitzt. In Hannover-Marienwerder steht ein Blitzer auf der Horst hinter der Mittellandkanalbrücke. Dazu in Hannover-List auf der Botfelder Straße zwischen Gedenkstätte und Gedenkstätte und in Hannover-Waldhausen auf der Riepestraße. Ebenfalls in Hannover-List steht ein Blitzer auf der Walderseestraße. Außerdem wird in Neustadt-Evensen auf der Evenser Straße kontrolliert und in der Wedemark auf der Kaltenweider Straße in Geilhof. Mehr Verkehrsmeldungen gibt's jederzeit online auf der Meerradio-Website und in unserer App. Kommt gut durch!
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1: Schönen Abend aus der Meerradio-Wetterredaktion, die aktuellen Wetterwerte. In Bärenbostel im Bürgerpark messen wir 27 Grad, dazu ist es klar. In Rohrsen sind es 29 Grad und in Städten 28 Grad. Vielerorts ist es bewölkt und trocken. Heute Abend bleibt es rund ums Steinhuder Meer meist trocken und warm. In den kommenden Stunden ziehen nur lockere Wolken durch, dazu weht meist schwacher Wind. In der Nacht nimmt die Bewölkung etwas zu. Stellenweise kann es kurz nass werden, besonders im Nienburger Land und Richtung südlicher Heidekreis. Die Luft kühlt dabei auf etwa 20 bis 24 Grad ab. Morgen geht es nach freundlichem Start wieder sonnig weiter. Am Nachmittag wird es erneut warm bis heiß mit 29 bis 30 Grad. Am Mittwoch setzt sich das freundliche und trockene Wetter fort. Am Donnerstag bleibt es meist sonnig und etwas weniger heiß. Am Deister und im Weserbergland zeitweise etwas kühler.
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3: Ich bin Dirk Zeitler. Nach den ostdeutschen Ministerpräsidenten hat sich auch die saarländische Regierungschefin Redinger gegen die geplante Abschaffung der Rente mit 63 gestellt. Ich lehne den aktuellen Vorschlag an dieser Stelle ab, weil er dem Respekt vor der Lebensleistung von Menschen widerspricht, sagte die stellvertretende SPD-Vorsitzende den Zeitungen der Funke Mediengruppe. Ihr schleswig-holsteinischer Amtskollege Günther verteidigte dagegen den Vorschlag der Rentenkommission, die beliebte Rentenart abzuschaffen. Westlich der griechischen Hauptstadt Athen lodern weiter mehrere große Wald- und Buschbrände. Und auch im Nordwesten der USA haben Feuer große Schäden angerichtet.
4: Es sind die bekannten apokalyptischen Feuerinfernos des Spätsommers hier in den USA. Über 600 Häuser sind im Bundesstaat Washington schon zerstört. Anwohner flüchten in größter Eile. Drei große Feuer wüten in den Wäldern an der Grenze zu Kanada. So schlimm war die Waldbrandsaison in dieser normalerweise kühlen und regnerischen Region noch nie, sagt die Feuerwehr. Auch in Kanada toben noch über 800 Brände. Aus den USA, Tina Eck.
3: TikTok, Instagram oder Snapchat gehören für viele Kinder längst zum Alltag. Oft auch dann, wenn eigentlich Hausaufgaben oder Schlaf dran wären. Eine neue Studie der Universität in Mailand zeigt jetzt, zu viel Zeit in den sozialen Medien kann sich tatsächlich auch auf die Schulnoten auswirken.
5: Zu viel Scrollen macht dumm, hören Jugendliche vermutlich häufiger. Und nun sagen auch die Forschenden, wer schon früh, also etwa mit 12, ein Social-Media-Konto hat, ist in der Schule schlechter und bleibt sogar häufiger sitzen. Im Vergleich zu denjenigen, die erst mit 14 oder 15 loslegen. Allerdings, es gibt eine Ausnahme. Im Fach Englisch, da sind alle gleich gut, ganz unabhängig vom eigenen Account auf TikTok und Co. Claudia Wächter, Nachrichtenredaktion.
3: Nach dem Ansturm zehntausender Migranten auf die spanische Nordafrika-Exklave Ceuta hat die Regierung in Madrid Vorwürfe zurückgewiesen. Sie habe Warnungen des Geheimdienstes vor einer Massenankunft ignoriert. Man habe keine Geheimdienstberichte erhalten, die vor einer Migrationskrise dieses Ausmaßes gewarnt hätten, hieß es. Gleichzeitig dauern in Ceuta die Unterbringung und Rückführung verbliebener Migranten sowie die Suche nach weiteren Todesopfern an. Bislang wurden 72 Leichen geborgen.
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1: Die Polizei meldet derzeit keine Verkehrsbehinderungen rund ums Steinhuder Meer. Das sind die aktuellen Blitzer in der Steinhuder Meerregion. Auf der B215 in Haßbergen und auf der B442 in Bad Münder wird aktuell geblitzt. Dazu in Hannover Waldhausen auf der Riepestraße. In Hannover-List steht ein Blitzer auf der Walderseestraße, außerdem auf der Botfelder Straße zwischen Gedenkstätte und Gedenkstätte. Weiter geht es in Hannover-Marienwerder auf der Horst hinter der Mittellandkanalbrücke. In Neustadt-Evensen wird auf der Evenser Straße kontrolliert. Und in der Wedemark auf der Kaltenweider Straße in Mellendorf-Geilhof. Mehr zum Verkehr in der Region findet ihr wie immer auch online und in unserer Meerradio-App. Kommt gut durch.
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1: Schönen Abend aus der Meerradio-Wetterredaktion, die aktuellen Wetterwerte. In Bärenbostel im Bürgerpark messen wir 27 Grad, dazu ist es klar. In Rohrsen sind es 29 Grad und in Städten 28 Grad. Vielerorts ist es bewölkt und trocken. Heute Abend bleibt es rund ums Steinhuder Meer meist trocken und warm. In den kommenden Stunden ziehen nur lockere Wolken durch, dazu weht meist schwacher Wind. In der Nacht nimmt die Bewölkung etwas zu. Stellenweise kann es kurz nass werden, besonders im Nienburger Land und Richtung südlicher Heidekreis. Die Luft kühlt dabei auf etwa 20 bis 24 Grad ab. Morgen geht es nach freundlichem Start wieder sonnig weiter. Am Nachmittag wird es erneut warm bis heiß mit 29 bis 30 Grad. Am Mittwoch setzt sich das freundliche und trockene Wetter fort. Am Donnerstag bleibt es meist sonnig und etwas weniger heiß. Am Deister und im Weserbergland zeitweise etwas kühler.
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1: Die Polizei meldet derzeit keine Verkehrsbehinderungen rund ums Steinhuder Meer. Das sind die aktuellen Blitzer in der Steinhuder Meerregion. Auf der B215 in Haßbergen und auf der B442 in Bad Münder wird aktuell geblitzt. Dazu in Hannover-Waldhausen auf der Riepestraße. In Hannover-List steht ein Blitzer auf der Waldersee-Straße, außerdem auf der Botfelder Straße zwischen Gedenkstätte und Gedenkstätte. Weiter geht es in Hannover-Marienwerder auf der Horst hinter der Mittellandkanalbrücke. In Neustadt-Evensen wird auf der Evenser Straße kontrolliert. Und in der Wedemark auf der Kaltenweider Straße in Mellendorf-Geilhof. Mehr zum Verkehr in der Region findet ihr wie immer auch online und in unserer Meerradio-App. Kommt gut durch.
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1: Schönen Abend aus der Meerradio-Wetterredaktion. Im Moment melden Hagenburg 27 Grad, Ahlden 24 und Radesdorf 28 Grad. Dazu ist es verbreitet bewölkt. Heute Abend bleibt es bei uns rund ums Steinhuder Meer meist warm und oft noch wolkig mit heiteren Abschnitten. In den kommenden Stunden ist es meist trocken, ehe in der Nacht örtlich Schauer oder auch einzelne Gewitter durchziehen können. In der Nacht liegen die Werte bei etwa 20 bis 24 Grad. Morgen startet der Tag freundlich, später setzt sich fast überall wieder die Sonne durch und am Nachmittag

0: Tag wird es heiß mit 30 bis 32 Grad. Am Mittwoch bleibt es zunächst ähnlich, insgesamt aber etwas weniger heiß. Zum Donnerstag wird es spürbar kühler bei meist freundlichem Wetter, in höheren Lagen etwas frischer.
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2: Ich bin Tanja Wagner. Europa erhöht den Druck auf FIFA-Präsident Gianni Infantino. Nach seinem krachend gescheiterten Investorendeal droht der Europäische Fußballverband mit rechtlichen Schritten. Als erster Nationalverband entzog Wales außerdem Infantino öffentlich seine Unterstützung. Im Osten der Niederlande ist unweit der deutschen Grenze in einem Waldgebiet ein Brand ausgebrochen. Auch westlich der griechischen Hauptstadt Athen lodern weiter mehrere große Wald- und Buschbrände. Auch im Nordwesten der USA haben Feuer große Schäden angerichtet.
3: Es sind die bekannten apokalyptischen Feuerinfernos des Spätsommers hier in den USA. Über 600 Häuser sind im Bundesstaat Washington schon zerstört. Anwohner flüchten in größter Eile. Drei große Feuer wüten in den Wäldern an der Grenze zu Kanada. So schlimm war die Waldbrandsaison in dieser normalerweise kühlen und regnerischen Region noch nie, sagt die Feuerwehr. Es sei die schlimmste Naturkatastrophe, die ihre Stadt Spokane jemals erlebt habe, sagt die Bürgermeisterin. Auch in Kanada toben noch über 800 Brände. Tina Eck, USA.
2: Der Widerstand gegen das geplante Ende der Rente mit 63 wächst. Die ostdeutschen Ministerpräsidenten, die gegen die Abschaffung sind, bekommen nun Unterstützung auch aus dem Saarland. Es gehe um den Respekt vor der Lebensleistung der Menschen, sagte Regierungschefin Rehlinger den Zeitungen der Funke Mediengruppe.
4: Wer jahrzehntelang gearbeitet hat, der verdient eine würdige Rente. Respekt, sagt Rehlinger und will verhandeln. Nicht aus dem Osten kommt also nun Gegenwind für die schwarz-rote Bundesregierung. Die will zügig die Rentenreform durchziehen als Gesamtpaket ohne Rosinen picken. Und genau das sei auch der richtige Weg, meint der Ministerpräsident aus Schleswig-Holstein. Aber die Debatte kocht nun hoch. Jetzt vor einigen wichtigen Landtagswahlen im Herbst. Claudia Wächter, Nachrichtenredaktion.
2: Bio-Lebensmittel sind weiterhin beliebt. Der Einzelhandel machte mit Bio-Produkten zwischen April und Juli einen Umsatz von 4,75 Milliarden Euro. Das teilte der Bund Ökologische Lebensmittelwirtschaft mit.
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0: Aktuell auf den Straßen. Auf der A2 Hannover Richtung Braunschweig ist am Kreuz Hannover Ost die Überleitung zur A7 Richtung Kassel wegen eines Schwertransports gesperrt. Die empfohlene Umleitung führt über die Ausfahrt Lehrte. Werfen wir einen Blick auf die Blitzer in der Steinhuder Meerregion. Auf der B215 in Haßbergen und auf der B442 in Bad Münder wird aktuell geblitzt. In Hannover-Marienwerder steht ein Blitzer auf der Horst hinter der Mittellandkanalbrücke. Dazu in Hannover-List auf der Botfelder Straße zwischen Gedenkstätte und Gedenkstätte. In Hannover-Waldhausen wird auf der Riepestraße kontrolliert. In Hannover-List steht außerdem ein Blitzer auf der Walderseestraße. Weiter geht es in Neustadt-Evensen auf der Evenserstraße und in der Wedemark auf der Kaltenweider Straße. Mehr Verkehrsmeldungen gibt es jederzeit online auf der Mehrradio-Website und in unserer App. Kommt gut durch.
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2: Ich bin Tanja Wagner. Der Streit um den gescheiterten Milliardenplan von FIFA-Präsident Infantino geht in die nächste Runde. Die UEFA droht jetzt offenbar mit rechtlichen Schritten. Sie hat Infantino aufgefordert,

0: sämtliches Material im Zusammenhang mit dem Vorhaben nicht zu vernichten.
1: Sehr viel stärker kann man das Misstrauen kaum ausdrücken, als es die UEFA mit diesem Brief getan hat. Der Europäische Verband prüfe jetzt die Einleitung rechtlicher Schritte eines Schiedsverfahrens und/oder Beschwerden bei den zuständigen Aufsichtsbehörden, heißt es da. Auch der US-Technologieinvestor Joshua Kushner soll so einen Brief erhalten haben. Er sollte bei dem Projekt eine Schlüsselrolle einnehmen. Auch Infantinos Wiederwahl als FIFA-Präsident im März nächsten Jahres droht jetzt durch die Affäre zu scheitern. Thomas Thonfeld, Sportredaktion.
0: Angesichts der Migrationskrise in der spanischen Exklave Ceuta mit mindestens 72 Toten beraten die EU-Innenminister am Vormittag über die Konsequenzen. Bei einer Videokonferenz, an der auch Bundesinnenminister Dobrindt teilnimmt, soll es auch darum gehen, wie die EU ihre Außengrenzen besser schützen kann.
2: Wer jahrzehntelang gearbeitet hat, der verdient eine würdige Rente. Respekt, sagt Rehlinger und will verhandeln. Nicht aus dem Osten kommt also nun Gegenwind für die schwarz-rote Bundesregierung. Die will zügig die Rentenreform durchziehen als Gesamtpaket ohne Rosinen picken. Und genau das sei auch der richtige Weg, meint der Ministerpräsident aus Schleswig-Holstein. Aber die Debatte kocht nun hoch. Jetzt vor einigen wichtigen Landtagswahlen im Herbst. Claudia Wächter, Nachrichtenredaktion.
0: Ein polnischer Freiwasserschwimmer ist durch die Ostsee von Schweden bis nach Polen geschwommen. Für die 160 Kilometer lange Strecke brauchte er 55 Stunden. Mehr als 2 Tage und 2 Nächte kämpfte er gegen Wellen, Wind und Sturm.

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1: Ich bin Tanja Wagner. Europa erhöht den Druck auf FIFA-Präsident Gianni Infantino. Nach seinem krachend gescheiterten Investorendeal droht der Europäische Fußballverband mit rechtlichen Schritten. Als erster Nationalverband entzog Wales außerdem Infantino öffentlich seine Unterstützung. Im Osten der Niederlande ist unweit der deutschen Grenze in einem Waldgebiet ein Brand ausgebrochen. Auch westlich der griechischen Hauptstadt Athen lodern weiter mehrere große Wald- und Buschbrände. Auch im Nordwesten der USA haben Feuer große Schäden angerichtet.
2: Es sind die bekannten apokalyptischen Feuerinfernos des Spätsommers hier in den USA. Über 600 Häuser sind im Bundesstaat Washington schon zerstört. Anwohner flüchten in größter Eile. Drei große Feuer wüten in den Wäldern an der Grenze zu Kanada. So schlimm war die Waldbrandsaison in dieser normalerweise kühlen und regnerischen Region noch nie, sagt die Feuerwehr. Es sei die schlimmste Naturkatastrophe, die ihre Stadt Spokane jemals erlebt habe, sagt die Bürgermeisterin. Auch in Kanada toben noch über 800 Brände. Tina Eck, USA.
1: Der Widerstand gegen das geplante Ende der Rente mit 63 wächst. Die ostdeutschen Ministerpräsidenten, die gegen die Abschaffung sind, bekommen nun Unterstützung auch

0: aus dem Saarland. Es gehe um den Respekt vor der Lebensleistung der Menschen, sagte Regierungschefin Rehlinger den Zeitungen der Funke Mediengruppe.
1: Wer jahrzehntelang gearbeitet hat, der verdient eine würdige Rente. Respekt, sagt Rehlinger, und will verhandeln. Nicht nur aus dem Osten kommt also nun Gegenwind für die schwarz-rote Bundesregierung. Die will zügig die Rentenreform durchziehen, als Gesamtpaket ohne Rosinen picken. Und genau das sei auch der richtige Weg, meint der Ministerpräsident aus Schleswig-Holstein. Aber die Debatte kocht nun hoch. Jetzt vor einigen wichtigen Landtagswahlen im Herbst. Claudia Wächter, Nachrichtenredaktion.
0: Bio-Lebensmittel sind weiterhin beliebt. Der Einzelhandel machte mit Bio-Produkten zwischen April und Juli einen Umsatz von 4,75 Milliarden Euro. Das teilte der Bund Ökologische Lebensmittelwirtschaft mit.

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1: Ich bin Tanja Wagner. Europa erhöht den Druck auf FIFA-Präsident Gianni Infantino. Nach seinem krachend gescheiterten Investorendeal droht der Europäische Fußballverband mit rechtlichen Schritten. Als erster Nationalverband entzog Wales außerdem Infantino öffentlich seine Unterstützung. Im Osten der Niederlande ist unweit der deutschen Grenze in einem Waldgebiet ein Brand ausgebrochen. Auch westlich der griechischen Hauptstadt Athen lodern weiter mehrere große Wald- und Buschbrände. Auch im Nordwesten der USA haben Feuer große Schäden angerichtet.
2: Es sind die bekannten apokalyptischen Feuerinfernos des Spätsommers hier in den USA. Über 600 Häuser sind im Bundesstaat Washington schon zerstört. Anwohner flüchten in größter Eile. Drei große Feuer wüten in den Wäldern an der Grenze zu Kanada. So schlimm war die Waldbrandsaison in dieser normalerweise kühlen und regnerischen Region noch nie, sagt die Feuerwehr. Es sei die schlimmste Naturkatastrophe, die ihre Stadt Spokane jemals erlebt habe, sagt die Bürgermeisterin. Auch in Kanada toben noch über 800 Brände. Tina Eck, USA.
1: Der Widerstand gegen das geplante Ende der Rente mit 63 wächst. Die ostdeutschen Ministerpräsidenten, die gegen die Abschaffung sind, bekommen nun Unterstützung auch aus dem Saarland. Es gehe um den Respekt vor der Lebensleistung der Menschen, sagte Regierungschefin Rehlinger den Zeitungen der Funke Mediengruppe.
3: Wer jahrzehntelang gearbeitet hat, der verdient eine würdige Rente. Respekt, sagt Rehlinger und will verhandeln. Nicht nur aus dem Osten kommt also nun Gegenwind für die schwarz-rote Bundesregierung. Die will zügig die Rentenreform durchziehen, als Gesamtpaket ohne Rosinen picken. Und genau das sei auch der richtige Weg, meint der Ministerpräsident aus Schleswig-Holstein. Aber die Debatte kocht nun hoch, jetzt vor einigen wichtigen Landtagswahlen im Herbst. Claudia Bechter, Nachrichtenredaktion.
1: Bio-Lebensmittel sind weiterhin beliebt. Der Einzelhandel machte mit Bio-Produkten zwischen April und Juli einen Umsatz von 4,75 Milliarden Euro. Das teilte der Bund Ökologische Lebensmittelwirtschaft mit.
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1: Ich bin Tanja Wagner. Europa erhöht den Druck auf FIFA-Präsident Gianni Infantino. Nach seinem krachend gescheiterten Investorendeal droht der Europäische Fußballverband mit rechtlichen Schritten. Als erster Nationalverband entzog Wales außerdem Infantino öffentlich seine Unterstützung. Im Osten der Niederlande ist unweit der deutschen Grenze in einem Waldgebiet ein Brand ausgebrochen. Auch westlich der griechischen Hauptstadt Athen lodern weiter mehrere große Wald- und Buschbrände. Auch im Nordwesten der USA haben Feuer große Schäden angerichtet.
2: Es sind die bekannten apokalyptischen Feuerinfernos des Spätsommers hier in den USA. Über 600 Häuser sind im Bundesstaat Washington schon zerstört. Anwohner flüchten in größter Eile. Drei große Feuer wüten in den Wäldern an der Grenze zu Kanada. So schlimm war die Waldbrandsaison in dieser normalerweise kühlen und regnerischen Region noch nie, sagt die Feuerwehr. Es sei die schlimmste Naturkatastrophe, die ihre Stadt Spokane jemals erlebt habe, sagt die Bürgermeisterin. Auch in Kanada toben noch über 800 Brände. Tina Eck, USA.
1: Der Widerstand gegen das geplante Ende der Rente mit 63 wächst. Die ostdeutschen Ministerpräsidenten, die gegen die Abschaffung sind, bekommen nun Unterstützung auch aus dem Saarland. Es gehe um den Respekt vor der Lebensleistung der Menschen, sagte Regierungschefin Rehlinger den Zeitungen der Funke Mediengruppe.
3: Wer jahrzehntelang gearbeitet hat, der verdient eine würdige Rente. Respekt, sagt Rehlinger und will verhandeln. Nicht nur aus dem Osten kommt also nun Gegenwind für die schwarz-rote Bundesregierung. Die will zügig die Rentenreform durchziehen, als Gesamtpaket ohne Rosinen picken. Und genau das sei auch der richtige Weg, meint der Ministerpräsident aus Schleswig-Holstein. Aber die Debatte kocht nun hoch. Jetzt vor einigen wichtigen Landtagswahlen im Herbst. Claudia Bechter, Nachrichtenredaktion.
1: Bio-Lebensmittel sind weiterhin beliebt. Der Einzelhandel machte mit Bio-Produkten zwischen April und Juli einen Umsatz von 4,75 Milliarden Euro. Das teilte der Bund Ökologische Lebensmittelwirtschaft mit.